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1: Um 6 Uhr mit Klaas Christoffersen. 3 Jahre nach den islamistischen Anschlägen der Hamas vom 7. Oktober hat Bundeskanzler Merz die Solidarität mit Israel bekräftigt. Man sei in Gedanken bei den Opfern und ihren Hinterbliebenen, erklärte Merz laut Mitteilung aus dem Bundespresseamt. Aus Berlin Mario Kubina.
2: Ein Punkt ist dem Kanzler besonders wichtig. Deutschland steht fest an der Seite Israels, wie es Friedrich Merz ausdrückt. Die Bundesregierung werde ihren Beitrag leisten, damit sich so etwas wie die Hamas-Attacke vor 3 Jahren nicht wiederhole. Der Kanzler wörtlich: Wir stehen für die Sicherheit und Existenz Israels ein, als Lehrer aus dem Holocaust. Jüdischen Menschen in Deutschland verspricht Merz, dass die Bundesregierung alles tun werde, um Antisemitismus zu bekämpfen. Zum Schutz jüdischen Lebens gibt es heute auch eine Debatte im Bundestag. Und auf dem Bebelplatz in Berlin-Mitte findet am Nachmittag eine Gedenkveranstaltung statt, bei der an die Opfer des Angriffs erinnert wird. Für die Bundesregierung wird dort Innenminister Alexander Dobrindt sprechen. Bei der islamistischen Attacke auf Israel vor 3 Jahren wurden rund 1200 Menschen getötet und 250 verschleppt.
1: Die Wahl des AfD-Politikers Rausch zum Landtagspräsidenten in Sachsen-Anhalt sorgt weiter für Empörung im politischen Berlin, bei der CDU und besonders bei Grünen, Linken und bei der SPD. Deren Bundestagsfraktion hat sich in Berlin am Abend zu einem Protestmarsch getroffen. Fraktionschef Miersch sagte dabei, es sei alarmierend, dass nun erstmals in der Bundesrepublik Rechtsextreme in ein Landtagspräsidium gewählt wurden.
3: Demokratien, das sehen wir immer wieder, sterben nicht schnell. Sie sterben langsam, weil viele zu leise sind. Und deswegen ist der Auftrag jetzt an uns, Flagge zu zeigen, für die Demokratie einzustehen. Wir haben ein Buch, das sehr entscheidend auch für die nächsten Wochen, Monate und Jahre ist. Wir haben die Verfassung der Bundesrepublik Deutschland. Und diese Verfassung ist auf unserer Seite. Und deswegen ist es an uns, jetzt diese Werte zu verteidigen, zu vertreten und alles dafür zu tun, dass diese Werte sich durchsetzen.
1: SPD-Fraktionschef Miersch. Die Bundesregierung will heute einen Gesetzentwurf gegen digitale Gewalt auf den Weg bringen. Damit sollen Rechtslücken geschlossen werden. Aus der NDR-Nachrichtenredaktion Gisela Former.
4: Digitale Gewalt, das können zum Beispiel pornografische Deepfake-Videos oder mit KI gefälschte Nacktbilder von Frauen sein. Wer so etwas herstellt oder im Internet verbreitet, muss künftig mit Strafen rechnen. Justizministerin Hubig will auch gegen heimlich gemachte Aufnahmen vorgehen, die gegen den Willen der Betroffenen an öffentlichen Orten entstanden sind, etwa in einer Sauna. Weiteres Thema im Kabinett ist die Staatsmodernisierung. Weniger Vorschriften und Bürokratie, mehr Digitalisierung, das hatte sich die Regierung vor einem Jahr vorgenommen. Nun will sie eine Zwischenbilanz ziehen.
1: Wegen der eskalierenden Schülerproteste hat Frankreichs Präsident Macron eine Krisensitzung einberufen. Daran teilnehmen sollten am Abend unter anderem Premierminister Le Cornu, Innenminister Nunez sowie Bildungsminister Giffrey. Über Ergebnisse der Beratungen ist bislang nichts bekannt. Seit Tagen gibt es in ganz Frankreich Proteste. Dabei kam es teilweise zu Ausschreitungen. Die Demonstranten fordern unter anderem eine bessere Ausstattung der Schulen. In Frankfurt am Main startet heute die größte Buchmesse der Welt, zunächst für das Fachpublikum. Ab Freitag dürfen dann auch Privatbesucher aufs Gelände. Aus Frankfurt, Julia Herzger.
5: Das größte Thema ist die Lesekrise in der jungen Zielgruppe, denn die Verkaufszahlen bei den 10- bis 15-Jährigen sind im letzten Jahr rapide eingebrochen. Die Messe versucht dieses Jahr auch ganz neue Zielgruppen zu erschließen, durch Filmadaption, Gaming und vor allem im Hörbuchmarkt. Weiteres Thema beim Fachpublikum: Wie kann die Buchbranche KI gut nutzen? Und welche Regeln braucht es, damit KI der Branche nicht weiter schadet?
1: Lionel Messi hat sich mit einem Sieg aus der argentinischen Fußballnationalmannschaft verabschiedet. Argentinien gewann Messis letztes Länderspiel gegen Benin mit 3:0. Der Superstar traf per Elfmeter. Die Fans im ausverkauften Stadion von Buenos Aires feierten La Pulga, den Floh, frenetisch. Für den Weltmeister von 2022 war es das 208. Länderspiel. Das waren die Nachrichten. Das Wetter in Norddeutschland: Zunächst oft wolkig oder neblig trüb, im Norden Schauer möglich, dann Sonne und Wolken im Wechsel, 17 Grad in Olpenitz bis 23 Grad in der Grafschaft Bentheim. Morgen viele Wolken, teils Regen, an der Nordsee einzelne Gewitter, 12 bis 17 Grad. Am Freitag wieder Wolken und Schauer, 10 bis 16 Grad. Und am Samstag neben dichten Wolken etwas Sonne, 13 bis 16 Grad. Es ist 6.05 Uhr.
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6: Mit Felix Oehlmann. Im Rahmen der Sanierung der nördlichen Nordstadt sollen drei neue Projekte angegangen werden. Die Umgestaltung des Sporthofs der Grundschulen an der Justus-Jonas-Straße, die Aufwertung des Wegs an der Johanneskirche und die Verbesserungen an der Buswendeschleife in der Richthofenstraße. Dies ist Teil einer größeren Vorlage, die am Donnerstag im Stadtrat behandelt wird. Die Sitzung beginnt um 18 Uhr und wird von Radio Tonkuhle wieder als Audio-Stream auf YouTube übertragen. Mit dem Oktober hat beim Bereich Grün der Stadt Hildesheim die Zeit für Grün- und Gehölzschnittmaßnahmen begonnen. Man gehe dabei grundsätzlich nach der Methode des Abschnitts Weisen auf den Stocksetzens vor, teilt die Stadt mit. Sollten dabei Fahrzeuge in den Grünanlagen Spuren hinterlassen, würden diese im Frühjahr wieder ausgebessert. Die Stadt Sarstedt richtet diesen Samstag ab 10 Uhr einen Flohmarkt in der Fußgängerzone aus. Dieser richtet sich ausschließlich an private Verkäuferinnen und Verkäufer, die ab 9 Uhr einen Stand in der Fußgängerzone aufbauen können. Eine Anmeldung ist nicht notwendig.
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7: 6 Uhr und 7 Minuten. Und auf der Verkehrskarte habe ich nichts. Ausfälle beim SVHI? Nee. Da kamen gestern Abend ja nochmal ganz spontan welche. Das Einzige, was ich Ihnen mitteilen kann, ist, dass es losging in dieser Woche mit der Sanierung der Ausfahrt Dristenstedt, der A7. Das heißt auch, dass die B494, der Bereich von der Ausfahrt bis zum Hotel Hildesheimer Hof vor Asel, gesperrt ist. Bis Ende November. Der Verkehr wird umgeleitet zwischen Clauen und Hildesheim über Rautenberg, Hüttesum und die B1. Das finden Sie auch nochmal alles in Ruhe zum Nachlesen auf tonkuhle.de. B494 vor Asel erstmal eine Weile gesperrt. Ich hoffe, Sie stoßen nicht auf irgendwelche Sperrungen, die ziemlich komplett unvorhergesehen spontan kommen. Ich hoffe, Sie haben alle eine entspannte Fahrt. All diejenigen, die nicht nur jetzt schon wach sind und aus dem Bett, sondern auch bereits im Auto sitzen oder in welchem Fortbewegungsmittel auch immer. Gute Fahrt.
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7: Einen schönen Mittwochmorgen. Mein Name ist Alexander Polikowski und ich begleite Sie durch die kommenden Stunden. Schon mal als Info, ab morgen sind niedrigere Höchstwerte und auch immer wieder Schauer angesagt. Nutzen Sie heute ruhig noch einmal diesen vorerst letzten richtig sonnigen Tag mit Temperaturen von 20 Grad, 21 Grad sind heute drin.

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2: So, in einer halben Stunde wenden wir uns unseren Veranstaltungshinweisen zu für heute, aber eine Veranstaltung, bei der Sie, ja genau, Sie vielleicht mal sich auf eine Bühne trauen mit, das ist das Schöne, was auch immer, da haben wir gleich schon mal Infos zu.

0: Haben Sie vielleicht ein besonderes Talent und wollten das immer schon mal auf die Bühne bringen? Dann trauen Sie sich vielleicht im nächsten Monat auf die Kleinkunstbühne im TAF. Schon zum dritten Mal lädt die Kneipe in der Güntherstraße dazu ein. Genauer Veranstalter William Niese und Marlene Kunz aus dem Tonkuhle-Team hat sich mit ihm darüber unterhalten.
1: Erzähl mir doch mal ganz kurz, wie stehst du im Zusammenhang mit dem TAF und wie bist du überhaupt da reingerutscht?
2: Reingerutscht ist es ja als Gast, habe ich das TAF immer wieder besucht, dort verschiedenste Konzerte von regionalen und Bands, aber auch von Bands von außerhalb habe ich mir dort angeschaut und ja, so kam es dann halt auch, weil ich gerne selber veranstalten wollte und eben halt die härtere Gangart, habe ich dann halt gesehen, dass es im TAF der beste Ort ist, um halt wirklich ein Metal Underground zu präsentieren. Und nachdem ich mich mit dem Inhaber Chris Schürkamp eben halt ausgetauscht habe, sind wir übereingekommen, dass ich dann in Abständen dort immer etwas präsentieren durfte. Und das haben wir dann also bis heute so durchgehend beibehalten. Also ich freue mich sehr, dass ich also auf meine Weise das TAF mitbeleben kann. Ja, und letztes Jahr hatten wir uns dann einfach mal so ein bisschen unterhalten und gesagt, das hat doch mal alles hier mit Theater angefangen. So, ja, das war auch ganz anders aufgebaut hier, ne? Also da, wo oben auf der Empore, wo sozusagen jetzt immer der Backstage im TAF ist, da war mal eine Bühne. Und da gab es mal eine Tür auf der einen Seite und auf der Rückseite und dies und das. Also er hat mir da alles Mögliche erklärt. Und dann habe ich gesagt, okay, aber wir haben ja schon lange kein Theater mehr hier im TAF gehabt. Und dann sagte er, ja, das stimmt. Das hat sich keiner gefunden, der das machen wollte. Und nachdem ich dann so ein bisschen in mich gegangen bin, habe ich gesagt, okay, wir machen das mal. Also ich würde mich anbieten, eine Kleinkunstbühne für 2026 zu installieren und die vielleicht 2 oder 3 Mal in einem Jahr zu präsentieren. Mit Moderation, mit Vorbereitung, mit hoffentlich guten Presseartikel in der Zeitung und so. Und um auf diese Art und Weise sozusagen zu den Wurzeln des TAF zurückzukehren.
1: Kommen jetzt auf die dritte Kleinkunstbühne zu sprechen. Ist es jetzt vielleicht bei der dritten anders? Was ist besonders? Oder kannst du uns noch Näheres vielleicht auch zum Ablauf schon erzählen, was jetzt im Vorfeld lief?
2: Als Veranstalter habe ich das nicht nur bei meinen Projekten, sondern auch bei anderen Projekten beobachtet, dass wenn jemand eine Idee hat und diese in die Welt setzt, ist es meistens so, dass die ersten 2 Durchgänge gut laufen, dass es Interesse gibt und auch viel Beteiligung, sowohl von Teilnehmern als auch von Gästen. Und jetzt ist bei mir Kleinkunstbühne Nummer 3 dran und ich habe jetzt erst nur einen Bewerber. Also es ist ein Duo, die sich beworben haben. Und es gibt noch einen Kollegen, der habe ich schon 2 Mal angefragt, ob er mir seine Materialien zuschicken kann. Denn ich möchte ganz gerne von jedem, der sich anmeldet, auch eine kleine Präsentation nicht nur bei Facebook machen, sondern auch einen kleinen Pressetext schreiben, um den dann rauszuschicken und dass jeder dann auch so seine Bühne außerhalb der Bühne bekommt. Meine Idee ist eben halt in 2 Stunden 6 Slots zu vergeben, dass ich dann dazwischen alles vernünftig anmoderieren kann und dass wir auch für die Gäste eine kleine Pause jeweils einrichten können, damit sie sich vielleicht ein Getränk nehmen, zur Toilette gehen oder einmal kurz durchschnaufen können.
1: Wenn ich jetzt Interesse hätte und das jetzt hier höre, wie kann ich mich denn für die Kleinkunstbühne bewerben? Also wie komme ich an diesen Kontakt?
2: Ja, ich habe ja bei Facebook, auf der TAF-Facebook-Seite habe ich ja eine Veranstaltung erstellt, wo dann auch die Kontaktdaten drin sind. Da sind meine Telefonnummer und meine E-Mail-Adresse drin. Ansonsten ist es ja auch witzig, die Leute kennen mich teilweise, wenn auch nicht persönlich, aber zumindest vom Sehen her, weil ich ja hier immer unterwegs bin. Man kann mich ansprechen und dann können wir auch alles so persönlich klar machen. Ansonsten Kontakt wäre highsounds@mail.de. Per E-Mail, ja. Und die Telefonnummer findet ihr dann auf der TAF-Facebook-Seite in der Veranstaltung drinne.
1: Für die dritte Kleinkunstbühne, was würdest du dir wünschen? Was gab es vielleicht noch nicht und was wäre für dich besonders spannend?
2: Also Musikbeiträge hatten wir schon, Comedian hatten wir auch schon. Wir hatten jetzt den Zauberer gehabt. Was jetzt noch fehlt oder was vielleicht einfach richtig toll wäre, wäre jemand, der Pantomime macht, jemand, der was mit Puppen macht, Marionette oder Handpuppe. Was auch eine tolle Sache wäre, wäre vielleicht ein kleiner Vortrag über zum Beispiel dein Hobby. Ja, angenommen, jemand ist Aquarianer oder kommt aus der Aquaristik, erzählt uns dann in 15 Minuten anhand auch eines kleinen Beispiels, was zu beachten ist bei der Aquaristik und dann vielleicht auch besonders, warum dieser Mensch Aquaristik so toll findet. Also wo Begeisterung, wo Freude, wo Leben drin steckt. Was auch noch nicht gewesen ist, sind Gedichte. Zum Beispiel. Das kann ja auch sehr stimmungsvoll und sehr herzerwärmend sein. Also eine ausufernde Tanzperformance können wir leider nicht machen, dafür ist das TAF zu klein. Aber wie gesagt, wenn jemand mit Pantomime oder mit Sketchen oder auch mit einer lustigen Sammlung an echten schönen Witzen daherkommt, sowas in der Art.
0: Die mittlerweile dritte Kleinkunstbühne erwartet Sie am 13. November im TAF. Los geht's ab 21 Uhr. Ist also noch ein bisschen hin. Also Sie könnten sich überlegen, wenn Sie sich dort ausprobieren möchten auf der Bühne, dann können Sie sich bei William Niese melden per Mail an hi-sounds@mail.de. Oder falls Sie noch Facebook haben, das ist ja auch möglich, wie gerade gehört.

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1: Um 6:30 mit Felix Oehlmann. Die Schlagzeilen: Sanierungen in der nördlichen Nordstadt sollen weitergehen. Grün- und Gehölzschnittsaison hat begonnen. Alfeld bietet für die Herbstferien Schools Out Party und Mini-Ferienpass. Und Hildesheimer Rosenlabyrinth beendet Jubiläumsjahr mit Kerzenbeleuchtung. Die Meldungen im Einzelnen. Im Rahmen der langjährigen Sanierung der nördlichen Nordstadt sollen nun 3 neue Projekte angegangen werden. Die Umgestaltung des Sporthofes der Grundschulen an der Justus-Jonas-Straße zu einer öffentlichen Fläche, die Aufwertung des Wegs an der Johanneskirche für den Fuß- und Radverkehr sowie die Verbesserung der Situation an der Buswendeschleife am Ende der Richthofenstraße. Weitere Baumaßnahmen, etwa die Sanierung und Öffnung der Multifunktionsfläche an der RBG, die Umgestaltung der Lutherwiese und die Aufwertung der Justus-Jonas-Straße, sind bereits in Vorbereitung für die Jahre 2027 bis 2029, teilt die Stadt Hildesheim mit. Die 3 neuen Projekte sind schon länger angedacht, waren bisher aber zurückgestellt. Durch sie sowie durch wegfallende Einnahmen an anderer Stelle steigen nun die Gesamtkosten für die Sanierung von den 2024 berechneten 7,93 Millionen auf nun 9,5 Millionen Euro. Davon werden 2/3 durch Fördergelder finanziert und der Eigenanteil der Stadt steigt entsprechend von 2,19 auf 3,17 Millionen Euro. Darüber entscheidet am Donnerstag der Rat. Die Sitzung beginnt um 18 Uhr im Rathaus und wird von Radio Tonkuhle wieder als Audiostream auf YouTube übertragen. Mit dem Oktober hat beim Bereich Grün der Stadt Hildesheim die Zeit für Grün- und Gehölzschnittmaßnahmen begonnen. Dies wird durch das Bundesnaturschutzgesetz vorgegeben, das solche Arbeiten nur von Anfang Oktober bis Ende Februar erlaubt, heißt es in einer Mitteilung. Bei den Rückschnittarbeiten im Stadtgebiet werde grundsätzlich nach der Methode des abschnittsweisen auf den Stocksetzens vorgegangen, heißt es weiter. Wie in den Vorjahren kämen bis zu 3 Bagger mit speziellen Schneidgreifern zum Einsatz, um einzelne Bereiche von Pflanzungen auf 30 bis 50 Zentimeter über dem Boden zurückzuschneiden, sodass angrenzend Rückzugsgebiete für Vögel und Kleintiere verbleiben. So würden Gehölze und Pflanzungen als Ganzes verjüngt und auch die Verkehrssicherheit verbessert, wobei man zugleich aber auch auf den Schutz der Tierwelt achte. So würden etwa die Flächen vor der Bearbeitung auf Winterquartiere von Igeln untersucht. Das entstehende Schnittgut werde meist unmittelbar abtransportiert und auch hier erfolge eine Kontrolle auf etwaige Tiere. Sollten die Fahrzeuge in Grünanlagen Spuren hinterlassen, würden diese ab dem Frühjahr nach und nach ausgebessert und wieder hergerichtet. Die Jugendpflege und der Stadtjugendring Alfeld laden diesen Freitag zur Schools Out Party ins Kultur- und Begegnungszentrum Kuba. Von 18 bis 22 Uhr könnten Kinder und Jugendliche im Alter von 10 bis 15 Jahren mit ihren Freundinnen und Freunden feiern und den Start in die Herbstferien genießen, heißt es in der Ankündigung. Eintritt, Snacks und Getränke sollen dabei jeweils 1 Euro kosten. Gebraucht werde aber eine von den Eltern unterschriebene Einverständniserklärung. Diese stehe auf der Internetseite ferienpass-alfeld.de bereit. Für die Herbstferien gebe es dort außerdem einen Mini-Ferienpass mit Angeboten von verschiedenen Veranstaltern für die Zeit vom 12. bis zum 24. Oktober. Die Fraueninitiative Rosenlabyrinth Hildesheim beendet ihr laufendes Jubiläumsjahr mit dem traditionellen Lichterlabyrinth. An diesem Freitag soll es um 17.30 Uhr mit einem Vorprogramm beginnen und etwa ab 18.30 Uhr werde das Labyrinth im Ernst-Ehrlicher-Park nach und nach von Kerzen erhellt, teilen die Organisatorinnen mit. Die Besucherinnen und Besucher seien dann eingeladen, die über 600 Meter lange Wegstrecke meditativ zu erkunden, begleitet von Geschichten der Märchenerzählerin Christina Osmers. Das Lichterlabyrinth findet nur bei geeignetem Wetter statt.
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2: Die Temperaturen, gemessen von den Tonkuhle-Wetterpartnern um 6:30. Da haben wir 9 Grad in Hildesheim, Dinkelbe und in Hasum. 10 Grad sind es in Vechelde, 11 Grad schon in Sarstedt. Und die Vorhersage heute nochmal: viel Sonnenschein, wenige Wolken und Temperaturen, die 21 Grad erreichen können. Richtung Hannover kann das vielleicht sogar 22 Grad werden. Also fast noch einmal sommerlich jetzt in diesem Herbst. Allerdings in der Nacht auf Donnerstag, da dürfte sich schon Regen anbahnen. Und die weiteren Aussichten, der wird uns auch dann sicherlich durch den Donnerstagmorgen und Vormittag begleiten. Kann vielleicht auch ein bisschen kräftiger ausfallen. Genau wie der Wind auch ab morgen kräftiger wird. Das merken wir dann den ganzen Rest der Woche. Immer wieder auffrischender, teils böiger Wind. Und wir merken auch, dass es ein bisschen kühler wird. Nicht bei den Tiefstwerten, die bleiben weiterhin so um die 10 Grad, 9 Grad, ungefähr da bewegen wir uns. Aber die Höchstwerte ab morgen liegen zwischen 12 und 15 Grad. Also ungefähr da wird es immer landen, was die kommenden Tage betrifft, maximal. Bisschen Sonnenschein ist drin, ja, aber auch weitaus mehr Wolken als zuletzt. Also ich will nicht von komplett bedeckten Tagen sprechen, aber teilweise schon recht bewölkt. Ab morgen. Auch das zieht sich erstmal eine Weile durch. Soweit die Meldungen.
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2: 6:37 Uhr. Ich habe nichts auf der Verkehrskarte. Lassen Sie mich mal schauen wegen Fahrtausfällen beim SVHI. Da ist nichts. Also wir hatten da gestern eine Meldung vom SVHI wegen eines Wasserrohrbruchs in Einum. Da konnte die Linie 3 nicht die Haltestellen an der Kloß und Einum Schmiede bedienen. Es ist hier immer noch gemeldet auf der Homepage. Ich weiß nicht, ob das jetzt immer noch der Fall ist. Tendenz würde ich eher sagen, eher nein. Aber ansonsten vielleicht auf die RVHI-Busse setzen und dann Einum Schmiede aussteigen. Der fährt ja dann anders. Und sonst noch die Info, dass die B494 vor Asel gesperrt ist. Es ging jetzt los mit Sanierung der Ausfahrt Rispenstedt von der A7. Und das heißt, dass die B494 von besagter Ausfahrt bis zum Hotel Hildesheimer Hof vor Asel gesperrt ist. Bis Ende November voraussichtlich. Und das war's. Gute Fahrt an Sie alle, die das da draußen irgendwie betrifft.

0: Einen Veranstaltungstipp haben wir gerade schon, oder zumindest Hinweis haben wir gerade schon gehört in den Nachrichten mit dem Rosenlabyrinth und der Veranstaltung mit der Kerzenbeleuchtung am Freitag. Ansonsten haben wir noch einiges im Petto, was den heutigen Mittwoch betrifft. Unter anderem dürfen sich alle, die gerne halt mal rockigere Live-Musik mitnehmen, freuen, teilweise auch für lau. Und dann steht ja morgen auch nochmal was an.
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0: Und falls Sie nicht mit den Ohren live dabei sein können, Sie können auch hinterher einfach den YouTube-Kanal irgendwann öffnen und sich das Video dann geben, wann Sie wollen, die Aufnahme. Und Infos für den heutigen Mittwoch für die Veranstaltungen, ich habe es ja gerade angesprochen, die gibt es dann gleich.

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1: Mit Felix Oehlmann. Wer heute am besten mit Kindern an die frische Luft gehen will, ist bei der temporären Spielstraße auf der Marienburger Höhe richtig. Dort wird wieder ein Teil der Stralsunder Straße gesperrt auf Höhe des Jugendtreffs Klemmbutze. Viele Akteure aus dem Stadtteil verwandeln die Straße für den Nachmittag in einen Spielplatz. Und das von 15 bis 19 Uhr. Das siebte Alfelder Stadtgespräch dreht sich heute Abend um den Alfelder Inklusionsrat. Ein Jahr nach seiner Gründung gibt es Einblicke in die Arbeit und den Blick nach vorne. Moderiert wird das Ganze von Nadine Fischbock und Uwe Höltgenbaum. Das Stadtgespräch beginnt heute um 19 Uhr in der Mensa der Bürgerschule Alfeld. Und dann haben wir noch zwei Konzerte im Angebot, eines in Hannover, das andere in Hildesheim. Im Café Glocksee in Hannover tritt heute die Rockband The Devil and the Almighty Blues auf, mit roher, schwerer und melodischer Musik wie dieser hier.

Das sind The Devil and the Almighty Blues. Heute ab 20 Uhr im Café Glocksee in Hannover. Karten kosten an der Abendkasse 31 Euro. Und um 21 Uhr kommen dann im Club VEB in der Kulturfabrik Lösecke zwei Trios auf die Bühne. Oak Farm kommen aus Kiel und stehen nach dem Debüt aus 2024 kurz vor der Veröffentlichung ihres zweiten Albums.

0: Das Doppelkonzert mit Oak Farm und El Saguaro. Heute ab 21 Uhr im Club VEB. Wie immer ist der Eintritt frei und der Hut geht rum. Das waren einige Veranstaltungshinweise für heute. Weitere gibt's im Internet unter stadtmagazin-public.de.
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0: Uta Giesel ist Pastorin in der Matthäusgemeinde in Hildesheim. Tamara Grimme-Wegener coacht und regelmäßig kommen die beiden zusammen für den Soul Talk. Ein Format für Menschen, die sich mit dem Glauben auseinandersetzen möchten und das immer im Gemeindehaus Matthäus von 19.30 Uhr bis 21 Uhr. Und der nächste Termin, der ist am 21. Oktober, also in genau 2 Wochen. Das schon mal als Info. Und Infos darüber, wie das klingt, gab es ja die letzten Tage schon in unseren Kurzandachten. Da kommen die beiden nämlich mit diesem Format ins Radio. In Mini-Format.
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2: Liebe Uta, welche persönlichen Themen liegen dir oder auch Menschen aus deiner Gemeinde auf der Seele?
3: Ach ja, da gibt es so viel, was ich gerne teilen würde. Mein Seufzen eben ist übrigens auch in diesem Zusammenhang ein Seelenseufzer, glaube ich. Ich wähle ein Beispiel, das mich und viele Menschen umtreibt. Die Erfahrung nämlich, dass der Tag, das Jahr, die Zeit so dahingeht. Oft habe ich das Gefühl, überwiegend außengesteuert zu sein. Für andere denken, schaffen, vorbereiten, da sein. Und das bin ich ja auch sehr gern. Doch mit zunehmendem Alter frage ich mich manchmal erschrocken, wo die Selbstsorge für mich bleibt. Ich bin Seelsorgerin, aber sorge ich auch gut für meine Seele?
2: Ja, dieses Problem mit der Überlastung im Alltag und zum Beispiel auch mit den vielen verschiedenen Rollen, die wir ausfüllen, ist auch Thema in meinen Coachings. Ich denke, das betrifft gerade auch sehr viele Frauen im mittleren Alter. Da darf man dann immer mal schauen, wie sich die Dinge wieder leichter und freudiger anfühlen können.
3: Und Jesus hat doch einmal gesagt, du sollst Gott von ganzem Herzen, aus voller Seele lieben und deinen Nächsten wie dich selbst. Wir dürfen uns aus voller Seele auch selbst lieben, liebe Hörerinnen und Hörer. Ich wünsche uns, dass wir das nicht zu kurz kommen lassen und wünsche Ihnen einen liebenswerten Tag.

0: Israel überfallen, 1200 Menschen getötet und mehr als 250 Geiseln genommen. Weltweit wird heute der Opfer gedacht, auch in Berlin. Bundestagspräsidentin Klöckner eröffnet am Abend eine Ausstellung zu den Hamas-Massakern im Bundestag. Aus Berlin, Lissy Kaufmann.
1: 733 Tage, 2 Stunden und 35 Minuten. So lange befanden sich die letzten israelischen Geiseln in den Händen der Hamas. Die Zahlen sind der Titel der Ausstellung zum 7. Oktober im Bundestag, organisiert von der Deutsch-Israelischen Gesellschaft. Am Abend wird Bundestagspräsidentin Julia Klöckner die Ausstellung eröffnen. Dem ARD-Hauptstadtstudio sagte Klöckner, es sei wichtig, an den 7. Oktober zu erinnern. Gerade in einer Zeit, in der der Judenhass weltweit zugenommen habe. Beim zentralen Gedenken auf dem Bebelplatz in Berlin am Nachmittag werden Innenminister Dobrindt und Israels Botschafter Prosor sprechen. Später soll es noch einen religionsübergreifenden Gottesdienst in der Kaiser-Wilhelm-Gedächtniskirche geben. Angekündigt sind auch pro-palästinensische Demonstrationen.
0: Nach der erstmaligen Wahl eines AfD-Politikers zu einem Landtagspräsidenten sieht die SPD im Bund Klärungsbedarf beim Koalitionspartner CDU. Die SPD-Bundestagsfraktion versammelte sich am Abend zu einem spontanen Protestmarsch in Berlin. Aus Berlin Chris Berdrow.
2: Vizekanzler Lars Klingbeil von der SPD sagte in Berlin, die Wahl des AfD-Politikers Tobias Rausch in Sachsen-Anhalt sei ein Tabubruch und werfe sehr drängende Fragen auf. Nicht nur das BSW, sondern auch die CDU muss aus seiner Sicht dringend erklären, wie es dazu kommen konnte. Hintergrund: Der AfD-Kandidat bekam bei seiner Wahl 4 Stimmen mehr als seine Partei und das BSW gemeinsam haben. Auch von der CDU könnten also Stimmen gekommen sein.
0: Die Bundesregierung zieht heute eine Zwischenbilanz ihrer sogenannten Modernisierungsagenda. Vor einem Jahr wurden rund 100 Maßnahmen festgelegt, um Bürokratie abzubauen und den Staat leistungsfähiger zu machen. Der zuständige Minister Wildberger stellt im Kabinett den Bericht zum Stand der Staatsmodernisierung vor. Markus Sambale in Berlin kennt bereits einige positive Beispiele aus dem Bericht.
3: Etwa der sogenannte Bauturbo, da gibt es dann Ausnahmen vom Planungsrecht, damit mehr bezahlbare Wohnungen gebaut werden. Ein anderes Beispiel, ganz konkret, das betrifft viele, eine digitale App für die Autopapiere. Den digitalen Fahrzeugschein, den gibt es darin schon. Zum Jahreswechsel etwa soll auch der digitale Führerschein dazukommen. Und in der Wirtschaft soll einiges schneller laufen und unbürokratischer, weniger Vorschriften, sodass zum Beispiel kleinere Betriebe keine Sicherheitsbeauftragten mehr haben müssen.
0: Das Bundesverwaltungsgericht entscheidet am Nachmittag über das nationale Luftreinhalteprogramm. Dabei geht es um die Frage, ob der Plan in Teilen strenger gefasst werden muss. Das Oberverwaltungsgericht Berlin-Brandenburg hatte 2024 entschieden, dass das Programm nicht in allen Punkten ausreiche, um die europäischen Ziele zur Verringerung von Schadstoffen in der Luft zu erreichen. Außerdem berücksichtigten die zugrunde liegenden Prognosen nicht die aktuellsten Daten. Anlass für das Urteil war eine Klage der Deutschen Umwelthilfe. Über die Revision entscheidet nun das Bundesverwaltungsgericht. Die 78. Frankfurter Buchmesse ist am Abend feierlich eröffnet worden. Bei dem Festakt im Kongresscenter kamen Vertreter der internationalen Buchbranche aus Kultur und Politik zusammen. Aus Frankfurt am Main, Antje Bonhage.
4: Kulturstaatsminister Wolfram Weimer nahm die künstliche Intelligenz in den Fokus und forderte von der EU einen stärkeren Schutz des Urheberrechts. Zudem kündigte er an, künftig jährlich ein literarisches Wort des Jahres küren zu lassen. Vereinzelte Reaktionen des Unmuts wie Buhrufe und Pfiffe gab es beim Auftritt des Kulturministers von Ehrengast Tschechien, Otto Klempitsch. Er gehört der rechtspopulistischen Regierungspartei an. Teile der tschechischen Kulturszene kritisieren die Kulturpolitik der Regierung. Die Frankfurter Buchmesse ist zunächst für das Fachpublikum geöffnet, ab Freitag für alle. Sie dauert bis Sonntag.
0: Lionel Messi hat sich mit einem Sieg aus der argentinischen Fußballnationalmannschaft verabschiedet. Argentinien gewann Messis letztes Länderspiel gegen Benin mit 3:0. Der Superstar traf per Elfmeter. Die Fans im ausverkauften Stadion von Buenos Aires feierten La Pulga, den Floh, frenetisch. Für den Weltmeister von 2022 war es das 208. Länderspiel. Das waren die Nachrichten. Das Wetter in Norddeutschland. Zunächst oft wolkig oder neblig trüb, im Norden Schauer möglich, dann Sonne und Wolken im Wechsel. 17 Grad in Olpenitz bis 23 Grad in der Grafschaft Bentheim. Morgen viele Wolken, teils Regen, an der Nordsee einzelne Gewitter, 12 bis 17 Grad. Es ist 7:05 Uhr.
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6: Mit Felix Oehlmann. Im Rahmen der Sanierung der nördlichen Nordstadt sollen drei neue Projekte angegangen werden. Die Umgestaltung des Sporthofs der Grundschulen an der Justus-Jonas-Straße, die Aufwertung des Wegs an der Johanneskirche und die Verbesserungen an der Buswendeschleife in der Richthofenstraße. Dies ist Teil einer größeren Vorlage, die am Donnerstag im Stadtrat behandelt wird. Die Sitzung beginnt um 18 Uhr und wird von Radio Tonkuhle wieder als Audio-Stream auf YouTube übertragen. Mit dem Oktober hat beim Bereich Grün der Stadt Hildesheim die Zeit für Grün- und Gehölzschnittmaßnahmen begonnen. Man gehe dabei grundsätzlich nach der Methode des Abschnitts Weisen auf den Stocksetzens vor, teilt die Stadt mit. Sollten dabei Fahrzeuge in den Grünanlagen Spuren hinterlassen, würden diese im Frühjahr wieder ausgebessert. Die Stadt Sarstedt richtet diesen Samstag ab 10 Uhr einen Flohmarkt in der Fußgängerzone aus. Dieser richtet sich ausschließlich an private Verkäuferinnen und Verkäufer, die ab 9 Uhr einen Stand in der Fußgängerzone aufbauen können. Eine Anmeldung ist nicht notwendig.
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7: 7 Uhr und 7 Minuten und ich habe eine Meldung für die A7 Richtung Kassel. Zwischen Hildesheim und der Raststätte Hildesheimer Börde, da besteht Gefahr durch ein kaputtes Auto auf der rechten Spur. Ich weiß nicht, ob es steht zumindest immer noch auf der SVHI-Homepage, ob der Wasserrohrbruch in Einum immer noch Probleme macht. Der hat gestern dafür gesorgt, dass die Linie 3 die Haltestellen an der Klus und Einum Schmiede nicht anfahren konnte. Also es ist noch auf der Homepage, aber ich hoffe mal nicht, dass der Wasserschaden da so massiv gewesen ist. Und sonst noch als weitere Info ist die B494 vor Asel gesperrt. Diese Woche ging es los mit Sanierung der Ausfahrt Dristmestedt von der A7 und damit ist dann von der besagten Ausfahrt bis zum Hotel Hildesheimer Hof vor Asel die B494 gesperrt. Es gibt eine Umleitung und das wird bis Ende November dauern. Sonst habe ich nichts. Ich wünsche Ihnen allen eine gute Fahrt.
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7: Mit Alexander Polikowski. Es gibt normalerweise jetzt nicht die großen Verknüpfungspunkte zwischen der bundespolitischen Politik in Berlin und der Lokalpolitik in Hildesheim. Also natürlich gibt es die, aber dass tatsächlich dann mal ein Austausch vor Ort stattfindet, ist jetzt nicht regelmäßig, kommt aber vor, so wie letzte Woche. Und dazu etwas später mehr. Nach ein bisschen Musik.

Ich schaue mir ganz gerne US-amerikanische Late-Night-Shows an und da habe ich als Interviewgast kürzlich eine junge Musikerin und Sängerin gesehen namens Slater, die mir vorher noch gar nichts gesagt hat. Slater mit 3 Y geschrieben. Da war ich ja schon so ein bisschen so, okay. Ich dachte mir, hör mal rein, denn tatsächlich ist sie nicht aufgetreten, sondern war einfach als Interviewgast am Start. Dann habe ich mal ein bisschen in ihre Diskografie reingehört und dachte mir erstmal so, mir nicht so ab. Ich dachte mir so, komm, gib mir noch mal eine Chance, hör mal ein bisschen rein. Es hat ja irgendwie so einen gewissen Anfang-Nuller-Vibe so ein bisschen irgendwie gehabt, 2000er, 2010er-Vibe. Okay, das fand ich dann schon gar nicht schlecht. Habe mich damals so ein bisschen reingelesen. Slater ist jemand, die während ihres Studiums angefangen hat, Musik zu machen, dann da den Fokus drauf gelegt hat und die dann halt erstmal so ein bisschen underground-mäßig im Internet so nach und nach sich ihre Fans erspielt hat. Und ja, wo ich ja die Nuller- und Zehnerjahre angesprochen habe, so die großen Popstars weiblicher Art von damals, Britney Spears, aber auch mal ein bisschen auch Madonna-Einflüsse und natürlich auch die unvermeidliche Lady Gaga, auch das sind Einflüsse, die man bei Slaters Musik hört. Da ist mal ein bisschen Eurodance auch mit drin, da ist auch dieser Pop-Trash der frühen Nuller ebenfalls mit dabei. Was bei Slater allerdings so ein bisschen sich abhebt, sind die Texte, die dann auch durchaus ein bisschen expliziter gehen können, teilweise auch ein bisschen ins Abgründige manchmal auch abrutschen. Ihr letztes Album zum Beispiel trägt den Titel Starfucker. Schon das hätte es wahrscheinlich früher nicht so gegeben. Und mittlerweile muss ich sagen, es gibt da doch ein paar Stücke, die mir ziemlich gut gefallen. Von ihrer aktuellen Scheibe zum Beispiel, deswegen war sie dann halt auch in besagter Talkshow, Worst Girl in America. Das S ist als Dollarzeichen geschrieben, natürlich. Ein Nachfolger hat sie auch schon in der Mache, Worst Man in America. Wieder mit Dollarzeichen und wer kann das wohl sein? Aber ich spiele Ihnen da mal was vor. Hier ist Slater, wie gesagt, nur echt mit 3 Y. Der Song Dance. Da fand ich schon mal schön, das geht in so einen Synthwave-Bereich. Toll. Und er hat ein richtiges, langes, instrumentales Intro. Das gibt es in der heutigen Popmusik gar nicht mehr. Slater mit Dance.

0: Hoher Besuch an der Oskar-Schindler-Gesamtschule. Letzte Woche kam Bundesfinanzminister und Vizekanzler Lars Klingbeil vorbei, begleitet von Niedersachsens Kultusministerin Julia Wille-Hamburg. Die Schule hatte erst kürzlich iPads erhalten aus dem niedersächsischen Ausstattungsprogramm für digitale Endgeräte. Klingbeil und Hamburg wollten sich nun anschauen, wie die zum Einsatz kommen. Und im Einsatz waren bei dem Besuch dann auch viele Sicherheitskräfte und VertreterInnen der Medien. Und da ist meine Kollegin Sabine Kuse auch auf ein paar jüngere Exemplare aufmerksam geworden.
1: Zwei Polizisten stehen vor dem Eingang der Oskar-Schindler-Gesamtschule. Aber nicht, weil hier eine Notsituation vorliegt, sondern weil der Besuch von Bundesfinanzminister Lars Klingbeil erwartet wird. In der Pausenhalle warten schon die Schulleiterin Rebecca Schumnick, ihr Stellvertreter Sebastian Rudolph und auch Antonia Hilberg und Daniela Rumpf als Vertreter der Lokalpolitik. Und noch jemand wartet aufgeregt, die Podcast-AG der OSG, die sich vorgenommen hat, dem Vizekanzler mit ihren Fragen auf den Zahn zu fühlen.
2: Also wir haben mit den Schulleitern gesprochen, sehr viel. Wir haben ganz viele Fragen aufgeschrieben und dann ausgesucht, was sind die besten zwei und dann auch geübt.
3: Wir haben bestimmte Fragen, was man zum Beispiel verändern würde an der Schule.
2: Einmal in der Woche treffen wir uns und suchen auch vielleicht. Wir machen zum Beispiel eine Anti-Mobbing-Gruppe. Dann suchen wir Kinder hier im Schulgebäude und interviewen sie einfach. Fragen so welche Fragen, die wir heute haben und haben damit ganz viel Spaß.
1: Sarah, Sophia und Kusait haben keine Scheu, sich mit Mikrofon und Handykamera unter die Traube von Journalisten zu mischen, die den Besuch von Lars Klingbeil begleiten. Sie sind auch die Ersten, die von Niedersachsens Kultusministerin Julia Wille-Hamburg ein Interview bekommen. Und auch in den Klassenzimmern, wo sich die Politiker von Schülerinnen und Schülern den Einsatz der Tablets erklären lassen, sind sie ganz vorn mit dabei. Eine Stunde ist nur Zeit für den Besuch und die Schule versucht in dieser Zeit, den Politikern einen Eindruck davon zu vermitteln, was es bedeutet, eine Smart School zu sein, so Schulleiterin Rebecca Schumnick.
4: Wir haben natürlich ganz, ganz viel vorbereitet. Der erste Teil, da geht es vor allen Dingen um den digitalen Einsatz von den iPads, die Möglichkeiten, wie wir hier als Smart School Schule die iPads einsetzen in Jahrgang 6. Und die andere Hälfte wird sich damit beschäftigen, dass es wirklich zum kleinen politischen Austausch kommt. Wir haben unsere ZehntklässlerInnen gefragt, was sie bewegt, worüber sie gerade nachdenken, was sie wirklich mal fragen wollten, wenn sie diese Chance haben. Und jetzt haben sie diese Chance und sie freuen sich sehr darauf und haben wirklich ganz persönliche Fragen vorbereitet bezüglich ihrer Zukunft, ihren Sorgen, ihren Gedanken, die ganz, ganz unterschiedliche Art und Weise sind.
1: Schumnick weist dabei ausdrücklich darauf hin, dass die digitalen Endgeräte als Werkzeuge verstanden werden. Ein Ersatz für das handschriftliche Schreiben und Führen von Übungsheften sind sie keineswegs, betont sie. Überhaupt wird eigenverantwortliches Lernen in dieser Schule großgeschrieben. Jeder Schüler, jede Schülerin besitzt ein Tablet, ob von den Eltern finanziert oder ganz neu aus Landesmitteln. Und sie werden in verschiedenen Lehrmodellen angehalten, selbst zu bestimmen, wie sie am besten lernen. So klappt Integration und Inklusion ganz nebenbei und jeder und jede der 585 SchülerInnen befindet sich auf einer individuellen Heldenreise, wie es an der OSG heißt. Das honoriert auch Vizekanzler Lars Klingbeil, der sich vor einer Diskussionsrunde mit Schülern der 10. Klasse den Fragen der Podcast-AG stellt.
5: Erzählen Sie mal, wie finden Sie die Eindrücke hier?
6: Also erstmal sind die Unterrichtsräume noch ganz anders, als ich sie kenne, mit Gruppenarbeit. Man guckt sich auch an und sitzt nicht so in diesen Reihen, wie ich das von früher kenne. Dann die iPads eingesetzt, eure Mitschülerinnen und Mitschüler haben mir gerade auch ein bisschen erzählt, mit welchen Apps sie arbeiten, was so ihre Lieblings-Apps sind. Und ich würde mal sagen, die iPads sind hier sehr gut angekommen und alle können damit gut arbeiten. Und ich glaube auch, dass es total was bringt, wenn man in so ganz jungen Jahren versteht, wie man sich im digitalen Raum bewegt. Da habt ihr später bestimmt alle bessere Chance nochmal in den Berufen.
5: Und wie seid ihr drauf gekommen, dass ihr an unsere Schule gekommen seid und nicht an einer anderen Schule gekommen seid? Extra aus Berlin zu Hillesheim.
6: Also ich bin heute den ganzen Tag in Niedersachsen unterwegs. Die Ministerin ist das sowieso in Niedersachsen unterwegs. Und ich wollte mal gucken, wo Gelder, die wir in Berlin beschlossen haben, mit dem Land Niedersachsen zusammen, die jetzt im ganzen Land investiert werden. Also investiert heißt zum Beispiel, bei euch werden die iPads davon gekauft. Wie das eigentlich so vor Ort ist. Also das war für mich das Anliegen, dass ich mal wo sein will, wo ich sehe, was passiert konkret mit dem Geld, was wir beschlossen haben. Und dann hat mich jemand empfohlen, bei euch in die Schule zu gehen, weil hier werden die iPads eingesetzt, hier sieht man das sehr konkret. Und manchmal ist das für mich so ganz schwierig, wenn ich dann eine Rede halte und sage, da sind so und so viele Millionen oder so viele Milliarden. Und das verstehen wenig Leute. Aber wenn man sagt, guck mal, die ganzen iPads sind damit bezahlt, dann wird es konkret und deswegen wollte ich das mal sehen.

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1: Um 7:30 mit Felix Oehlmann. Die Schlagzeilen: Sanierungen in der nördlichen Nordstadt sollen weitergehen. B494 ist vor Arsel gesperrt. Neuer BBK-Kunstraum macht am Angoulême-Platz auf. Und Sarstedt lädt am Samstag zum Innenstadtflohmarkt. Die Meldungen im Einzelnen. Im Rahmen der langjährigen Sanierung der nördlichen Nordstadt sollen nun 3 neue Projekte angegangen werden. Die Umgestaltung des Sporthofes der Grundschulen an der Justus-Jonas-Straße zu einer öffentlichen Fläche, die Aufwertung des Wegs an der Johanneskirche für den Fuß- und Radverkehr sowie die Verbesserung der Situation an der Buswendeschleife am Ende der Richthofenstraße. Weitere Baumaßnahmen, etwa die Sanierung und Öffnung der Multifunktionsfläche an der RBG, die Umgestaltung der Lutherwiese und die Aufwertung der Justus-Jonas-Straße, sind bereits in Vorbereitung für die Jahre 2027 bis 2029, teilt die Stadt Hildesheim mit. Die 3 neuen Projekte sind schon länger angedacht, waren bisher aber zurückgestellt. Durch sie sowie durch wegfallende Einnahmen an anderer Stelle steigen nun die Gesamtkosten für die Sanierung von den 2024 berechneten 7,93 Millionen auf nun 9,5 Millionen Euro. Davon werden 2/3 durch Fördergelder finanziert und der Eigenanteil der Stadt steigt entsprechend von 2,19 auf 3,17 Millionen Euro. Darüber entscheidet am Donnerstag der Rat. Die Sitzung beginnt um 18 Uhr im Rathaus und wird von Radio Tonkuhle wieder als Audiostream auf YouTube übertragen. Diese Woche hat die Sanierung der Anschlussstelle Drispenstedt der A7 sowie eines angrenzenden Teils der B494 begonnen. Der Bereich von der Anschlussstelle bis zum Hotel Hildesheimer Hof vor Arsel ist damit gesperrt, teilt die Autobahn GmbH des Bundes mit. Diese Arbeiten sollen bis Ende November dauern. Der großräumige Verkehr wird solange zwischen Klauen und Hildesheim über Rautenberg, Hüddesum und die B1 umgeleitet. Von Harsum aus lautet die Umleitungsempfehlung ebenfalls über Hüddesum und die B1. Der Fuß- und Radverkehr dagegen wird über Feldwege zum Borsumer Forst und von dort aus nach Bavenstedt oder Drispenstedt geführt. Die Hildesheimer Gruppe des Bundesverbands Bildender Künstlerinnen und Künstler, kurz BBK, eröffnet am Freitag am Angoulême-Platz einen neuen Kunstraum. Er ist in der ehemaligen Goldschmiede in der Bernwardstraße 2 untergebracht, gegenüber vom Pulsgebäude. Die Eröffnung, zu der alle Interessierten eingeladen sind, ist diesen Freitag um 18 Uhr und der Kunstraum soll künftig jeden Freitag sowie am ersten Mittwoch des Monats von 14 bis 18 Uhr geöffnet sein. Der BBK hat in Stadt und Landkreis nach eigenen Angaben derzeit knapp über 70 aktive Mitglieder, deren Arbeiten sonst unter anderem in der Galerie im Stammelbachspeicher gezeigt werden. Dort läuft ab dem 25. Oktober auch seine Jahresausstellung Werkschau 26. Der Kunstraum am Angoulême-Platz soll ein Experimentierraum sein, der sowohl für Ausstellungen und Veranstaltungen als auch als Mitgliedertreff genutzt werden kann, so die erste Vorsitzende Imke Ganteföhr. Die Stadt Sarstedt richtet diesen Samstag einen Flohmarkt in der Fußgängerzone aus. Dieser soll um 10 Uhr beginnen, 3 Stunden dauern und sich ausschließlich an private Verkäuferinnen und Verkäufer richten. Professionelle Händlerinnen und Händler sind dabei nicht zugelassen, teilt die Stadt mit. Wer selbst etwas verkaufen möchte, kann am Samstag ab 9 Uhr einen Stand in der Sarstedter Fußgängerzone aufbauen. Eine Anmeldung ist nicht notwendig.
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2: Die Temperaturen, gemessen von den Tonkuhle-Wetterpartnern um 7:30, da haben wir in Hildesheim, Dinkelbe und in Hasum 9 Grad, 10 sind es in Vechelde, 11 Grad in Saarstedt und die Vorhersage heute nochmal mit einer mehr als guten Portion Sonnenschein, 21, vielleicht sogar Richtung Hannover, 22 Grad als Höchstwert. Das ist nochmal ein sommerlicher Tag oder nicht ganz, aber noch am ehesten im Vergleich mit dem, was dann jetzt die kommende Zeit los ist. Ich hoffe, Sie können das ein bisschen ausnutzen, dass der Wind sich heute zurückhält, dass, wie gesagt, viel Sonne angesagt ist. Aber schon in der Nacht auf Donnerstag, da kann es losgehen mit Regenschauern. Die weiteren Aussichten und die begleiten uns dann wohl auch durch den morgigen Morgen und Vormittag. Dann bleibt es erstmal trocken, aber so ein paar vereinzelte Schauer sehe ich auf jeden Fall am Freitag und am Samstag. Sonntag, also im Prinzip ist es wirklich den ganzen Rest der Woche jeden Tag zumindest eine gewisse Chance, dass halt regelmäßig was passiert. Das muss doch nicht so viel sein, kann aber auch ein bisschen kräftig ausfallen, gerade was dann zum Beispiel die Regenschauer am morgigen Morgen und Vormittag betrifft. Kräftiger wird auch der Wind unterwegs sein, der ist dann böig unterwegs, lebhaft, schafft so durchaus auch mal seine 45 km/h, vielleicht auch mehr. Und auch die Sonne wird eingetrübt. Es sind ab morgen weitaus mehr Wolken unterwegs. Das heißt nicht, dass wir jetzt gar keinen Sonnenstrahl abkriegen, aber die Wolken halten schon ab morgen merklich stärker dagegen. Und habe ich auch erwähnt, dass die Höchstwerte runtergehen? Nee, noch nicht, ne? Die machen ebenfalls einen Satz nach unten und liegen dann ab morgen zwischen 12 und 15 Grad. Das war der Höchstwert für die kommende Woche. Für diese Woche, für die kommenden Tage. Zumindest an den Tiefstwerten ändert sich nichts, die bleiben so um die 10. Soweit die Meldungen.
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2: 7 Uhr und 37 Minuten. Ich habe nichts auf der Karte. Das mit der B494 hat Felix ja gerade schon angesprochen. Keine Fahrtausfälle vom SVHI, zumindest stand jetzt. Sie haben auf der Homepage immer noch den Wasserrohrbruch in Einum gelistet, der dazu geführt hat, dass gestern die Linie 3 nicht die Haltestellen an der Klus und Einum Schmiede bedienen konnte. Ob das jetzt so lange ausfällt, immer noch? Ich glaube zwar nicht, aber es ist ja zumindest immer noch auf der SVAI-Homepage. Ich wünsche auf jeden Fall eine gute Fahrt an Sie alle, die da draußen unterwegs sind. Tragen Sie dazu bei, dass es entspannt bleibt und kommen Sie alle gut an. Und apropos gut ankommen, sage ich gleich noch was zu Bahn. Es braucht seinen eigenen Platz.

Meine Mutter ist heilfroh, dass sie jetzt in ihrer Rente nicht jeden Tag nach Hannover tingeln muss und wieder zurück. Da können wahrscheinlich einige gerade kopfnickend jetzt irgendwie mir zuhören, denn mich zieht es ja auch regelmäßig in die Landeshauptstadt und dann wieder zurück. Und das ist dann, also bei mir klappt es tatsächlich recht häufig, aber Verspätungen oder Ausfälle, je nachdem auch von wo man zusteigen will oder fahren will, das hat schon viele leidgeprüfte Fahrgäste auf eine Belastungsprobe gestellt. Muss man dann direkt eine Verbindung komplett kappen? Also das ist natürlich nicht der Grund, erkläre ich gleich genauer, aber die S4, die ja eigentlich regelmäßig fährt, wenn man von Hildesheim nach Hannover möchte, ne, die um kurz nach immer zur vollen Stunde, die wird 2027 das komplette Jahr ausfallen. Ein komplettes Jahr ohne S4. Was soll denn das jetzt wieder? Sie haben vielleicht mitbekommen, dass die Bahnsperrung Hannover-Berlin ansteht, was ja auch eine ganz andere Art von Chaos nochmal ist, aber das sollte sich ja eigentlich nicht auf das lokale Netz auswirken, jetzt aber doch. Was aber auch damit zu tun hat, dass die Lehrter Stammbahn, die dafür halt genutzt wird für diese Ecke, das muss noch komplett elektrifiziert werden, also dass das nur mit Strom dann halt fahren kann. Arbeiten, die sich verzögern, natürlich, wir haben es immer noch mit der Bahn zu tun und das muss ein Konzept überarbeitet werden und das betrifft jetzt halt auch unser S-Bahn-Netz. Ich sage es Ihnen so früh schon einmal, dass Sie sich da mental darauf vorbereiten können. Wird denn der Regionalexpress fahren? Ja, hoffentlich. Da ist zumindest nichts Gegenteiliges aktuell bekannt. Ich hoffe, das wird sich nicht ändern. Ansonsten hat der auch gerne mal verkürzte Züge, weniger Waggons, fällt anderweitig aus, hat Probleme. Das wissen Sie wahrscheinlich ebenfalls. Ansonsten kann man zumindest mit der anderen S-Bahn, mit der S3 nach Lehrte fahren und dann nach Hannover. Das soll zumindest weiterhin gehen als Notnagel, der dann halt aber auch eine Ecke länger unterwegs ist. Falls sich da noch irgendwelche anderen Updates tun, gebe ich Ihnen das natürlich gerne durch, aber nur, dass Sie es schon mal alle Bescheid wissen, S-Bahn 4 nach Hannover und Hildesheim, also dazwischen Hannover und Hildesheim, fällt komplett aus im nächsten Jahr.

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1: Wer in Deutschland eine logopädische Ausbildung machen möchte, da landet man normalerweise an einer Berufsfachschule. Seit Jahrzehnten wird darum gerungen, dass diese Ausbildung an die Hochschulen kommt. Wie weit sind wir auf diesem Weg und wie läuft das eigentlich in anderen Ländern? Das ist Thema in der neuen Folge des Dialogo-Podcasts der Hochschule für angewandte Wissenschaft und Kunst. Florian Auer berichtet.
2: Also das könnten die Politiker lernen hier in Deutschland. So kann man das machen. Die sind völlig pragmatisch da wirklich. Das ist irre. So, und wir sind im Grunde genommen, ja, wir sind die letzten Mohikaner. Wir sind übergeblieben.
3: Dietlinde Schrey-Dern ist Logopädin. Sie war aber auch Präsidentin des Deutschen Berufsverbands für Logopädie und ist heute Sprecherin des Arbeitskreises Berufsgesetz. Schrey-Dern kam in den 80er Jahren mit 2 Staatsexamen fürs Lehramt am Gymnasium als Umschülerin zur Logopädie. Schon damals fragte sie sich, warum so anspruchsvolle Inhalte an einer Berufsfachschule vermittelt werden. Später kämpfte sie mit dafür, dass in Aachen zum Wintersemester 91-92 der erste Studiengang startete.
2: Ich selber sag, wir waren schon immer auf der völlig falschen Ebene. Und wir werden ja schon so lange auch auf Berufsfachschulebene in wissenschaftlicher Hinsicht qualifiziert und lernen bestimmte Kompetenzen, die eigentlich auch deutlich über diese Ebene hinausgehen, dass wir eigentlich mit einer hochschulischen Ausbildung nur das richtigstellen, was im Moment falsch liegt. Und deswegen kann es eigentlich nur um die Forderung gehen, eine hochschulische Ausbildung in dem Bereich durchzusetzen, damit wir die versorgen. Wir sollen evidenzbasiert arbeiten. Von uns wird erwartet, dass wir die Wirksamkeit unserer Therapie belegen. Ja, meine Güte, wissenschaftlicher kann man das ja gar nicht zum Ausdruck bringen, was von uns erwartet wird.
3: Eine große Chance sieht sie in der Zusammenarbeit mit Physio- und Ergotherapie, und zwar auf Augenhöhe. Der Studiengang am Gesundheitscampus Göttingen, an dem der Podcast entsteht, ist genau so angelegt. Podcast-Host Maren Wallbaum hat dort etwa bei Schluckstörungen gemeinsam mit angehenden Physiotherapeutinnen gelernt, welche Rolle ihr in der Behandlung zukommt.
4: Und das macht es natürlich dann in der Praxis für unsere aktuelle Generation sicherlich einfacher, weil wir entsprechend natürlich mit diesem Wissen reingehen. Ja. Und zum Beispiel, ich würde behaupten, in der Ausbildung hatte ich gar nicht das Wissen, dass das mal anders war. Für mich war das so.
2: Das ist wunderbar zu hören.
3: Diese Zuständigkeiten zu klären, sieht Schrey-Dern auch als Aufgabe der Hochschulen. Beim Blick ins Ausland nennt sie 2 sehr unterschiedliche Wege. In Österreich hat der Staat die Ausbildung pragmatisch und zügig an die Fachhochschulen verlegt, teils gegen Widerstände aus dem Beruf. In Frankreich hat sich der Berufsverband mit Demonstrationen zuerst einen 4-jährigen Bachelor erstritten und dann den Master.
2: Da haben die für gekämpft. Also für mich sind die ein Beispiel, nicht aufgeben. Ich habe ein Ziel vor Augen und ich mache weiter. Finde ich super.
3: In Deutschland wartet die Branche dagegen weiter auf ein neues Berufsgesetz. Studiengänge gibt es inzwischen viele. Das Angebot an Masterstudiengängen hat sich nach Schrey-Derns Worten in 3 Jahren verdoppelt. Weitere sind in Planung. Ihr größter Wunsch?
2: Also, dass dieses Ausbremsen aufhört und der Impuls auch von Bundesebene gesetzt wird, es wird eine hochschulische Ausbildung und dann damit im Grunde genommen eigentlich, wenn es dann konkret losgeht, auch alle mit auf den Zug aufspringen können, die ja jetzt schon quasi am Fahren sind, aber ihren Waggon noch nicht anhängen können an die Lok, ja. Wenn ich das mal so sagen darf. Ja, das ist ja wirklich blöd.

Deutschland hat einen ersten AfD-Landtagspräsidenten und zu seinem Vize hat er dann auch direkt jemanden aus dem noch heftigeren Teil der Partei direkt ernannt. Und nicht nur, dass wir jetzt diesen rechtsextremen Landtagspräsidenten haben in Sachsen-Anhalt, er hat auch mehr Stimmen bekommen, als die AfD selber ihm jetzt hätte geben können. Das heißt, BSW, CDU, beide Parteien sagen, ja, nee, waren definitiv wir nicht, aber von irgendwem muss es gekommen sein. Bei einer Veranstaltung der CDU hieß es ja auch, ja, könnten ja auch andere gewesen sein. Ich halte jetzt weder die Grünen noch die Linken oder die SPD für AfD-nah. Aber das müssen wohl alle ChristsozialInnen selber mit sich ausmachen. Das ist schon eine Zäsur, die wir jetzt bekommen auf deutscher Ebene. Die AfD feiert das natürlich jetzt als Beginn eines Durchmarsches durch die Parlamente. Wie es weitergeht, müssen wir abwarten. Es gibt Proteste, es gibt Aktionen. Das wird sicherlich auch gleich in den Nachrichten nochmal Thema sein. Und aus gegebenem Anlass, ein Song, den wir jetzt frisch im Programm haben von David Lübcke, ein Liedermacher, der in Leipzig lebt und der sich mit einer Kollegin für diesen Song zusammengetan hat. Dieser Song trägt den Titel Hans und Sophie und Sie können sich vielleicht denken, auf welche Hans und Sophie sich das bezieht.

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1: Um 8 Uhr mit Klaas Christoffersen. 3 Jahre nach den islamistischen Anschlägen der Hamas vom 7. Oktober hat Bundeskanzler Merz die Solidarität mit Israel bekräftigt. Man sei in Gedanken bei den Opfern und ihren Hinterbliebenen, erklärte Merz laut Mitteilung aus dem Bundespresseamt. Aus Berlin, Mario Kubina.
2: Ein Punkt ist dem Kanzler besonders wichtig. Deutschland steht fest an der Seite Israels, wie es Friedrich Merz ausdrückt. Die Bundesregierung werde ihren Beitrag leisten, damit sich so etwas wie die Hamas-Attacke vor 3 Jahren nicht wiederhole. Der Kanzler wörtlich: Wir stehen für die Sicherheit und Existenz Israels ein, als Lehrer aus dem Holocaust. Jüdischen Menschen in Deutschland verspricht Merz, dass die Bundesregierung alles tun werde, um Antisemitismus zu bekämpfen. Zum Schutz jüdischen Lebens gibt es heute auch eine Debatte im Bundestag. Und auf dem Bebelplatz in Berlin-Mitte findet am Nachmittag eine Gedenkveranstaltung statt, bei der an die Opfer des Angriffs erinnert wird. Für die Bundesregierung wird dort Innenminister Alexander Dobrindt sprechen. Bei der islamistischen Attacke auf Israel vor 3 Jahren wurden rund 1200 Menschen getötet und 250 verschleppt.
1: Die Bundesparteien haben sich von der Wahl des AfD-Politikers Rausch zum Landtagspräsidenten in Sachsen-Anhalt entsetzt gezeigt. Am Abend versammelte sich die SPD-Bundestagsfraktion spontan zu einem Protestmarsch. Aus der NDR-Nachrichtenredaktion Karin Busche.
3: Der Protestmarsch ging mitten durch Berlin, vom Bundestag durch das Brandenburger Tor zum Bebelplatz, dem Ort der Bücherverbrennung nach der Machtergreifung der Nationalsozialisten 1933. Fraktionschef Mirsch sagte, die SPD spüre die Pflicht, Flagge zu zeigen, wenn die Demokratie unter Druck stehe. Auch die anderen Bundestagsparteien, abgesehen von der AfD, zeigten sich entsetzt. Die Union schaue mit allergrößter Besorgnis auf die Wahl, betonte Fraktionschef Frei. Für linken Fraktionschef Pellmann ist die Wahl mehr als nur ein Dammbruch. Grünen-Fraktionschefin Hasselmann sprach von einem bedrückenden Tag.
1: Die Bundesregierung will heute einen Gesetzentwurf gegen digitale Gewalt auf den Weg bringen. Damit sollen Rechtslücken geschlossen werden. Aus der NDR-Nachrichtenredaktion Gisela Former.
4: Digitale Gewalt, das können zum Beispiel pornografische Deepfake-Videos oder mit KI gefälschte Nacktbilder von Frauen sein. Wer so etwas herstellt oder im Internet verbreitet, muss künftig mit Strafen rechnen. Justizministerin Hubich will auch gegen heimlich gemachte Aufnahmen vorgehen, die gegen den Willen der Betroffenen an öffentlichen Orten entstanden sind, etwa in einer Sauna. Weiteres Thema im Kabinett ist die Staatsmodernisierung. Weniger Vorschriften und Bürokratie, mehr Digitalisierung, das hatte sich die Regierung vor einem Jahr vorgenommen. Nun will sie eine Zwischenbilanz ziehen.
1: Bundeswirtschaftsministerin Reicher hat Sorgen vor einem Gasmangel in diesem Winter zurückgewiesen. In den Speichern liege mehr Gas, als selbst im kältesten Jahr verbraucht worden sei, sagte die CDU-Politikerin der Süddeutschen Zeitung. Die Speicher sind derzeit zu rund 59% gefüllt. Das ist vergleichsweise wenig. Reiche kündigte deshalb eine strategische Gasreserve an. Sie soll gegen unvorhergesehene Ereignisse absichern. Die Reserve stehe allerdings erst im übernächsten Winter bereit. Hintergrund sind unter anderem die Spannungen um die Straße von Hormus. Der Iran blockiert sie im Konflikt mit den USA weitgehend. Knapp eine Woche nach ihrer gescheiterten Hinrichtung in Tennessee ist die zum Tode verurteilte US-Amerikanerin Christa Pike wieder bei Bewusstsein. Das haben ihre Anwälte mitgeteilt. Aus Washington, Nina Barth.
5: Wir rechnen zumindest mit einer langen Genesungszeit, schreibt das Anwaltsteam in einer Stellungnahme. Demnach hat Christa Pike auch schwere Verletzungen an den Armen erlitten. Dennoch sei sie mit Handschellen und Fußfesseln an ihr Bett in einem Krankenhaus in Nashville, Tennessee, gefesselt. Christa Pike hätte vor einer Woche wegen Mordes an einer Mitschülerin 1995 durch die Giftspritze hingerichtet werden sollen. Pike überlebte 2 Injektionen. Sie gilt als erster Mensch überhaupt, dem eine Giftspritze verabreicht wurde und der das überlebt hat.
1: Lionel Messi hat sich mit einem Sieg aus der argentinischen Fußballnationalmannschaft verabschiedet. Argentinien gewann Messis letztes Länderspiel gegen Benin mit 3:0. Der Superstar traf per Elfmeter. Die Fans im ausverkauften Stadion von Buenos Aires feierten La Pulga, den Floh, frenetisch. Für den Weltmeister von 2022 war es das 208. Länderspiel. Das waren die Nachrichten. Das Wetter in Norddeutschland. Zunächst oft wolkig oder neblig trüb, im Norden Schauer möglich, dann Sonne und Wolken im Wechsel, 17 Grad in Olpenitz bis 23 Grad in der Grafschaft Bentheim. Morgen viele Wolken, teils Regen, an der Nordsee einzelne Gewitter, maximal 12 bis 17 Grad und am Freitag wieder Wolken und Schauer, 10 bis 16 Grad. Es ist 8:05 Uhr.
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6: Mit Felix Oehlmann. Im Rahmen der Sanierung der nördlichen Nordstadt sollen drei neue Projekte angegangen werden. Die Umgestaltung des Sporthofs der Grundschulen an der Justus-Jonas-Straße, die Aufwertung des Wegs an der Johanneskirche und die Verbesserungen an der Buswendeschleife in der Richthofenstraße. Dies ist Teil einer größeren Vorlage, die am Donnerstag im Stadtrat behandelt wird. Die Sitzung beginnt um 18 Uhr und wird von Radio Tonkuhle wieder als Audio-Stream auf YouTube übertragen. Mit dem Oktober hat beim Bereich Grün der Stadt Hildesheim die Zeit für Grün- und Gehölzschnittmaßnahmen begonnen. Man gehe dabei grundsätzlich nach der Methode des Abschnitts Weisen auf den Stocksetzens vor, teilt die Stadt mit. Sollten dabei Fahrzeuge in den Grünanlagen Spuren hinterlassen, würden diese im Frühjahr wieder ausgebessert. Die Stadt Sarstedt richtet diesen Samstag ab 10 Uhr einen Flohmarkt in der Fußgängerzone aus. Dieser richtet sich ausschließlich an private Verkäuferinnen und Verkäufer, die ab 9 Uhr einen Stand in der Fußgängerzone aufbauen können. Eine Anmeldung ist nicht notwendig.
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7: 8:07 haben wir das. Ich habe, wenn ich gerade auf die Verkehrskarte schaue, erfreulicherweise gar nichts. Ich bin noch ein bisschen irritiert darüber, dass wir eine Meldung haben, immer noch auf der Homepage vom SVHI, die wir schon seit gestern hatten, wegen eines Wasserrohrbruchs in Einum. Da konnte die Linie 3 die Haltestellen an der Klus und Einum Schmiede nicht anfahren. Ob das immer noch gilt? Es ist zumindest immer noch bei den aktuellen Meldungen. Ich hoffe einfach mal, dass da jemand einfach zu verpeilt war, um das mittlerweile jetzt runterzunehmen. Und nicht, dass der Schaden so hoch ist, dass das immer noch nicht bedient werden kann. Mir liegt auch keine weitere Info tatsächlich dazu vor. Sonst nur als kleine Servicemeldung. Die B494 ist vor Asel gesperrt. Wegen der Sanierung der Ausfahrt Drispenstedt auf der A7. Da ist quasi dann von besagter Ausfahrt bis zum Hotel Hildesheimer Hof vor Asel kein Durchkommen auf der B494. Das wird wahrscheinlich bis im November dauern. Und ja, dass die S4 ja im nächsten Jahr komplett gar nicht fährt. Das habe ich in der letzten Stunde schon gesagt. Ich gebe es aber gerne einfach nochmal als kleine schockierende Info durch für die Zukunft. So, wünsche Ihnen jetzt aber nichts Schockierendes und dass Sie alle gut und sicher ans Ziel kommen. Sonst, wie gesagt, es hält sich ja in Grenzen. Fahren Sie bitte alle vorsichtig.
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7: Mit Alexander Polikowski. Einer der besten Filme aller Zeiten. Mit einer der besten Fortsetzungen aller Zeiten. Und einem dritten Teil, der nicht mehr einer der enttäuschendsten dritten Teile der Filmgeschichte ist. Kann man sich jetzt gerade Fehler auch geben? Ich freue mich ein Ast als Filmfan und kann nur an Sie appellieren, sich diese Streifen zu geben, wenn noch nicht passiert. Von welchen rede ich denn? Na, sage ich gleich.

Ja, es ist sicherlich ein Klischee und vielleicht rollen einige schon die Augen, wenn irgendwelche Filmfans mal wieder sagen, oh mein Gott, der Pate ist einer der besten Filme aller Zeiten, aber es ist halt einfach so. Aus der Romanvorlage, die tatsächlich ein bisschen trivial daherkommt, wird etwas sogar noch Besseres geschaffen. Ein Stück Kinogeschichte, durch die Bank weg, hervorragend gespielt. Da muss man natürlich Marlon Brando in der Titelrolle hervorheben und dann auch Al Pacino, der tatsächlich dann sich durch diese ganze Der Pate-Trilogie dann zieht als Michael Corleone. Die Inszenierung, das Skript, die Dialoge, das Ganze hat wirklich dann die Ausmaße einer griechischen Tragödie und ist halt vom Filmischen gesehen perfekt. Und das Krasse ist, der zweite Teil ist sogar noch besser und schafft es gleichzeitig Fortsetzung und Prequel zu sein und kriegt das ganz so wundervoll balanciert. Nur der dritte Teil, der ist bislang immer so ein bisschen abgefallen. Den hat Regisseur Francis Ford Coppola auch nur in Angriff genommen, weil er Anfang der 90er finanziell am Ende war und okay, gut, dann, wenn ihr wollt, meinetwegen, dann gebt mir Geld, dann mache ich Der Pate 3. Der dann halt wirklich im Vergleich zu den beiden legendären Vorgängern als Enttäuschung gelten muss. Das wusste Coppola und hat dann schließlich viele Jahre später, 2020, eine komplette Neufassung erstellen lassen, dann ging es endlich. Der Pate Epilog, die Version, die er dann eigentlich auch immer haben wollte, die ist straffer tatsächlich, die ist auch anders strukturiert, anders gewichtet und ist dann tatsächlich nach all den ganzen Jahren, Jahrzehnten, ein würdiger Abschluss der Pate-Saga. Und wenn Sie diese Filme noch nie gesehen haben und jetzt ältere Filme nicht per se verachten oder, ich hätte gerade auch gesagt, wenn Sie mit Mafia-Stoffen nicht mehr, wissen Sie was, das ist egal, das ist so viel mehr als einfach nur eine Mafia-Geschichte. Der Pate 1 und 2 und diese Neufassung von Teil 3 steht gerade für lau in der Arte-Mediathek, kann man sich einfach so angucken. Teil 1 noch genau für eine Woche. Für Teil 2 und Teil 3 hätten sie noch ein bisschen länger Zeit bis Ende des Monats. Und ich erwähne nochmal, über Mediathek View Web kann man sich solche Filme dann auch ganz legal tatsächlich runterladen aus Mediatheken. Der Klassiker hat es auf jeden Fall verdient, in einer heimischen Sammlung zu stehen oder vielleicht ja auch jetzt übers Wochenende, auf das wir zusteuern, so nach und nach geguckt zu werden. Die gehen halt auch ein bisschen. Aber lohnen sich halt sehr. Bleiben wir legendär bei dem berühmten Love-Theme, quasi das inoffizielle Hauptthema aus Der Pate, The Godfather.

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0: Haben Sie vielleicht ein besonderes Talent und wollten das immer schon mal auf die Bühne bringen? Dann trauen Sie sich vielleicht im nächsten Monat auf die Kleinkunstbühne im TAF. Schon zum dritten Mal lädt die Kneipe in der Güntherstraße dazu ein. Genauer Veranstalter William Niese und Marlene Kunz aus dem Tonkuhle-Team hat sich mit ihm darüber unterhalten.
1: Erzähl mir doch mal ganz kurz, wie stehst du im Zusammenhang mit dem TAF und wie bist du überhaupt da reingerutscht?
2: Reingerutscht ist es ja als Gast, habe ich das TAF immer wieder besucht, dort verschiedenste Konzerte von regionalen und Bands, aber auch von Bands von außerhalb habe ich mir dort angeschaut. Und ja, so kam es dann halt auch, weil ich gerne selber veranstalten wollte und eben halt die härtere Gangart, habe ich dann halt gesehen, dass es im TAF der beste Ort ist, um halt wirklich ein Metal Underground zu präsentieren. Und nachdem ich mich mit dem Inhaber Chris Schürkamp eben halt ausgetauscht habe, sind wir übereingekommen, dass ich dann in Abständen dort immer etwas präsentieren durfte. Und das haben wir dann also bis heute so durchgehend beibehalten. Also ich freue mich sehr, dass ich also auf meine Weise das TAF mitbeleben kann. Ja, und letztes Jahr hatten wir uns dann einfach mal so ein bisschen unterhalten und gesagt, das hat doch mal alles hier mit Theater angefangen. So, ja, das war auch ganz anders aufgebaut hier, ne? Also da, wo oben auf der Empore, wo sozusagen jetzt immer der Backstage im TAF ist, da war mal eine Bühne. Und da gab es mal eine Tür auf der einen Seite und auf der Rückseite und dies und das. Also er hat mir da alles Mögliche erklärt. Und dann habe ich gesagt, okay, aber wir haben ja schon lange kein Theater mehr hier im TAF gehabt. Und dann sagte er, ja, das stimmt. Das hat sich keiner gefunden, der das machen wollte. Und nachdem ich dann so ein bisschen in mich gegangen bin, habe ich gesagt, okay, wir machen das mal. Also ich würde mich anbieten, eine Kleinkunstbühne für 2026 zu installieren und die vielleicht zwei oder dreimal in einem Jahr zu präsentieren. Mit Moderation, mit Vorbereitung, mit hoffentlich guten Presseartikel in der Zeitung und so. Und um auf diese Art und Weise sozusagen zu den Wurzeln des TAF zurückzukehren.
1: Kommen jetzt auf die dritte Kleinkunstbühne zu sprechen. Ist es jetzt vielleicht bei der dritten anders? Was ist besonders? Oder kannst du uns noch Näheres vielleicht auch zum Ablauf schon erzählen, was jetzt im Vorfeld lief?
2: Als Veranstalter habe ich das nicht nur bei meinen Projekten, sondern auch bei anderen Projekten beobachtet, dass wenn jemand eine Idee hat und diese in die Welt setzt, ist es meistens so, dass die ersten zwei Durchgänge gut laufen, dass es Interesse gibt und auch viel Beteiligung, sowohl von Teilnehmern als auch von Gästen. Und jetzt ist bei mir Kleinkunstbühne Nummer 3 dran und ich habe jetzt erst nur einen Bewerber. Also es ist ein Duo, die sich beworben haben. Und es gibt noch einen Kollegen, der habe ich schon zweimal angefragt, ob er mir seine Materialien zuschicken kann. Denn ich möchte ganz gerne von jedem, der sich anmeldet, auch eine kleine Präsentation nicht nur bei Facebook machen, sondern auch einen kleinen Pressetext schreiben, um den dann rauszuschicken und dass jeder dann auch so seine Bühne außerhalb der Bühne bekommt. Meine Idee ist eben halt, in 2 Stunden 6 Slots zu vergeben, dass ich dann dazwischen alles vernünftig anmoderieren kann und dass wir auch für die Gäste eine kleine Pause jeweils einrichten können, damit sie sich vielleicht ein Getränk nehmen, zur Toilette gehen oder einmal kurz durchschnaufen können.
1: Wenn ich jetzt Interesse hätte und das jetzt hier höre, wie kann ich mich denn für die Kleinkunstbühne bewerben? Also, wie komme ich an diesen Kontakt?
2: Ja, ich habe ja bei Facebook, auf der TAF-Facebook-Seite, habe ich ja eine Veranstaltung erstellt, wo dann auch die Kontaktdaten drin sind. Das sind meine Telefonnummer und meine E-Mail-Adresse drin. Ansonsten ist es ja auch witzig, die Leute kennen mich teilweise, wenn auch nicht persönlich, aber zumindest vom Sehen her, weil ich ja hier immer unterwegs bin. Man kann mich ansprechen und dann können wir auch alles so persönlich klar machen. Ansonsten Kontakt wäre highsounds@mail.de. Per E-Mail, ja, und die Telefonnummer findet ihr dann auf der TAF-Facebook-Seite in der Veranstaltung drinne.
1: Für die dritte Kleinkunstbühne, was würdest du dir wünschen? Was gab es vielleicht noch nicht und was wäre für dich besonders spannend?
2: Also Musikbeiträge hatten wir schon, Comedian hatten wir auch schon. Wir hatten jetzt den Zauberer gehabt. Was jetzt noch fehlt oder was vielleicht einfach richtig toll wäre jemand, der Pantomime macht, jemand, der was mit Puppen macht, Marionette oder Handpuppe. Was auch eine tolle Sache wäre vielleicht ein kleiner Vortrag über zum Beispiel dein Hobby. Ja? angenommen, jemand ist Aquarianer oder kommt aus der Aquaristik, erzählt uns dann in 15 Minuten anhand auch eines kleinen Beispiels, was zu beachten ist bei der Aquaristik und dann vielleicht auch besonders, warum dieser Mensch Aquaristik so toll findet. Also wo Begeisterung, wo Freude, wo Leben drin steckt. Was auch noch nicht gewesen ist, sind Gedichte. Zum Beispiel. Das kann ja auch sehr stimmungsvoll und sehr herzerwärmend sein. Also eine ausufernde Tanzperformance können wir leider nicht machen, dafür ist das TAF zu klein. Aber wie gesagt, wenn jemand mit Pantomime oder mit Sketchen oder auch mit einer lustigen Sammlung an echten schönen Witzen daherkommt, sowas in der Art.
0: Die mittlerweile dritte Kleinkunstbühne erwartet Sie am 13. November im TAF. Los geht's ab 21 Uhr. Ist also noch ein bisschen hin. Also Sie könnten sich überlegen, wenn Sie sich dort ausprobieren möchten auf der Bühne, dann können Sie sich bei William Niese melden per Mail an hi-sounds@mail.de. Oder falls Sie noch Facebook haben, das ist ja auch möglich, wie gerade gehört.

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1: Um 8:30 mit Felix Oehlmann. Die Schlagzeilen: Sanierungen in der nördlichen Nordstadt sollen weitergehen. Grün- und Gehölzschnittsaison hat begonnen. Alfeld bietet für die Herbstferien Schools Out Party und Mini-Ferienpass. Und Hildesheimer Rosenlabyrinth beendet Jubiläumsjahr mit Kerzenbeleuchtung. Die Meldungen im Einzelnen. Im Rahmen der langjährigen Sanierung der nördlichen Nordstadt sollen nun 3 neue Projekte angegangen werden. Die Umgestaltung des Sporthofes der Grundschulen an der Justus-Jonas-Straße zu einer öffentlichen Fläche, die Aufwertung des Wegs an der Johanneskirche für den Fuß- und Radverkehr sowie die Verbesserung der Situation an der Buswendeschleife am Ende der Richthofenstraße. Weitere Baumaßnahmen, etwa die Sanierung und Öffnung der Multifunktionsfläche an der RBG, die Umgestaltung der Lutherwiese und die Aufwertung der Justus-Jonas-Straße, sind bereits in Vorbereitung für die Jahre 2027 bis 2029, teilt die Stadt Hildesheim mit. Die 3 neuen Projekte sind schon länger angedacht, waren bisher aber zurückgestellt. Durch sie sowie durch wegfallende Einnahmen an anderer Stelle steigen nun die Gesamtkosten für die Sanierung von den 2024 berechneten 7,93 Millionen auf nun 9,5 Millionen Euro. Davon werden 2/3 durch Fördergelder finanziert und der Eigenanteil der Stadt steigt entsprechend von 2,19 auf 3,17 Millionen Euro. Darüber entscheidet am Donnerstag der Rat. Die Sitzung beginnt um 18 Uhr im Rathaus und wird von Radio Tonkuhle wieder als Audiostream auf YouTube übertragen. Mit dem Oktober hat beim Bereich Grün der Stadt Hildesheim die Zeit für Grün- und Gehölzschnittmaßnahmen begonnen. Dies wird durch das Bundesnaturschutzgesetz vorgegeben, dass solche Arbeiten nur von Anfang Oktober bis Ende Februar erlaubt, heißt es in einer Mitteilung. Bei den Rückschnittarbeiten im Stadtgebiet werde grundsätzlich nach der Methode des Abschnittsweisen auf den Stocksetzens vorgegangen, heißt es weiter. Wie in den Vorjahren kämen bis zu 3 Bagger mit speziellen Schneidgreifern zum Einsatz, um einzelne Bereiche von Pflanzungen auf 30 bis 50 Zentimeter über dem Boden zurückzuschneiden, sodass angrenzend Rückzugsgebiete für Vögel und Kleintiere verbleiben. So würden Gehölze und Pflanzungen als Ganzes verjüngt und auch die Verkehrssicherheit verbessert, wobei man zugleich aber auch auf den Schutz der Tierwelt achte. So würden etwa die Flächen vor der Bearbeitung auf Winterquartiere von Igeln untersucht. Das entstehende Schnittgut werde meist unmittelbar abtransportiert und auch hier erfolge eine Kontrolle auf etwaige Tiere. Sollten die Fahrzeuge in Grünanlagen Spuren hinterlassen, würden diese ab dem Frühjahr nach und nach ausgebessert und wieder hergerichtet. Die Jugendpflege und der Stadtjugendring Alfeld laden diesen Freitag zur Schools Out Party ins Kultur- und Begegnungszentrum Kuba. Von 18 bis 22 Uhr könnten Kinder und Jugendliche im Alter von 10 bis 15 Jahren mit ihren Freundinnen und Freunden feiern und den Start in die Herbstferien genießen, heißt es in der Ankündigung. Eintrittssnacks und Getränke sollen dabei jeweils 1 Euro kosten. Gebraucht werde aber eine von den Eltern unterschriebene Einverständniserklärung. Diese stehe auf der Internetseite ferienpass-alfeld.de bereit. Für die Herbstferien gäbe es dort außerdem einen Mini-Ferienpass mit Angeboten von verschiedenen Veranstaltern für die Zeit vom 12. bis zum 24. Oktober. Die Fraueninitiative Rosenlabyrinth Hildesheim beendet ihr laufendes Jubiläumsjahr mit dem traditionellen Lichterlabyrinth. An diesem Freitag soll es um 17.30 Uhr mit einem Vorprogramm beginnen und etwa ab 18.30 Uhr werde das Labyrinth im Ernst-Ehrlicher-Park nach und nach von Kerzen erhellt, teilen die Organisatorinnen mit. Die Besucherinnen und Besucher seien dann eingeladen, die über 600 Meter lange Wegstrecke meditativ zu erkunden, begleitet von Geschichten der Märchenerzählerin Christina Osmers. Das Lichterlabyrinth findet nur bei geeignetem Wetter statt.
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2: Na, das ist doch jetzt ein passender Übergang. Erstmal aber die aktuellen Temperaturen gemessen von den Tonkuhle-Wetterpartnern um 8:30. Die liegen bei 10 Grad in Hildesheim und in Dingelbe und Hasum, 11 Grad in Vechelde, 12 in Sarstedt. Die Vorhersage. Heute nochmal recht sonnig. Ein paar Wolken und bis zu 21, vielleicht auch Richtung Hannover, 22 Grad. Ich hoffe, Sie können das ein bisschen genießen und was draus machen, denn erstmal geht es in der Nacht auf Donnerstag los mit Regenschauern. Das kühlt sich runter auf ungefähr 12 Grad in der Nacht. Die weiteren Aussichten, erstmal wird sich die Tiefstwerte, die werden sich jetzt nicht groß verändern. Wir befinden uns immer so um die 10 Grad. Aber die Höchstwerte, die machen einen Schritt zurück oder nach unten. Da liegen wir zwischen 13 und 15 Grad, was jetzt die restliche Woche betrifft, als Maximum. Dann sind ab morgen weitaus mehr Wolken unterwegs. Ein bisschen Sonne gibt es auch immer wieder mal, aber auch halt immer wieder ein paar Schauer. Die werden sich halt auch den Donnerstag halt erstmal so ein bisschen reinziehen in den Morgen, in den Vormittag. Der Wind ist ebenfalls frischer unterwegs, auch das merken wir die ganzen kommenden Tage. Also, das wird dann schon etwas ungemütlicher herbstlich. Ob dann tatsächlich auch das Rosenlabyrinth Kerzen anzünden und da nochmal ein bisschen feierlichen Abschluss gebührend zelebrieren kann, mal schauen. Kann ich dann vielleicht am Freitag konkreter sagen. Aber vereinzelte Schauer sind zumindest immer wieder mal drin, dann jetzt die kommenden Tage. Soweit die Meldungen.
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2: 8:38 Uhr. Drin ist es immer noch, laut SVHI, zumindest auf deren Homepage, bei den aktuellen Meldungen. Wir hatten gestern einen Wasserrohrbruch in Einum, das hat die Linie 3 beeinträchtigt. Die konnte dann nicht mehr die Haltestellen an der Klus und Einum Schmiede anfahren. Ich denke mal, das ist mittlerweile durchgestanden, aber ich habe es halt immer noch auf der SVHI-Homepage. Und sonst sieht's gut aus. Ich habe keine Meldungen hier auf meiner Verkehrskarte. Wünsche Ihnen, die unterwegs sind, eine gute Fahrt, so gut es geht, und dass Sie alle entspannt ans Ziel kommen.

2010 dann nochmal einen Neuanfang, aber mittlerweile hat die Sängerin auch kein Interesse daran mehr, in die Musikszene zurückzukommen, und die anderen Mitglieder haben auch gemeint, dass ohne sie eine Wiedervereinigung von Ace of Base eigentlich nicht möglich ist. Also da, auch wenn es zwischendurch nochmal so ein paar Auf-Bäumen-Aktionen gab, eine Rückkehr von Ace of Base, damit ist nicht zu rechnen. Gut, gehen wir nochmal ein Jahrzehnt weiter zurück in die 80er. Susi Quattro, die macht immer noch Musik. Das ist schon aus diesem Jahr. Freedom.

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1: Mit Felix Oehlmann. Wer heute am besten mit Kindern an die frische Luft gehen will, ist bei der temporären Spielstraße auf der Marienburger Höhe richtig. Dort wird wieder ein Teil der Stralsunder Straße gesperrt auf Höhe des Jugendtreffs Klemmbutze. Viele Akteure aus dem Stadtteil verwandeln die Straße für den Nachmittag in einen Spielplatz. Und das von 15 bis 19 Uhr. Das siebte Alfelder Stadtgespräch dreht sich heute Abend um den Alfelder Inklusionsrat. Ein Jahr nach seiner Gründung gibt es Einblicke in die Arbeit und den Blick nach vorne. Moderiert wird das Ganze von Nadine Fischbock und Uwe Höltgenbaum. Das Stadtgespräch beginnt heute um 19 Uhr in der Mensa der Bürgerschule Alfeld. Und dann haben wir noch zwei Konzerte im Angebot, eines in Hannover, das andere in Hildesheim. Im Café Glocksee in Hannover tritt heute die Rockband The Devil and

Das sind The Devil and the Almighty Blues. Heute ab 20 Uhr im Café Glocksee in Hannover. Karten kosten an der Abendkasse 31 Euro. Und um 21 Uhr kommen dann im Club VEB in der Kulturfabrik Lösecke zwei Trios auf die Bühne. Oak Farm kommen aus Kiel und stehen nach dem Debüt aus 2024 kurz vor der Veröffentlichung ihres zweiten Albums.

0: Das Doppelkonzert mit Oak Farm und El Saguaro heute ab 21 Uhr im Club VEB. Wie immer ist der Eintritt frei und der Hut geht rum. Das waren einige Veranstaltungshinweise für heute. Weitere gibt's im Internet unter stadtmagazin-public.de.
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0: von Anis aus Madagaskar. Genauer Mayotte, das ist eine Inselgruppe im Indischen Ozean, liegt an der Nordspitze von Madagaskar, gehört aber tatsächlich als Überseedepartement, als Region Frankreich an. Von Frankreich bzw. Madagaskar zurück nach Hildesheim.
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0: Und da hat Dirk Wilhelm Hahnrad durchaus ein paar Plätze gut gemacht. Von Platz 9 ist er aktuell auf die 5 gerutscht.

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3: Mit Klängen von Oasis, Falling Down, verabschieden wir uns jetzt langsam aus dem heutigen Morgen. Es ist kurz vor neun und mein Name ist Alexander Polikowski. Haben Sie einen entspannten Rest des Mittwochs.

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1: Um 9 Uhr mit Emily Seidel. Heute vor 3 Jahren haben Hamas-Terroristen aus dem Gazastreifen israelische Orte und Armeestützpunkte entlang der Grenze angegriffen. Mehr als 1200 Menschen wurden getötet. Aus Tel Aviv Felicitas Böselager.
2: Vor 3 Jahren um 6.29 Uhr schrillten in ganz Israel die Sirenen. Die groß angelegte Terrorattacke der Hamas überraschte das Land. Die Hamas-Kämpfer töteten mehr als 1200 Menschen und verschleppten 251 Geiseln in den Gazastreifen. Kurz nach dem Angriff begann die israelische Armee ihre Offensive gegen die Hamas im Gazastreifen, die auch tausenden Zivilisten das Leben kostete. Dieses Jahr gedenkt Israel dem Terror zum ersten Mal, nachdem alle Geiseln befreit wurden. Sie kamen kurz nach dem vergangenen Jahrestag frei. Seitdem herrscht im Gazastreifen eine, wenn auch brüchige, Waffenruhe.
1: Die Wahl des AfD-Politikers Rausch zum Landtagspräsidenten in Sachsen-Anhalt sorgt weiter für Empörung im politischen Berlin. Bei der CDU und besonders bei Grünen, Linken und bei der SPD. Deren Bundestagsfraktion hat sich in Berlin am Abend zu einem Protestmarsch getroffen. Fraktionschef Miersch sagte dabei, es sei alarmierend, dass nun erstmals in der Bundesrepublik Rechtsextreme in ein Landtagspräsidium gewählt wurden.
3: Demokratien, das sehen wir immer wieder. Sterben nicht schnell. Sie sterben langsam, weil viele zu leise sind. Und deswegen ist der Auftrag jetzt an uns, Flagge zu zeigen, für die Demokratie einzustehen. Wir haben ein Buch, das sehr entscheidend auch für die nächsten Wochen, Monate und Jahre ist. Wir haben die Verfassung der Bundesrepublik Deutschland. Und diese Verfassung ist auf unserer Seite. Und deswegen ist es an uns, jetzt diese Werte zu verteidigen, zu vertreten und alles dafür zu tun, dass diese Werte sich durchsetzen.
1: SPD-Fraktionschef Miersch. Digitalminister Wildberger stellt heute einen Zwischenstandsbericht vor, in dem es um die Staatsmodernisierung geht. Vor einem Jahr hatte sich die Bundesregierung auf etwa 100 Maßnahmen geeinigt, die den Kontakt zwischen den Bürgern und dem Staat vereinfachen sollten. Nils Hansen dazu, was in dem rund 100 Seiten langen Papier drinsteht.
4: Konkret gibt es zum Beispiel schon eine App für Fahrzeugpapiere. In ein paar Monaten soll es da dann auch möglich sein, den Führerschein hochzuladen, sodass man den nicht mehr physisch dabei haben muss. Und beim Bauen gelten mittlerweile weniger Vorschriften mit dem Ziel, dass mehr bezahlbare Wohnungen entstehen. Die Bundesregierung wird sich heute aber auch mit neuen Gesetzen beschäftigen. Opfer von Gewalt in der Partnerschaft sollen sich künftig schneller scheiden lassen können. Außerdem soll es strafbar werden, gefälschte Nacktbilder oder Sexvideos zu erstellen und zu verbreiten, um Frauen besser vor sexualisierter Gewalt zu schützen.
1: Das Bundesverwaltungsgericht entscheidet am Nachmittag über das nationale Luftreinhalteprogramm. Dabei geht es um die Frage, ob der Plan in Teilen strenger gefasst werden muss. Das Oberverwaltungsgericht Berlin-Brandenburg hatte 2024 entschieden, dass das Programm nicht in allen Punkten ausreiche, um die europäischen Ziele zur Verringerung von Schadstoffen in der Luft zu erreichen. Außerdem berücksichtigten die zugrunde liegenden Prognosen nicht die aktuellsten Daten. Anlass für das Urteil war eine Klage der Deutschen Umwelthilfe. Über die Revision entscheidet nun das Bundesverwaltungsgericht. In Frankfurt am Main startet heute die größte Buchmesse der Welt, zunächst für das Fachpublikum. Ab Freitag dürfen dann auch Privatbesucher aufs Gelände. Aus Frankfurt Julia Herzka.
5: Das größte Thema ist die Lesekrise in der jungen Zielgruppe, denn die Verkaufszahlen bei den 10- bis 15-Jährigen sind im letzten Jahr rapide eingebrochen. Die Messe versucht dieses Jahr auch ganz neue Zielgruppen zu erschließen durch Filmadaption, Gaming und vor allem im Hörbuchmarkt. Weiteres Thema beim Fachpublikum: Wie kann die Buchbranche KI gut nutzen? Und welche Regeln braucht es, damit KI der Branche nicht weiter schadet? Und es wurde bereits politisch. Bei der Eröffnungsfeier am Abend kritisierte die tschechische Autorin Radka Denemarkova den Kulturminister des Landes Otto Klempir. Beide waren als Vertreter des Gastlandes auf die Buchmesse eingeladen worden. Denemarkova sagte wörtlich: Kulturminister, die Kultur zerstören, kommen und gehen. Die Literatur aber bleibe. Klempir ist Teil der rechtspopulistischen Regierung des Landes. Es war bereits erwartet worden, dass sein Auftritt für Kontroversen sorgen könnte.
1: Das waren die Nachrichten. Das Wetter in Norddeutschland. Zunächst oft wolkig oder neblig trüb, im Norden Schauer möglich, dann Sonne und Wolken im Wechsel, 17 Grad in Olpenitz bis 23 Grad in der Grafschaft Bentheim. Morgen dann viele Wolken, teils Regen, an der Nordsee einzelne Gewitter, maximal 12 bis 17 Grad. Und am Freitag wieder Wolken und Schauer im Wechsel bei 10 bis maximal 16 Grad. Es ist 9.05 Uhr.
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6: mit Felix Oehlmann. Im Rahmen der Sanierung der nördlichen Nordstadt sollen drei neue Projekte angegangen werden. Die Umgestaltung des Sporthofs der Grundschulen an der Justus-Jonas-Straße, die Aufwertung des Wegs an der Johanneskirche und die Verbesserungen an der Buswendeschleife in der Richthofenstraße. Dies ist Teil einer größeren Vorlage, die am Donnerstag im Stadtrat behandelt wird. Die Sitzung beginnt um 18 Uhr und wird von Radio Tonkuhle wieder als Audio-Stream auf YouTube übertragen. Mit dem Oktober hat beim Bereich Grün der Stadt Hildesheim die Zeit für Grün- und Gehölzschnittmaßnahmen begonnen. Man gehe dabei grundsätzlich nach der Methode des Abschnitts Weisen auf den Stocksetzens vor, teilt die Stadt mit. Sollten dabei Fahrzeuge in den Grünanlagen Spuren hinterlassen, würden diese im Frühjahr wieder ausgebessert. Die Stadt Sarstedt richtet diesen Samstag ab 10 Uhr einen Flohmarkt in der Fußgängerzone aus. Dieser richtet sich ausschließlich an private Verkäuferinnen und Verkäufer, die ab 9 Uhr einen Stand in der Fußgängerzone aufbauen können. Eine Anmeldung ist nicht notwendig.
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0: Hoher Besuch an der Oskar-Schindler-Gesamtschule. Letzte Woche kam Bundesfinanzminister und Vizekanzler Lars Klingbeil vorbei, begleitet von Niedersachsens Kultusministerin Julia Wille-Hamburg. Die Schule hatte erst kürzlich iPads erhalten aus dem niedersächsischen Ausstattungsprogramm für digitale Endgeräte. Klingbeil und Hamburg wollten sich nun anschauen, wie die zum Einsatz kommen. Und im Einsatz waren bei dem Besuch dann auch viele Sicherheitskräfte und VertreterInnen der Medien. Und da ist meine Kollegin Sabine Kuse auch auf ein paar jüngere Exemplare aufmerksam geworden.
1: Zwei Polizisten stehen vor dem Eingang der Oskar-Schindler-Gesamtschule. Aber nicht, weil hier eine Notsituation vorliegt, sondern weil der Besuch von Bundesfinanzminister Lars Klingbeil erwartet wird. In der Pausenhalle warten schon die Schulleiterin Rebecca Schumnick, ihr Stellvertreter Sebastian Rudolph und auch Antonia Hilberg und Daniela Rumpf als Vertreter der Lokalpolitik. Und noch jemand wartet aufgeregt, die Podcast-AG der OSG, die sich vorgenommen hat, dem Vizekanzler mit ihren Fragen auf den Zahn zu fühlen.
2: Also wir haben mit den Schulleitern gesprochen, sehr viel. Wir haben ganz viele Fragen aufgeschrieben und dann ausgesucht, was sind die besten zwei und dann auch geübt.
3: Wir haben bestimmte Fragen, was man zum Beispiel verändern würde an der Schule.
2: Einmal in der Woche treffen wir uns und suchen auch vielleicht. Wir machen zum Beispiel eine Anti-Mobbing-Gruppe. Dann suchen wir Kinder hier im Schulgebäude und interviewen sie einfach. Fragen so welche Fragen, die wir heute haben und haben damit ganz viel Spaß.
1: Sarah, Sophia und Kusait haben keine Scheu, sich mit Mikrofon und Handykamera unter die Traube von Journalisten zu mischen, die den Besuch von Lars Klingbeil begleiten. Sie sind auch die Ersten, die von Niedersachsens Kultusministerin Julia Wille-Hamburg ein Interview bekommen. Und auch in den Klassenzimmern, wo sich die Politiker von Schülerinnen und Schülern den Einsatz der Tablets erklären lassen, sind sie ganz vorn mit dabei. Eine Stunde ist nur Zeit für den Besuch und die Schule versucht in dieser Zeit, den Politikern einen Eindruck davon zu vermitteln, was es bedeutet, eine Smart School zu sein, so Schulleiterin Rebecca Schumnick.
4: Wir haben natürlich ganz, ganz viel vorbereitet. Der erste Teil, da geht es vor allen Dingen um den digitalen Einsatz von den iPads, die Möglichkeiten, wie wir hier als Smart School Schule die iPads einsetzen in Jahrgang 6. Und die andere Hälfte wird sich damit beschäftigen, dass es wirklich zum kleinen politischen Austausch kommt. Wir haben unsere ZehntklässlerInnen gefragt, was sie bewegt, worüber sie gerade nachdenken, was sie wirklich mal fragen wollten, wenn sie diese Chance haben. Und jetzt haben sie diese Chance und sie freuen sich sehr darauf und haben wirklich ganz persönliche Fragen vorbereitet bezüglich ihrer Zukunft, ihren Sorgen, ihren Gedanken, die ganz, ganz unterschiedliche Art und Weise sind.
1: Schumnick weist dabei ausdrücklich darauf hin, dass die digitalen Endgeräte als Werkzeuge verstanden werden. Ein Ersatz für das handschriftliche Schreiben und Führen von Übungsheften sind sie keineswegs, betont sie. Überhaupt wird eigenverantwortliches Lernen in dieser Schule großgeschrieben. Jeder Schüler, jede Schülerin besitzt ein Tablet, ob von den Eltern finanziert oder ganz neu aus Landesmitteln. Und sie werden in verschiedenen Lehrmodellen angehalten, selbst zu bestimmen, wie sie am besten lernen. So klappt Integration und Inklusion ganz nebenbei und jeder und jede der 585 SchülerInnen befindet sich auf einer individuellen Heldenreise, wie es an der OSG heißt. Das honoriert auch Vizekanzler Lars Klingbeil, der sich vor einer Diskussionsrunde mit Schülern der 10. Klasse den Fragen der Podcast-AG stellt.
2: Erzählen Sie mal, wie finden Sie die Eindrücke hier?
5: Also erstmal sind die Unterrichtsräume noch ganz anders, als ich sie kenne, mit Gruppenarbeit. Man guckt sich auch an und sitzt nicht so in diesen Reihen, wie ich das von früher kenne. Dann die iPads eingesetzt. Eure Mitschülerinnen und Mitschüler haben mir gerade auch ein bisschen erzählt, mit welchen Apps sie arbeiten, was so ihre Lieblings-Apps sind. Und ich würde mal sagen, die iPads sind hier sehr gut angekommen und alle können damit gut arbeiten. Und ich glaube auch, dass es total was bringt, wenn man in so ganz jungen Jahren versteht, wie man sich im digitalen Raum bewegt. Da habt ihr später bestimmt alle bessere Chancen nochmal in den Berufen.
2: Und wie seid ihr drauf gekommen, dass ihr an unsere Schule gekommen seid und nicht an einer anderen Schule gekommen seid? Extra aus Berlin zu Hillesheim.
5: Also ich bin heute den ganzen Tag in Niedersachsen unterwegs. Die Ministerin ist das sowieso in Niedersachsen unterwegs. Und ich wollte mal gucken, wo Gelder, die wir in Berlin beschlossen haben, mit dem Land Niedersachsen zusammen, die jetzt im ganzen Land investiert werden. Also investiert heißt zum Beispiel, bei euch werden die iPads davon gekauft, wie das eigentlich so vor Ort ist. Also das war für mich das Anliegen, dass ich mal wo sein will, wo ich sehe, was passiert konkret mit dem Geld, was wir beschlossen haben. Und dann hat mir jemand empfohlen, bei euch in die Schule zu gehen, weil hier werden die iPads eingesetzt, hier sieht man das sehr konkret und manchmal ist das für mich so ganz schwierig, wenn ich dann eine Rede halte und sage, da sind so und so viele Millionen oder so viele Milliarden und das verstehen wenig Leute, aber wenn man sagt, guck mal, die ganzen iPads sind damit bezahlt, dann wird es konkret und deswegen wollte ich das mal sehen.

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1: Um 9:30 mit Felix Oehlmann. Die Schlagzeilen: Sanierungen in der nördlichen Nordstadt sollen weitergehen. B494 ist vor Arsel gesperrt. Neuer BBK-Kunstraum macht am Angoulême-Platz auf. Und Sarstedt lädt am Samstag zum Innenstadtflohmarkt. Die Meldungen im Einzelnen. Im Rahmen der langjährigen Sanierung der nördlichen Nordstadt sollen nun 3 neue Projekte angegangen werden. Die Umgestaltung des Sporthofes der Grundschulen an der Justus-Jonas-Straße zu einer öffentlichen Fläche, die Aufwertung des Wegs an der Johanneskirche für den Fuß- und Radverkehr sowie die Verbesserung der Situation an der Buswendeschleife am Ende der Richthofenstraße. Weitere Baumaßnahmen, etwa die Sanierung und Öffnung der Multifunktionsfläche an der RBG, die Umgestaltung der Lutherwiese und die Aufwertung der Justus-Jonas-Straße, sind bereits in Vorbereitung für die Jahre 2027 bis 2029, teilt die Stadt Hildesheim mit. Die 3 neuen Projekte sind schon länger angedacht, waren bisher aber zurückgestellt. Durch sie sowie durch wegfallende Einnahmen an anderer Stelle steigen nun die Gesamtkosten für die Sanierung von den 2024 berechneten 7,93 Millionen auf nun 9,5 Millionen Euro. Davon werden 2/3 durch Fördergelder finanziert und der Eigenanteil der Stadt steigt entsprechend von 2,19 auf 3,17 Millionen Euro. Darüber entscheidet am Donnerstag der Rat. Die Sitzung beginnt um 18 Uhr im Rathaus und wird von Radio Tonkuhle wieder als Audiostream auf YouTube übertragen. Diese Woche hat die Sanierung der Anschlussstelle Drispenstedt der A7 sowie eines angrenzenden Teils der B494 begonnen. Der Bereich von der Anschlussstelle bis zum Hotel Hildesheimer Hof vor Arsel ist damit gesperrt, teilt die Autobahn GmbH des Bundes mit. Diese Arbeiten sollen bis Ende November dauern. Der großräumige Verkehr wird solange zwischen Klauen und Hildesheim über Rautenberg, Hüddesum und die B1 umgeleitet. Von Harsum aus lautet die Umleitungsempfehlung ebenfalls über Hüddesum und die B1. Der Fuß- und Radverkehr dagegen wird über Feldwege zum Borsumer Forst und von dort aus nach Bavenstedt oder Drispenstedt geführt. Die Hildesheimer Gruppe des Bundesverbands Bildender Künstlerinnen und Künstler, kurz BBK, eröffnet am Freitag am Angoulême-Platz einen neuen Kunstraum. Er ist in der ehemaligen Goldschmiede in der Bernwardstraße 2 untergebracht, gegenüber vom Pulsgebäude. Die Eröffnung, zu der alle Interessierten eingeladen sind, ist diesen Freitag um 18 Uhr und der Kunstraum soll künftig jeden Freitag sowie am ersten Mittwoch des Monats von 14 bis 18 Uhr geöffnet sein. Der BBK hat in Stadt und Landkreis nach eigenen Angaben derzeit knapp über 70 aktive Mitglieder, deren Arbeiten sonst unter anderem in der Galerie im Stammelbachspeicher gezeigt werden. Dort läuft ab dem 25. Oktober auch seine Jahresausstellung Werkschau 26. Der Kunstraum am Angoulême-Platz soll ein Experimentierraum sein, der sowohl für Ausstellungen und Veranstaltungen als auch als Mitgliedertreff genutzt werden kann, so die erste Vorsitzende Imke Ganteföhr. Die Stadt Sarstedt richtet diesen Samstag einen Flohmarkt in der Fußgängerzone aus. Dieser soll um 10 Uhr beginnen, 3 Stunden dauern und sich ausschließlich an private Verkäuferinnen und Verkäufer richten. Professionelle Händlerinnen und Händler sind dabei nicht zugelassen, teilt die Stadt mit. Wer selbst etwas verkaufen möchte, kann am Samstag ab 9 Uhr einen Stand in der Sarstedter Fußgängerzone aufbauen. Eine Anmeldung ist nicht notwendig.

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1: Das war ein Titel aus den Tonkuhle-Lokalcharts. Wählen

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1: Wer in Deutschland eine logopädische Ausbildung machen möchte, da landet man normalerweise an einer Berufsfachschule. Seit Jahrzehnten wird darum gerungen, dass diese Ausbildung an die Hochschulen kommt. Wie weit sind wir auf diesem Weg und wie läuft das eigentlich in anderen Ländern? Das ist Thema in der neuen Folge des Dialogo-Podcasts der Hochschule für angewandte Wissenschaft und Kunst. Florian Aue berichtet.
2: Also das könnten die Politiker lernen hier in Deutschland. So kann man das machen. Die sind völlig pragmatisch da wirklich. Das ist irre. So, und wir sind im Grunde genommen, ja, wir sind die letzten Mohikaner. Wir sind übergeblieben.
3: Dietlinde Schrei-Dern ist Logopädin. Sie war aber auch Präsidentin des Deutschen Berufsverbands für Logopädie und ist heute Sprecherin des Arbeitskreises Berufsgesetz. Schrei-Dern kam in den 80er Jahren mit 2 Staatsexamen fürs Lehramt am Gymnasium als Umschülerin zur Logopädie. Schon damals fragte sie sich, warum so anspruchsvolle Inhalte an einer Berufsfachschule vermittelt werden. Später kämpfte sie mit dafür, dass in Aachen zum Wintersemester 91-92 der erste Studiengang startete.
2: Ich selber sag, wir waren schon immer auf der völlig falschen Ebene. Und wir werden ja schon so lange auch auf Berufsfachschulebene in wissenschaftlicher Hinsicht qualifiziert und lernen bestimmte Kompetenzen, die eigentlich auch deutlich über diese Ebene hinausgehen, dass wir eigentlich mit einer hochschulischen Ausbildung nur das richtigstellen, was im Moment falsch liegt. Und deswegen kann es eigentlich nur um die Forderung gehen, eine hochschulische Ausbildung in dem Bereich durchzusetzen, damit wir die Versorgung, wir sollen evidenzbasiert arbeiten. Von uns wird erwartet, dass wir die Wirksamkeit unserer Therapie belegen. Ja, meine Güte, wissenschaftlicher kann man das ja gar nicht zum Ausdruck bringen, was von uns erwartet wird.
3: Eine große Chance sieht sie in der Zusammenarbeit mit Physio- und Ergotherapie, und zwar auf Augenhöhe. Der Studiengang am Gesundheitscampus Göttingen, an dem der Podcast entsteht, ist genau so angelegt. Podcast-Host Maren Wallbaum hat dort etwa bei Schluckstörungen gemeinsam mit angehenden Physiotherapeutinnen gelernt, welche Rolle ihr in der Behandlung zukommt.
4: Und das macht es natürlich dann in der Praxis für unsere aktuelle Generation sicherlich einfacher, weil wir entsprechend natürlich mit diesem Wissen reingehen. Ja. Und zum Beispiel, ich würde behaupten, in der Ausbildung hatte ich gar nicht das Wissen, dass das mal anders war. Für mich war das so.
2: Das ist wunderbar zu hören.
3: Diese Zuständigkeiten zu klären, sieht Schrei-Dern auch als Aufgabe der Hochschulen. Beim Blick ins Ausland nennt sie 2 sehr unterschiedliche Wege. In Österreich hat der Staat die Ausbildung pragmatisch und zügig an die Fachhochschulen verlegt, teils gegen Widerstände aus dem Beruf. In Frankreich hat sich der Berufsverband mit Demonstrationen zuerst einen 4-jährigen Bachelor erstritten und dann den Master.
2: Da haben die für gekämpft. Also für mich sind die ein Beispiel, nicht aufgeben. Ich habe ein Ziel vor Augen und ich mache weiter. Finde ich super.
3: In Deutschland wartet die Branche dagegen weiter auf ein neues Berufsgesetz. Studiengänge gibt es inzwischen viele. Das Angebot an Masterstudiengängen hat sich nach Schrei-Dern

0: Worten in 3 Jahren verdoppelt. Weitere sind in Planung. Ihr größter Wunsch?
1: Also, dass dieses Ausbremsen aufhört und der Impuls auch von Bundesebene gesetzt wird, es wird eine hochschulische Ausbildung und dann damit im Grunde genommen eigentlich, wenn es dann konkret losgeht, auch alle mit auf den Zug aufspringen können, die ja jetzt schon quasi am Fahren sind, aber ihren Waggon noch nicht anhängen können an die Lok,
2: ja.
1: Wenn ich das mal so sagen darf. Ja, das ist ja wirklich blöd.

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1: Um 10 Uhr mit Emily Seidel. 3 Jahre nach den islamistischen Anschlägen der Hamas vom 7. Oktober hat Bundeskanzler Merz die Solidarität mit Israel bekräftigt. Man sei in Gedanken bei den Opfern und ihren Hinterbliebenen, erklärte Merz laut Mitteilung aus dem Bundespresseamt. Aus Berlin, Mario Kubina.
2: Ein Punkt ist dem Kanzler besonders wichtig. Deutschland steht fest an der Seite Israels, wie es Friedrich Merz ausdrückt. Die Bundesregierung werde ihren Beitrag leisten, damit sich so etwas wie die Hamas-Attacke vor 3 Jahren nicht wiederhole. Der Kanzler wörtlich: Wir stehen für die Sicherheit und Existenz Israels ein, als Lehrer aus dem Holocaust. Jüdischen Menschen in Deutschland verspricht Merz, dass die Bundesregierung alles tun werde, um Antisemitismus zu bekämpfen. Zum Schutz jüdischen Lebens gibt es heute auch eine Debatte im Bundestag. Und auf dem Bebelplatz in Berlin-Mitte findet am Nachmittag eine Gedenkveranstaltung statt, bei der an die Opfer des Angriffs erinnert wird. Für die Bundesregierung wird dort Innenminister Alexander Dobrindt sprechen. Bei der islamistischen Attacke auf Israel vor 3 Jahren wurden rund 1200 Menschen getötet und 250 verschleppt.
1: Nach der erstmaligen Wahl eines AfD-Politikers zu einem Landtagspräsidenten sieht die SPD im Bund Klärungsbedarf beim Koalitionspartner CDU. Die SPD-Bundestagsfraktion versammelte sich am Abend zu einem spontanen Protestmarsch in Berlin. Aus Berlin, Chris Beredro.
3: Vizekanzler Lars Klingbeil von der SPD sagte in Berlin, die Wahl des AfD-Politikers Tobias Rausch in Sachsen-Anhalt sei ein Tabubruch und werfe sehr drängende Fragen auf. Nicht nur das BSW, sondern auch die CDU muss aus seiner Sicht dringend erklären, wie es dazu kommen konnte. Hintergrund: Der AfD-Kandidat bekam bei seiner Wahl 4 Stimmen mehr als seine Partei und das BSW gemeinsam haben. Auch von der CDU könnten also Stimmen gekommen sein.
1: Die Bundesregierung zieht heute eine Zwischenbilanz ihrer sogenannten Modernisierungsagenda. Vor einem Jahr wurden rund 100 Maßnahmen festgelegt, um Bürokratie abzubauen und den Staat leistungsfähiger zu machen. Der zuständige Minister Wildberger stellt im Kabinett den Bericht zum Stand der Staatsmodernisierung vor. Markus Sambale in Berlin kennt bereits einige positive Beispiele aus diesem Bericht.
4: Etwa der sogenannte Bauturbo, da gibt es dann Ausnahmen vom Planungsrecht, damit mehr bezahlbare Wohnungen gebaut werden. Ein anderes Beispiel, ganz konkret, das betrifft viele: eine digitale App für die Autopapiere. Den digitalen Fahrzeugschein, den gibt's darin schon. Zum Jahreswechsel etwa soll auch der digitale Führerschein dazukommen. Und in der Wirtschaft soll einiges schneller laufen und unbürokratischer, weniger Vorschriften, sodass zum Beispiel kleinere Betriebe keine Sicherheitsbeauftragten mehr haben müssen.
1: Das russische Militär hat die Ukraine erneut massiv aus der Luft angegriffen. Aus der Hauptstadt Kiew wurden mehrere Angriffswellen und schwere Explosionen gemeldet. Auch in anderen Landesteilen der Ukraine berichteten Augenzeugen über Einschläge von Raketen und Drohnen. Insgesamt wurden dabei nach Medienberichten mindestens 5 Zivilisten getötet. Nach russischen Angaben galten die Angriffe unter anderem der ukrainischen Rüstungsindustrie. Ein Ziel waren demnach Anlagen des Rüstungsunternehmens Firepoint in Kiew. Dort würden Marschflugkörper und Drohnen hergestellt und gelagert. An anderen Orten wurden nach unbestätigten Berichten Umspannwerke und Wärmekraftwerke bombardiert. Der ukrainische Präsident Selenskyj hatte die Bevölkerung gestern eindringlich vor einem bevorstehenden Großangriff gewarnt. In Frankfurt am Main startet heute die größte Buchmesse der Welt, zunächst für das Fachpublikum. Ab Freitag dürfen dann auch Privatbesucher aufs Gelände. Aus Frankfurt, Julia Herzka.
5: Das größte Thema ist die Lesekrise in der jungen Zielgruppe, denn die Verkaufszahlen bei den 10- bis 15-Jährigen sind im letzten Jahr rapide eingebrochen. Die Messe versucht dieses Jahr auch ganz neue Zielgruppen zu erschließen, durch Filmadaption, Gaming und vor allem im Hörbuchmarkt. Weiteres Thema beim Fachpublikum: Wie kann die Buchbranche KI gut nutzen? Und welche Regeln braucht es, damit KI der Branche nicht weiter schadet? Und es wurde bereits politisch. Bei der Eröffnungsfeier am Abend kritisierte die tschechische Autorin Radka Denemarkova den Kulturminister des Landes, Otto Klempir. Beide waren als Vertreter des Gastlandes auf die Buchmesse eingeladen worden. Denemarkova sagte wörtlich: Kulturminister, die Kultur zerstören, kommen und gehen, die Literatur aber bleibe. Klempir ist Teil der rechtspopulistischen Regierung des Landes. Es war bereits erwartet worden, dass sein Auftritt für Kontroversen sorgen könnte.
1: Das waren die Nachrichten. Das Wetter in Norddeutschland zunächst oft wolkig oder neblig trüb, im Norden Schauer möglich, dann Sonne und Wolken im Wechsel, 17 Grad in Olpenitz bis 23 Grad in der Grafschaft Bentheim. Und morgen dann viele Wolken, teils Regen, in der Nordsee einzelne Gewitter bei maximal 12 bis 17 Grad. Es ist 10.05 Uhr.
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6: mit Felix Oehlmann. Im Rahmen der Sanierung der nördlichen Nordstadt sollen drei neue Projekte angegangen werden. Die Umgestaltung des Sporthofs der Grundschulen an der Justus-Jonas-Straße, die Aufwertung des Wegs an der Johanneskirche und die Verbesserungen an der Buswendeschleife in der Richthofenstraße. Dies ist Teil einer größeren Vorlage, die am Donnerstag im Stadtrat behandelt wird. Die Sitzung beginnt um 18 Uhr und wird von Radio Tonkuhle wieder als Audio-Stream auf YouTube übertragen. Mit dem Oktober hat beim Bereich Grün der Stadt Hildesheim die Zeit für Grün- und Gehölzschnittmaßnahmen begonnen. Man gehe dabei grundsätzlich nach der Methode des Abschnitts Weisen auf den Stocksetzens vor, teilt die Stadt mit. Sollten dabei Fahrzeuge in den Grünanlagen Spuren hinterlassen, würden diese im Frühjahr wieder ausgebessert. Die Stadt Sarstedt richtet diesen Samstag ab 10 Uhr einen Flohmarkt in der Fußgängerzone aus. Dieser richtet sich ausschließlich an private Verkäuferinnen und Verkäufer, die ab 9 Uhr einen Stand in der Fußgängerzone aufbauen können. Eine Anmeldung ist nicht notwendig.
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1: Der Elfenbeinschmuggler. Die Dämmerung brach herein. Manfred stapfte mit großen Schritten in den Wald. Angst hatte er keine, er war ein mutiger Troll. Wenn überhaupt, sollten andere Angst vor ihm haben. Die Realität sah anders aus. Er hatte Glubschaugen. Als Jungtroll hatte er einen Elfenbeinschmuggel beobachtet. Der Anblick löste pure Faszination in ihm aus. Er riss die Augen so weit auf, dass seine Lider einrasteten. Der staunende Blick blieb, genau wie sein Wunsch, Schmuggler zu werden. Mitten im Wald, an einer großen Eiche mit überwucherten Wurzeln, blieb Manfred stehen. Er zog eine Sandale aus und tastete vorsichtig mit nacktem Zeh über das kalte Moos. Unter einer besonders flauschigen Stelle des grünen Teppichs spürte er den kleinen Knauf einer Tür im Boden. Anklopfen kam nicht in Frage. Ein Schmuggler wie er nimmt sich, was er will und fragt nicht um Erlaubnis. Der Troll zupfte mit dicken Fingern das Moos ab und stellte sich auf die Tür. Es rumste. Er brach ein. Trotz des Lärms, den er verursachte, blieb er vorerst unbemerkt. Auf knubbeligen Zehenspitzen durchsuchte der Troll die dunkle Wohnung. Das Augenlicht seiner Glubscher reichte völlig, ihn sicher von einem in den nächsten Raum zu führen. Nach einiger Zeit des Erkundens blieb Manfred vor einem Bett stehen. Er zog die Decke am Fußende beiseite und da lag es. Direkt vor ihm, zum Greifen nah, das Elfenbein. Es war zum Niederknien schön und zugleich einschüchternd prachtvoll. Manfred zog an ihm.
2: »Hey, du Fliegel, was machst du da?«
1: ertönte eine hohe, erboste Stimme. Der Troll dachte kurz über die Wahrscheinlichkeit sprechender Beine nach, bevor sein Blick weiter am Bett entlang wanderte. Am obersten Ende lugte ein niedliches Gesicht aus der Decke.
3: »Ist das dein Bein?« fragte Manfred irritiert.
2: »Ja, was glaubst du denn?« schimpfte die zarte Stimme. »Denkst du, die liegen hier lose rum?«
3: »Ehrlich gesagt, ja.«
1: Manfred kratzte sich am Kopf.
3: »Bisher sah ich sie nur einzeln. Es kam mir nicht in den Sinn, dass sie vorher zu jemandem gehörten.«
1: Das Wesen schlüpfte mit einer eleganten Bewegung unter der Decke hervor. Hinter seinem Rücken entfalteten sich zwei glänzende Flügel.
2: »Ich bin die Elfe Stefanie!«
1: stellte sie sich mit einem Knicks vor, trotz aller Entrüstung über den Einbruch. Manfred hielt sich die Augen zu. Das strahlende Weiß ihrer Beine erhellte den ganzen Raum.
2: »Komm nicht auf falsche Gedanken, Freundchen!«
1: protestierte sie und klopfte mit der winzigen Faust gegen seinen klotzigen Schädel.
2: »Die Beine bleiben dran! Ich weiß sehr wohl, wie wertvoll sie sind. Als Tänzerin an der Elfenoper habe ich sie perfekt trainiert.«
1: Manfred wirkte zwar nach außen robust, aber im Inneren war er sensibel. Das Geschimpfe ging nicht spurlos an ihm vorbei. Seine Augen füllten sich langsam mit Wasser. Die Elfe bemerkte den Stimmungswandel und befürchtete, wo das enden könnte. Die Tränen würden ihre Wohnung fluten. Das musste sie verhindern und suchte weiter das Gespräch.
2: Was passiert denn, wenn du ohne Elfenbein zu deiner Schmugglerbande zurückkehrst?
3: Sie hängen mich kopfüber an meinen Sandalen auf.
1: Eine große Träne platschte aufs Bett. Steffi zuckte zusammen und flog rasch ins Wohnzimmer. Mit einer großen Truhe kam sie zurück. Gemeinsam schauten sie hinein.
2: »Das sind die Beine meines Vaters«,
1: sagte sie stolz, griff ein paar und hielt sie wedelnd in die Luft.
3: »Die sind ja strahlend weiß«,
1: staunte der Troll und schnalzte mit der Zunge.
3: »Braucht dein Vater sie denn nicht mehr?«
1: Stefanie seufzte und sah bedröppelt zu Boden.
2: »Mein Vater war Kapitän der Elfenpiraten. Er war so kampfeslustig, dass er früh beide verlor. Daher besitzen wir jede Menge Ersatz.«
1: Die Elfe drückte Manfred eins in die Hand.
2: »Hier, nimm ruhig. Du bist zwar tölpelhaft, aber dass sie dich an deinen Sandalen aufhängen, das muss wirklich nicht sein.«
3: »Donnerwetter«,
1: wertschätzte der Troll und wischte mit seinem Unterarm die Tränen weg. Steffi musste unweigerlich lachen.
2: »Ach komm, was soll's? Auf einem Bein kann man ja bekanntlich nicht stehen«,
1: sagte sie und überreichte Manfred ein weiteres.
3: »Wir Trolle haben zwar kleine Herzen, aber es ist deshalb nicht weniger mit Dank erfüllt. Ich nehme die Beine in die Hand und verabschiede mich.«
1: Er verbeugte sich und tapste aufgeregt davon.
2: »Hey, warte! Hast du nicht etwas vergessen?«
1: rief Steffi ihm nach. Verdutzt schaute er in seine leeren Hände und trottete verlegen zurück. Mit ihren schlanken Fingern schnippte sie an seine Stirn.
2: Was man nicht im Kopf hat, hat man in den Beinen.
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2: Also ich bin Karl Starkebaum und bin zuständig für den Zwischenruf jede Woche. Insofern gibt es seit 10 Jahren eine Verbindung zur Radio Tonkuhle.
3: Und heute sind Sie unterwegs hier auf der Meile der Demokratie und wir sammeln ja Gedanken über Demokratie. Was fällt Ihnen ein zu dem Wort Demokratie?
2: Demokratie ist eigentlich ein Zentrum meiner Existenz gewesen. Ohne demokratische Prozesse, ohne die Sicherheit, in Freiheit sagen zu können, was ich will, mit Sicherheit Rechtshilfe kriege, wenn ich unfair behandelt werde, und die Garantie, dass es sowas wie eine soziale Fürsorge des Staates für die Bürger gibt und nicht umgekehrt, ist ohne Demokratie nicht möglich.
3: Wenn Sie so Demokratie angucken, gibt es irgendwas, wo Sie sagen, da habe ich Sorge?
2: Das ist eigentlich das, was mich manchmal jetzt sogar nicht mehr einschlafen lässt. Ich habe in den letzten 3 Wochen 2 Zwischenrufe aufgenommen mit dem Stichwort Wahltag. Und der erste war an dem Sonntagabend nach der Wahl in Sachsen-Anhalt, der zweite war nach der Wahl letzten Sonntag in MacPom. Und für mich ist es völlig unverständlich, gleichermaßen aber auch sehr gefährlich, wenn im Volk sozusagen eine Wutbürgerschaft sich entwickelt. Und damit meine ich die AfD-Wähler in Sachsen-Anhalt zum Beispiel. Wenn man sich die Untersuchung der FAZ anschaut, dann wählen in Sachsen-Anhalt Nichtwähler zum ersten Mal. Und wenn sie wählen, dann AfD. Mit einer unglaublichen Mehrheit. Und diese Menschen, und das finde ich so bedrückend, sind in der Regel weiße, alte Männer, wie in den USA. Es sind Wähler, die noch nie einem ausländischen Mitbürger die Hand gedrückt haben. Es sind Wähler, die in der Regel ökonomisch ein gutes Auskommen haben. Und es sind Wähler, die eigentlich in einem Land leben, in dem es den Menschen noch niemals so gut ging wie heute. Und dann frage ich mich, weshalb diese Menschen eine Partei wählen, die sich nicht darum kümmert, dass es in der Rente gut funktioniert, im Sozialstaat gut funktioniert, in der Bildung gut funktioniert, sondern eine Partei wählen, die davon lebt, dass sie nur Dinge immer wieder schlecht macht und übertreibt.
3: Haben Sie da auf diese Frage eine Antwort schon gefunden?
2: Also ich bin da nicht ganz sicher, weil ich solche Leute in Sachsen-Anhalt nicht kenne. Aber wenn das stimmt, was die FAZ gefunden hat, dann muss ich sagen, diese, wie in Amerika, älteren Männer sind eigentlich extrem frustrierte Mitbürger, die einen relativ niedrigen Bildungsstandard haben. Und dagegen kann ich nichts machen. Das heißt, sie sind sachlichen Argumenten, faktischen Argumenten eigentlich nicht aufgeschlossen. Sie fahren auf dem Gejohle der AfD-Thesen ab. Und die AfD interessiert nicht, wie viel Rente die kriegen. Die interessiert nur, dass sie immer wieder sagen können, die Rente ist schlecht, Schule ist schlecht, die Straßen sind schlecht, die gesamte Versorgung ist schlecht. Die leben von dieser Wiederholung dieser Fake News. Das hat ein Schweizer Journalist namens Schmidt in der Neuen Zürcher Zeitung mal sehr ausführlich beschrieben.
3: Jetzt sind wir hier in der Betrachtung der Sorgen, die man sich machen kann zum Thema Demokratie. Gibt es denn auch Punkte, wo Sie Hoffnung haben, wenn Sie an die Demokratie denken?
2: Oder? Klar, ja, natürlich, jede Menge.
3: Her damit.
2: Also Hoffnung, ich war mit Leib und Seele Lehrer. und Hochschullehrer. Und das war ein wahnsinnig buntes Leben, immer mit jungen Leuten. Und deswegen bin ich da auch guter Hoffnung. Wir haben eine Jugend, die so gut wie Jugend immer war, die so neugierig wie Jugend immer war. Und die muss, das ist wichtig für mich, geschützt werden. Und deswegen glaube ich, dass wir, dass in der, die Zukunft tatsächlich in den Köpfen unserer Kinder sitzt. Und da ist es auch gut aufgehoben. Aber wir müssen uns kümmern und das tun wir zu wenig. Es wird immer so pauschal gesagt, da sind die Eltern gefordert. Das bringt mich auf die Barrikaden. Das ist eine Unverschämtheit. Eltern kümmern sich immer so gut es geht. Manche können das eben nicht so gut. Aber dann muss der Staat, dann muss die Bildungsinstitution, Schule und Universität einschreiten. Dann müssen sie was dafür tun und das muss Priorität haben.
3: Wenn Sie sagen, die Perspektive der jungen Leute soll eigentlich besser noch eingebaut werden in Entscheidungen, die die Zukunft betreffen. Was für Ideen haben Sie, wie kann diese Perspektive der jungen Leute besser noch gehört werden, gesehen werden?
2: Dazu fallen mir eigentlich drei Dinge ein. Das erste ist für jedermann nachvollziehbar. Es gab ja mal in der Regierung Scholz so einen Themenkatalog, zu dem Bürgerversammlungen einberufen wurden. Und in diesem Katalog, den die Eltern und diese Bürgerversammlungsmitglieder formuliert haben, war eine These bei Schule: ein kostenloses Mittagessen. Es fängt also nicht sozusagen bei den Vokabeln an, sondern es beginnt eigentlich bei dem sozialen Welfare der Kinder. Nicht bei den kostenlosen Schulbüchern, das auch, aber diese freien Mittagessen sind bis jetzt von keiner Regierung durchgesetzt worden. Es wird nur nach Schule geredet, gute Schüler, schlechte Schüler, Gymnasium oder Hilfsschule. Diese alten Kategorien, die funktionieren nicht mehr, das merkt man ja auch. Ich meine, dass PISA uns in diesem Jahr das alles um die Ohren schlägt, müsste ja Leute mal wach machen. Also wenn man sagt, die Zukunft liegt in den Köpfen der Kinder, dann hat das auch Investitionspriorität. Dann müsste da investiert werden. Ich war selber 10 Jahre in der Kultusministerkonferenz in Bonn für Niedersachsen. Und wir haben ab 1993 die Kerncurricula geschrieben. Wir haben die mündlichen Prüfungen, die schriftlichen Prüfungen formuliert. Und es ist tatsächlich so, dass damit die Schüler jetzt 10 Jahre später sehr gut klarkommen. Und das müsste man verstärken. Das ist das eine. Also Essen.
3: Genau, das war ja der Punkt 1.
2: Das war der Punkt 1.
3: Das gemeinsame Essen. Mittagessen
2: das zweite
3: vielleicht.
2: War die Durchsetzung der Kerncurricula. Das heißt nicht, was sollen Schüler können, sondern was können sie können. Das heißt, ich muss die Input-Situation immer abgleichen, auch mit dem, was an Output möglich ist. Ich kann nicht Dinge verlangen, die kein Schüler leisten kann. Das Dritte ist die Lehrerschaft. Wenn wir Lehrer eingestellt haben, habe ich immer gefragt, was müssten Sie denn in Bezug auf Schüler mitbringen, wenn Sie so glücklich werden wollen in Ihrem Job wie ich? Und viele, ja, ich muss also das mein Fach kennen und sowas. Ja, ja, das stimmt auch alles. Aber wenn ich keine Schüler mag, brauche ich nicht Lehrer werden. Das Entscheidende ist, dass ich junge Menschen mag und dass ich bereit bin, erstmal diesen Menschen zu unterstützen. Wir hatten in der Renata-Schule einen Schulvertrag und das Motto war, sich wohlfühlen und was leisten, nicht umgekehrt. Und das hat tatsächlich 10 Jahre gedauert, bis die Lehrer das für sich selber auch so in ihrem Gespräch mit Schülern immer wieder deutlich machten. Ein Beispiel, wir hatten Probleme am Ende von Klasse 10. Da haben die Schüler Randale gemacht und Unsinn gemacht und so weiter. Dann haben wir gesagt, das wollen wir nicht mehr. Was haben wir Lehrer gemacht? Wir haben unsere Schüler zum Frühstück eingeladen. Das heißt, die Lehrer haben die Schüler eingeladen. Die Lehrer haben die Schüler bedient. Die Lehrer haben die Schüler dazu gebracht, dass sie gelacht haben. Und dann waren natürlich die Abschlussszenarien waren dann sehr angenehm.
3: Okay, ich höre raus, die Hoffnung für die Demokratie ist die Jugend. Und die
2: Jugend muss
3: gut gebildet werden in unterschiedlichen Ebenen, sag ich mal, in der inhaltlichen, in einer miteinander menschlichen, sozialen Komponente in den Schulen. Und da liegt die Chance. Okay, vielen Dank.

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1: Es geht um ganz einfache Begebenheiten, die seltsam, ja sogar unglaublich waren und in meiner Erinnerung nie verblasst sind. Solche Ereignisse habe ich hier aufgeschrieben, genauso wie ich sie erlebt habe, aber in beliebiger Reihenfolge. Liebe Hörerinnen und Hörer, immer wieder sind es Erinnerungen aus der Kindheit. Offenbar bleiben die sehr gut hängen. Die nachfolgende Geschichte gehört in die frühe Nachkriegszeit. Dabei spielt Fernmeldetechnik eine wichtige Rolle. Trotzdem werde ich davon nur wenig reden. Bitte hören Sie selbst. Zu Hause telefonieren. Als ich 10 Jahre alt war, wurde ich aus dem mit meiner Schwester gemeinsam bewohnten Zimmer ausquartiert. Ich zog in das ehemalige Arbeitszimmer meines Vaters. Hier machte ich Schularbeiten, hier konnte ich spielen, basteln und schlafen. Leider herrschte auch hier strenge Ordnungspflicht. Vermisst habe ich nach dem Wechsel nur die Gute-Nacht-Gespräche mit meiner Schwester und ihre spannenden Geschichten. Dabei konnte ich immer so schön einschlafen. Wie ich mir diese Geschichten wiedergeholt habe, möchte ich Ihnen jetzt erzählen. Mein neues Zimmer lag am anderen Ende unserer großen Wohnung. Aber es gab eine direkte Verbindung, nämlich die Telefonleitung. Seit Kriegsende ging unser Telefon nicht mehr und die Instandsetzung

0: schloss an beide Enden Kopfhörer an, die aus Beständen der ehemaligen Wehrmacht waren. Sie wurden häufig in sogenannten Detektorgeräten verwendet, um Rundfunk zu hören. Richtige Radios waren noch Mangelware. Der Krieg hatte sie zerstört oder sie waren enteignet worden. Nur um mein Prinzip noch einmal zu verdeutlichen. An beide Enden der Leitung habe ich je einen Hörer angeschlossen. Wenn man da reinsprach, funktionierte er wie ein Mikrofon und wandelte den Schall in ein elektrisches Signal, welches im Hörer am anderen Ende der Leitung wieder in Schall umgewandelt wurde. Das funktionierte in beide Richtungen. Wir konnten also von Zimmer zu Zimmer gleichzeitig sprechen und hören. Auf diese Weise haben wir unsere Einschlafgespräche noch eine ganze Zeit weiter führen können. Jahre danach beantragte unsere Mutter die Wiederinbetriebnahme des Telefons. Die Außenanlage wäre Postsache, erforderliche Innenarbeiten müssten wir bezahlen. Sofort erinnerte ich mich an unsere Gute-Nacht-Geschichten und habe das von mir zweimal unterbrochene Kabel, so gut ich es damals konnte, wieder repariert. Die Anlage wurde von der Post getestet und in Ordnung befunden. Nach Instandsetzung der Außenleitung konnten wir wieder normal telefonieren, ohne Kosten für Innenarbeiten. Später sind meine Flickstellen hinter neuer Tapete verschwunden. Nachwort: Nach einigen Jahren hat die Post auf ihre Kosten neue Kabel in unserer Wohnung verlegt. Aber nicht, weil ich daran rumgebastelt hatte, sondern weil die alten Drähte in einem dicken Bleimantel steckten. Und das passte nicht mehr in die neue Zeit.
1: Redaktionell verantwortlich Dr. Karl-Ludwig Zorn.
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1: Um 11 Uhr mit Emily Seidel. In Israel wird heute der Opfer des Hamas-Terror vom 7. Oktober 2023 gedacht. Mehr als 1200 Menschen waren dabei getötet, mehr als 251 als Geiseln in den Gazastreifen verschleppt worden. Aus Tel Aviv, Julio Segador.
2: Es ist ein stilles, ein zutiefst emotionales Gedenken, das Israel am heutigen dritten Jahrestag des Hamas-Überfalls erlebt. In zahlreichen Kibbuzim entlang der Grenze zum Gazastreifen, vor allem aber in Re'im auf dem Gelände des Nova Musikfestivals, wo mehr als 350 Menschen von den Hamas-Terroristen getötet wurden, versammelten sich Familienangehörige der Opfer und auch ehemalige Geiseln. Sie legten Kränze nieder, auch persönliche Gegenstände der dort Getöteten, meist jungen Menschen. Manche weinten, sprachen Gebete. Es ist der erste Jahrestag des Hamas-Überfalls, wo nicht mehr die Geiseln im Vordergrund stehen. Alle wurden inzwischen freigelassen. Die sterblichen Überreste der toten Geiseln wurden zurückgeführt nach Israel.
1: Der Verkehrsausschuss des Bundestages hat für den Neubau der Bahnstrecke zwischen Hamburg und Hannover gestimmt. Morgen Abend wird sich das gesamte Parlament noch mit dem Projekt beschäftigen. Eine Zustimmung gilt aber als Formsache. Damit kann die Bahn die Neubaustrecke weiter planen. Die Beschlussvorlage, der heute zugestimmt wurde, beinhaltet auch mehrere Verbesserungen an der Bestandsstrecke. Über das Projekt wird seit vielen Jahren gestritten. Die Entscheidung war mehrfach vertagt worden. Digitalminister Wildberger stellt heute einen Zwischenstandsbericht vor, in dem es um die Staatsmodernisierung geht. Vor einem Jahr hatte sich die Bundesregierung auf etwa 100 Maßnahmen geeinigt, die den Kontakt zwischen den Bürgern und dem Staat vereinfachen sollten. Nils Hansen dazu, was in dem rund 100 Seiten langen Papier drinsteht.
3: Konkret gibt es zum Beispiel schon eine App für Fahrzeugpapiere. In ein paar Monaten soll es da dann auch möglich sein, den Führerschein hochzuladen, sodass man den nicht mehr physisch dabei haben muss. Und beim Bauen gelten mittlerweile weniger Vorschriften mit dem Ziel, dass mehr bezahlbare Wohnungen entstehen. Die Bundesregierung wird sich heute aber auch mit neuen Gesetzen beschäftigen. Opfer von Gewalt in der Partnerschaft sollen sich künftig schneller scheiden lassen können. Außerdem soll es strafbar werden, gefälschte Nacktbilder oder Sexvideos zu erstellen und zu verbreiten, um Frauen besser vor sexualisierter Gewalt zu schützen.
1: Das Bundesverwaltungsgericht entscheidet am Nachmittag über das nationale Luftreinhalteprogramm. Dabei geht es um die Frage, ob der Plan in Teilen strenger gefasst werden muss. Das Oberverwaltungsgericht Berlin-Brandenburg hatte 2024 entschieden, dass das Programm nicht in allen Punkten ausreiche, um die europäischen Ziele zur Verringerung von Schadstoffen in der Luft zu erreichen. Außerdem berücksichtigten die zugrunde liegenden Prognosen nicht die aktuellsten Daten. Anlass für das Urteil war eine Klage der Deutschen Umwelthilfe. Über die Revision entscheidet nun das Bundesverwaltungsgericht. In der Nacht hat Russland die Ukraine erneut landesweit massiv mit Drohnen und Raketen angegriffen. Besonders schwer wurde die Stadt Kremenschuk getroffen. Die Behörden meldeten Tote und Verletzte. Aus Kiew, Nils Bula.
4: Russland hat die Ukraine in der Nacht mit 130 Drohnen, 48 Lenkraketen und mit mehreren ballistischen Raketen beschossen. Das meldeten die ukrainischen Luftstreitkräfte. In der Stadt Kremenschuk wurde dabei ein Komplex mit mehrstöckigen Wohnhäusern und mehrere Einfamilienhäuser getroffen. Es handele sich um die massivste Beschädigung von Wohninfrastruktur der Stadt seit Beginn der russischen Großinvasion, teilte der Bürgermeister von Kremenschuk in seinem Telegram-Kanal mit. Laut Behörden wurde bei dem Angriff unter anderem eine 72-jährige Frau getötet.
1: Die Weltgesundheitsorganisation hat von Russland genaue Angaben über einen mutmaßlichen Fall von Lungenpest gefordert. WHO-Chef Tedros erklärte, ein zeitnaher, vollständiger und transparenter Informationsaustausch sei unerlässlich. Nur so könnten widersprüchliche Berichte geklärt und potenzielle Risiken für die öffentliche Gesundheit bewertet werden. Russischen Medien zufolge war eine Laborantin in Sibirien an Lungenpest gestorben. Die zuständige russische Behörde erklärte hingegen, der Tod der Frau sei nicht auf einen Pesterreger zurückzuführen. Die Laborantin sei vielmehr an einer Lungenentzündung unbekannter Herkunft gestorben. Das waren die Nachrichten. Das Wetter in Norddeutschland. Heute zunächst oft wolkig oder neblig trüb, im Norden Schauer möglich, dann Sonne und Wolken im Wechsel. 17 Grad in Olpenitz bis 23 Grad in der Grafschaft Bentheim. Morgen dann viele Wolken, teils Regen, an der Nordsee einzelne Gewitter, maximal 12 bis 17 Grad. Am Freitag wieder Wolken und Schauer, 10 bis 16 Grad. Und am Samstag neben dichten Wolken etwas Sonne, dann bei maximal 13 bis 16 Grad. Es ist 11.05 Uhr.
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5: mit Felix Oehlmann. Im Rahmen der Sanierung der nördlichen Nordstadt sollen drei neue Projekte angegangen werden. Die Umgestaltung des Sporthofs der Grundschulen an der Justus-Jonas-Straße, die Aufwertung des Wegs an der Johanneskirche und die Verbesserungen an der Buswendeschleife in der Richthofenstraße. Dies ist Teil einer größeren Vorlage, die am Donnerstag im Stadtrat behandelt wird. Die Sitzung beginnt um 18 Uhr und wird von Radio Tonkuhle wieder als Audio-Stream auf YouTube übertragen. Mit dem Oktober hat beim Bereich Grün der Stadt Hildesheim die Zeit für Grün- und Gehölzschnittmaßnahmen begonnen. Man gehe dabei grundsätzlich nach der Methode des Abschnitts Weisen auf den Stocksetzens vor, teilt die Stadt mit. Sollten dabei Fahrzeuge in den Grünanlagen Spuren hinterlassen, würden diese im Frühjahr wieder ausgebessert. Die Stadt Sarstedt richtet diesen Samstag ab 10 Uhr einen Flohmarkt in der Fußgängerzone aus. Dieser richtet sich ausschließlich an private Verkäuferinnen und Verkäufer, die ab 9 Uhr einen Stand in der Fußgängerzone aufbauen können. Eine Anmeldung ist nicht notwendig.
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0: Haben Sie vielleicht ein besonderes Talent und wollten das immer schon mal auf die Bühne bringen? Dann trauen Sie sich vielleicht im nächsten Monat auf die Kleinkunstbühne im TAF. Schon zum dritten Mal lädt die Kneipe in der Güntherstraße dazu ein. Genauer Veranstalter William Niese und Marlene Kunz aus dem Tonkuhle-Team hat sich mit ihm darüber unterhalten.
1: Erzähl mir doch mal ganz kurz, wie stehst du im Zusammenhang mit dem TAF und wie bist du überhaupt da reingerutscht?
2: Reingerutscht ist es ja als Gast, habe ich das TAF immer wieder besucht, dort verschiedenste Konzerte von regionalen und Bands, aber auch von Bands von außerhalb habe ich mir dort angeschaut und ja, so kam es dann halt auch, weil ich gerne selber veranstalten wollte und eben halt die härtere Gangart, habe ich dann halt gesehen, dass es im TAF der beste Ort ist, um halt wirklich ein Metal Underground zu präsentieren. Und nachdem ich mich mit dem Inhaber Chris Schürkamp eben halt ausgetauscht habe, sind wir übereingekommen, dass ich dann in Abständen dort immer etwas präsentieren durfte. Und das haben wir dann also bis heute so durchgehend beibehalten. Also ich freue mich sehr, dass ich also auf meine Weise das TAF mitbeleben kann. Ja, und letztes Jahr hatten wir uns dann einfach mal so ein bisschen unterhalten und gesagt, das hat doch mal alles hier mit Theater angefangen. So, ja, das war auch ganz anders aufgebaut hier, ne? Also da, wo oben auf der Empore, wo sozusagen jetzt immer der Backstage im TAF ist, da war mal eine Bühne. Und da gab es mal eine Tür auf der einen Seite und auf der Rückseite und dies und das. Also er hat mir da alles Mögliche erklärt. Und dann habe ich gesagt, okay, aber wir haben ja schon lange kein Theater mehr hier im TAF gehabt. Und dann sagte er, ja, das stimmt. Das hat sich keiner gefunden, der das machen wollte. Und nachdem ich dann so ein bisschen in mich gegangen bin, habe ich gesagt, okay, wir machen das mal. Also ich würde mich anbieten, eine Kleinkunstbühne für 2026 zu installieren und die vielleicht 2 oder 3 Mal in einem Jahr zu präsentieren. Mit Moderation, mit Vorbereitung, mit hoffentlich guten Presseartikel in der Zeitung und so. Und um auf diese Art und Weise sozusagen zu den Wurzeln des TAF zurückzukehren.
1: Kommen jetzt auf die dritte Kleinkunstbühne zu sprechen. Ist es jetzt vielleicht bei der dritten anders? Was ist besonders? Oder kannst du uns noch Näheres vielleicht auch zum Ablauf schon erzählen, was jetzt im Vorfeld lief?
2: Als Veranstalter habe ich das nicht nur bei meinen Projekten, sondern auch bei anderen Projekten beobachtet, dass wenn jemand eine Idee hat und diese in die Welt setzt, ist es meistens so, dass die ersten 2 Durchgänge gut laufen, dass es Interesse gibt und auch viel Beteiligung, sowohl von Teilnehmern als auch von Gästen. Und jetzt ist bei mir Kleinkunstbühne Nummer 3 dran und ich habe jetzt erst nur einen Bewerber. Also es ist ein Duo, die sich beworben haben. Und es gibt noch einen Kollegen, der habe ich schon 2 Mal angefragt, ob er mir seine Materialien zuschicken kann. Denn ich möchte ganz gerne von jedem, der sich anmeldet, auch eine kleine Präsentation nicht nur bei Facebook machen, sondern auch einen kleinen Pressetext schreiben, um den dann rauszuschicken und dass jeder dann auch so seine Bühne außerhalb der Bühne bekommt. Meine Idee ist eben halt in 2 Stunden 6 Slots zu vergeben, dass ich dann dazwischen alles vernünftig anmoderieren kann und dass wir auch für die Gäste eine kleine Pause jeweils einrichten können, damit sie sich vielleicht ein Getränk nehmen, zur Toilette gehen oder einmal kurz durchschnaufen können.
1: Wenn ich jetzt Interesse hätte und das jetzt hier höre, wie kann ich mich denn für die Kleinkunstbühne bewerben? Also wie komme ich an diesen Kontakt?
2: Ja, ich habe ja bei Facebook, auf der TAF Facebook-Seite habe ich ja eine Veranstaltung erstellt, wo dann auch die Kontaktdaten drin sind. Da sind meine Telefonnummer und meine E-Mail-Adresse drin. Ansonsten ist es ja auch witzig, die Leute kennen mich teilweise, wenn auch nicht persönlich, aber zumindest vom Sehen her, weil ich ja hier immer unterwegs bin. Man kann mich ansprechen und dann können wir auch alles so persönlich klar machen. Ansonsten Kontakt wäre highsounds@mail.de. Per E-Mail, ja. Und die Telefonnummer findet ihr dann auf der TAF-Facebook-Seite in der Veranstaltung drinne.
1: Für die dritte Kleinkunstbühne, was würdest du dir wünschen? Was gab es vielleicht noch nicht und was wäre für dich besonders spannend?
2: Also Musikbeiträge hatten wir schon, Comedian hatten wir auch schon. Wir hatten jetzt den Zauberer gehabt. Was jetzt noch fehlt oder was vielleicht einfach richtig toll wäre, wäre jemand, der Pantomime macht, jemand, der was mit Puppen macht, Marionette oder Handpuppe. Was auch eine tolle Sache wäre, wäre vielleicht ein kleiner Vortrag über zum Beispiel dein Hobby. Ja, Angenommen, jemand ist Aquarianer oder kommt aus der Aquaristik, erzählt uns dann in 15 Minuten anhand auch eines kleinen Beispiels, was zu beachten ist bei der Aquaristik und dann vielleicht auch besonders, warum dieser Mensch Aquaristik so toll findet. Also wo Begeisterung, wo Freude, wo Leben drin steckt. Was auch noch nicht gewesen ist, sind Gedichte. Zum Beispiel. Das kann ja auch sehr stimmungsvoll und sehr herzerwärmend sein. Also eine ausufernde Tanzperformance können wir leider nicht machen, dafür ist das TAF zu klein. Aber wie gesagt, wenn jemand mit Pantomime oder mit Sketchen oder auch mit einer lustigen Sammlung an echten schönen Witzen daherkommt, sowas in der Art.
0: Die mittlerweile dritte Kleinkunstbühne erwartet Sie am 13. November im TAF. Los geht's ab 21 Uhr. Ist also noch ein bisschen hin. Also Sie könnten sich überlegen, wenn Sie sich dort ausprobieren möchten auf der Bühne, dann können Sie sich bei William Niese melden per Mail an hi-sounds@mail.de. Oder falls Sie noch Facebook haben, das ist ja auch möglich, wie gerade gehört. 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
1: Um 11:30 mit Felix Oehlmann. Die Schlagzeilen: Sanierungen in der nördlichen Nordstadt sollen weitergehen. Grün- und Gehölzschnittsaison hat begonnen. Alfeld bietet für die Herbstferien Schools Out Party und Mini-Ferienpass. Und Hildesheimer Rosenlabyrinth beendet Jubiläumsjahr mit Kerzenbeleuchtung. Die Meldungen im Einzelnen. Im Rahmen der langjährigen Sanierung der nördlichen Nordstadt sollen nun 3 neue Projekte angegangen werden. Die Umgestaltung des Sporthofes der Grundschulen an der Justus-Jonas-Straße zu einer öffentlichen Fläche, die Aufwertung des Wegs an der Johanneskirche für den Fuß- und Radverkehr sowie die Verbesserung der Situation an der Buswendeschleife am Ende der Richthofenstraße. Weitere Baumaßnahmen, etwa die Sanierung und Öffnung der Multifunktionsfläche an der RBG, die Umgestaltung der Lutherwiese und die Aufwertung der Justus-Jonas-Straße, sind bereits in Vorbereitung für die Jahre 2027 bis 2029, teilt die Stadt Hildesheim mit. Die 3 neuen Projekte sind schon länger angedacht, waren bisher aber zurückgestellt. Durch sie sowie durch wegfallende Einnahmen an anderer Stelle steigen nun die Gesamtkosten für die Sanierung von den 2024 berechneten 7,93 Millionen auf nun 9,5 Millionen Euro. Davon werden 2/3 durch Fördergelder finanziert und der Eigenanteil der Stadt steigt entsprechend von 2,19 auf 3,17 Millionen Euro. Darüber entscheidet am Donnerstag der Rat. Die Sitzung beginnt um 18 Uhr im Rathaus und wird von Radio Tonkuhle wieder als Audiostream auf YouTube übertragen. Mit dem Oktober hat beim Bereich Grün der Stadt Hildesheim die Zeit für Grün- und Gehölzschnittmaßnahmen begonnen. Dies wird durch das Bundesnaturschutzgesetz vorgegeben, dass solche Arbeiten nur von Anfang Oktober bis Ende Februar erlaubt, heißt es in einer Mitteilung. Bei den Rückschnittarbeiten im Stadtgebiet werde grundsätzlich nach der Methode des Abschnittsweisen auf den Stocksetzens vorgegangen, heißt es weiter. Wie in den Vorjahren kämen bis zu 3 Bagger mit speziellen Schneidgreifern zum Einsatz, um einzelne Bereiche von Pflanzungen auf 30 bis 50 Zentimeter über dem Boden zurückzuschneiden, sodass angrenzend Rückzugsgebiete für Vögel und Kleintiere verbleiben. So würden Gehölze und Pflanzungen als Ganzes verjüngt und auch die Verkehrssicherheit verbessert, wobei man zugleich aber auch auf den Schutz der Tierwelt achte. So würden etwa die Flächen vor der Bearbeitung auf Winterquartiere von Igeln untersucht. Das entstehende Schnittgut werde meist unmittelbar abtransportiert und auch hier erfolge eine Kontrolle auf etwaige Tiere. Sollten die Fahrzeuge in Grünanlagen Spuren hinterlassen, würden diese ab dem Frühjahr nach und nach ausgebessert und wieder hergerichtet. Die Jugendpflege und der Stadtjugendring Alfeld laden diesen Freitag zur Schools Out Party ins Kultur- und Begegnungszentrum Kuba. Von 18 bis 22 Uhr könnten Kinder und Jugendliche im Alter von 10 bis 15 Jahren mit ihren Freundinnen und Freunden feiern und den Start in die Herbstferien genießen, heißt es in der Ankündigung. Eintritt, Snacks und Getränke sollen dabei jeweils 1 Euro kosten. Gebraucht werde aber eine von den Eltern unterschriebene Einverständniserklärung. Diese stehe auf der Internetseite ferienpass-alfeld.de bereit. Für die Herbstferien gebe es dort außerdem einen Mini-Ferienpass mit Angeboten von verschiedenen Veranstaltern für die Zeit vom 12. bis zum 24. Oktober. Die Fraueninitiative Rosenlabyrinth Hildesheim beendet ihr laufendes Jubiläumsjahr mit dem traditionellen Lichterlabyrinth. An diesem Freitag soll es um 17.30 Uhr mit einem Vorprogramm beginnen und etwa ab 18.30 Uhr werde das Labyrinth im Ernst-Ehrlicher-Park nach und nach von Kerzen erhellt, teilen die Organisatorinnen mit. Die Besucherinnen und Besucher seien dann eingeladen, die über 600 Meter lange Wegstrecke meditativ zu erkunden, begleitet von Geschichten der Märchenerzählerin Christina Osmers. Das Lichterlabyrinth findet nur bei geeignetem Wetter statt.

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1: 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Wählen

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1: Wer in Deutschland eine logopädische Ausbildung machen möchte, da landet man normalerweise an einer Berufsfachschule. Seit Jahrzehnten wird darum gerungen, dass diese Ausbildung an die Hochschulen kommt. Wie weit sind wir auf diesem Weg und wie läuft das eigentlich in anderen Ländern? Das ist Thema in der neuen Folge des Dialogo-Podcasts der Hochschule für angewandte Wissenschaft und Kunst. Florian Aue berichtet.
2: Also das könnten die Politiker lernen hier in Deutschland. So kann man das machen. Die sind völlig pragmatisch da wirklich. Das ist irre. So, und wir sind im Grunde genommen, ja, wir sind die letzten Mohikaner. Wir sind übergeblieben.

0: Dietlinde Schrey-Dern ist Logopädin. Sie war aber auch Präsidentin des Deutschen Berufsverbands für Logopädie und ist heute Sprecherin des Arbeitskreises Berufsgesetz. Schrey-Dern kam in den 80er Jahren mit 2 Staatsexamen fürs Lehramt am Gymnasium als Umschülerin zur Logopädie. Schon damals fragte sie sich, warum so anspruchsvolle Inhalte an einer Berufsfachschule vermittelt werden. Später kämpfte sie mit dafür, dass in Aachen zum Wintersemester 91/92 der erste Studiengang startete.
1: Ich selber sag, wir waren schon immer auf der völlig falschen Ebene. Und wir werden ja schon so lange auch auf Berufsfachschulebene in wissenschaftlicher Hinsicht qualifiziert und lernen bestimmte Kompetenzen, die eigentlich auch deutlich über diese Ebene hinausgehen, dass wir eigentlich mit einer hochschulischen Ausbildung nur das richtigstellen, was im Moment falsch liegt. Und deswegen kann es eigentlich nur um die Forderung gehen, eine hochschulische Ausbildung in dem Bereich durchzusetzen, damit wir die Versorgung, wir sollen evidenzbasiert arbeiten. Von uns wird erwartet, dass wir die Wirksamkeit unserer Therapie belegen. Ja, meine Güte, wissenschaftlicher kann man das ja gar nicht zum Ausdruck bringen, was von uns erwartet wird.
0: Eine große Chance sieht sie in der Zusammenarbeit mit Physio- und Ergotherapie, und zwar auf Augenhöhe. Der Studiengang am Gesundheitscampus Göttingen, an dem der Podcast entsteht, ist genau so angelegt. Podcast-Host Maren Wallbaum hat dort etwa bei Schluckstörungen gemeinsam mit angehenden Physiotherapeutinnen gelernt, welche Rolle ihr in der Behandlung zukommt.
2: Und das macht es natürlich dann in der Praxis für unsere aktuelle Generation sicherlich einfacher, weil wir entsprechend natürlich mit diesem Wissen reingehen. Ja. Und zum Beispiel, ich würde behaupten, in der Ausbildung hatte ich gar nicht das Wissen, dass das mal anders war. Für mich war das so.
1: Das ist wunderbar zu hören.
0: Diese Zuständigkeiten zu klären, sieht Schrey-Dern auch als Aufgabe der Hochschulen. Beim Blick ins Ausland nennt sie 2 sehr unterschiedliche Wege. In Österreich hat der Staat die Ausbildung pragmatisch und zügig an die Fachhochschulen verlegt, teils gegen Widerstände aus dem Beruf. In Frankreich hat sich der Berufsverband mit Demonstrationen zuerst einen 4-jährigen Bachelor erstritten und dann den Master.
1: Da haben die für gekämpft. Also für mich sind die ein Beispiel, nicht aufgeben. Ich habe ein Ziel vor Augen und ich mache weiter. Finde ich super.
0: In Deutschland wartet die Branche dagegen weiter auf ein neues Berufsgesetz. Studiengänge gibt es inzwischen viele. Das Angebot an Masterstudiengängen hat sich nach Schrey-Derns Worten in 3 Jahren verdoppelt. Weitere sind in Planung. Ihr größter Wunsch?
1: Also, dass dieses Ausbremsen aufhört und der Impuls auch von Bundesebene gesetzt wird, es wird eine hochschulische Ausbildung und dann damit im Grunde genommen eigentlich, wenn es dann konkret losgeht, auch alle mit auf den Zug aufspringen können, die ja jetzt schon quasi am Fahren sind, aber ihren Waggon noch nicht anhängen können an die Lok, ja. Wenn ich das mal so sagen darf. Ja, das ist ja wirklich blöd.

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1: Um 12 Uhr mit Benjamin Kirsch. Jahrelang ist darüber gestritten worden. Vor allem in Niedersachsen war der Widerstand groß. Nun hat der Verkehrsausschuss des Bundestags für den Neubau der Bahnstrecke zwischen Hamburg und Hannover gestimmt. Was den Ausschlag dafür gegeben hat, dazu Katharina Seiler in Berlin.
2: Der ausschlaggebende Grund war, dass alle Berechnungen und Prognosen gezeigt hatten, dass nur eine neue zusätzliche Trasse zwischen Hannover und Hamburg in der Lage ist, die benötigten Kapazitäten auf der Strecke zu bewältigen. Und das gilt für den Personen- wie für den Güterverkehr. Deshalb hatten die Verkehrspolitiker auch gar nicht mehr darüber zu entscheiden, ob sie für einen Neubau oder für einen Ausbau der Bestandsstrecke sein sollten. Die Alternative wäre gewesen, Neubaustrecke oder gar nichts. Und dass gar nichts passieren sollte, das aber wollten die Verkehrspolitiker von Union und SPD aus den Bundestagsfraktionen, die ja mehrheitlich nicht aus Niedersachsen kommen, auf keinen Fall. Denn die Bahnverbindung Hannover-Hamburg hat eben auch eine deutschlandweite und sogar eine europäische Bedeutung für den Waren- und Personenverkehr.
1: In Israel wird heute der Opfer des Hamas-Terrors vom 7. Oktober 2023 gedacht. Mehr als 1200 Menschen waren dabei getötet, mehr als 251 als Geiseln in den Gazastreifen verschleppt worden. Aus Tel Aviv, Julio Segador.
3: Es ist ein stilles, ein zutiefst emotionales Gedenken, das Israel am heutigen dritten Jahrestag des Hamas-Überfalls erlebt. In zahlreichen Kibbuzim entlang der Grenze zum Gazastreifen, vor allem aber in Reim auf dem Gelände des Nova Musikfestivals, wo mehr als 350 Menschen von den Hamas-Terroristen getötet wurden, versammelten sich Familienangehörige der Opfer und auch ehemalige Geiseln. Sie legten Kränze nieder, auch persönliche Gegenstände der dort getöteten, meist jungen Menschen. Manche weinten, sprachen Gebete.
1: Wer Vergewaltigungsvideos herstellt, verbreitet oder auch nur besitzt, muss künftig grundsätzlich mit einer Strafe rechnen. Das geht aus dem Gesetzentwurf von Justizministerin Hubich hervor, den das Kabinett heute auf den Weg gebracht hat. Bislang ist der Besitz solcher Videos nicht pauschal verboten und auch nicht jede Weitergabe ist automatisch strafbar. Das soll durch das Gesetz gegen digitale Gewalt nun geändert werden. Es beinhaltet außerdem Strafvorschriften zu sogenannten Deepfakes. Das sind manipulierte Bilder oder Videos, die den Anschein erwecken, eine bestimmte Person nackt bzw. bei sexuellen Handlungen zu zeigen. Mit einer Strafe rechnen muss demnach auch, wer ohne Erlaubnis intime Aufnahmen von unbekleideten Menschen macht, etwa am FKK-Strand oder in der Sauna. Das russische Militär hat die Ukraine erneut massiv aus der Luft angegriffen. Aus der Hauptstadt Kiew wurden mehrere Angriffswellen und schwere Explosionen gemeldet. Auch in anderen Landesteilen der Ukraine berichteten Augenzeugen über Einschläge von Raketen und Drohnen. Insgesamt wurden mindestens 11 Zivilisten getötet. Dem Flughafen in Bremen droht möglicherweise die Insolvenz. Häfenstaatsrat Stürenberg sagte Radio Bremen, man plane einen Sanierungsgeschäftsführer einzusetzen. Hintergrund ist die Entscheidung der Billigfluggesellschaft Ryanair, keine Verbindungen mehr von und nach Bremen anzubieten. Aus Bremen, Michael Kück.
4: Schon jetzt schreibt der Bremer Flughafen regelmäßig rote Zahlen im niedrigen zweistelligen Millionenbereich. Sollte Ryanair seine Ankündigung wahrmachen, würden weitere etwa 3 Millionen Euro an jährlichen Einnahmen wegbrechen. Die irische Fluggesellschaft hatte mehr als 400.000 Passagiere pro Jahr von und nach Bremen befördert. Staatsrat Stürenberg sprach in diesem Zusammenhang von einer riesigen Zusatzbelastung. Er wirft Ryanair vor, mit Blick auf Kosten und Gebühren unrealistische und für Bremen nicht erfüllbare Forderungen erhoben zu haben. Richtig sei aber, so Stürenberg weiter, dass Fliegen in Deutschland im Vergleich zum Rest Europas deutlich teurer sei. Hier müsse dringend etwas passieren.
1: Der Nobelpreis für Chemie geht in diesem Jahr an den Franzosen Henri Cagin und den Japaner Kenzo Sohai. Das hat die Königlich Schwedische Wissenschaftsakademie in Stockholm soeben bekannt gegeben. In den kommenden Tagen werden noch weitere Nobelpreisträger bekannt gegeben, unter anderem in der Kategorie Literatur. Die Auszeichnungen werden am 10. Dezember überreicht. Sie sind mit umgerechnet mehr als 1 Million Euro dotiert. Das waren die Nachrichten. Das Wetter. Besonders im Norden noch Wolkenfelder, von Süden her freundlich, Höchstwerte 17 bis 23 Grad. Morgen viele Wolken, zunächst verbreitet regnerisch, im Verlauf wechselnd bewölkt mit Schauern. Etwas Sonne, höchstens 12 bis 17 Grad und windig. Am Freitag viele Wolken, Regen bei 10 bis 16 Grad. Am Sonnabend weiterhin unbeständig, 13 bis 16 Grad. Es ist jetzt 12.05 Uhr.
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5: Mit Felix Oehlmann. Im Rahmen der Sanierung der nördlichen Nordstadt sollen 3 neue Projekte angegangen werden. Die Umgestaltung des Sporthofs der Grundschulen an der Justus-Jonas-Straße, die Aufwertung des Wegs an der Johanneskirche und die Verbesserungen an der Buswendeschleife in der Richthofenstraße. Dies ist Teil einer größeren Vorlage, die am Donnerstag im Stadtrat behandelt wird. Die Sitzung beginnt um 18 Uhr und wird von Radio Tonkuhle wieder als Audio-Stream auf YouTube übertragen. Mit dem Oktober hat beim Bereich Grün der Stadt Hildesheim die Zeit für Grün- und Gehölzschnittmaßnahmen begonnen. Man gehe dabei grundsätzlich nach der Methode des Abschnitts Weisen auf den Stocksetzens vor, teilt die Stadt mit. Sollten dabei Fahrzeuge in den Grünanlagen Spuren hinterlassen, würden diese im Frühjahr wieder ausgebessert. Die Stadt Sarstedt richtet diesen Samstag ab 10 Uhr einen Flohmarkt in der Fußgängerzone aus. Dieser richtet sich ausschließlich an private Verkäuferinnen und Verkäufer, die ab 9 Uhr einen Stand in der Fußgängerzone aufbauen können. Eine Anmeldung ist nicht notwendig.
0: 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Der Mittag.
6: Mit Alexander Polikowski. Heute nochmal der letzte richtig sonnige Tag, der sich dann auch nochmal ein bisschen sommerlich anfühlen wird. Mit immerhin so 21 Grad. Das wird ab morgen weitaus bedeckter und auch zum Teil regnerischer. So wird sich das erstmal durchziehen. Also nehmen Sie heute noch mit, was geht in Sachen Spätsommerstimmung im Herbst.

Natürlich gibt es auf politischer Ebene Beziehungen zwischen Hildesheim und Berlin. Es gibt ja auch Hildesheimer Bundestagsabgeordnete. Aber dass tatsächlich mal so eine Form von Austausch passiert, dass jemand aus der bundespolitischen Berliner Blase nach Hildesheim kommt und da was macht. Ne, es ist selten, aber es kommt vor. So wie letzte Woche. Und dazu gleich mehr.

0: Hoher Besuch an der Oskar-Schindler-Gesamtschule. Letzte Woche kam Bundesfinanzminister und Vizekanzler Lars Klingbeil vorbei, begleitet von Niedersachsens Kultusministerin Julia Wille-Hamburg. Die Schule hatte erst kürzlich iPads erhalten aus dem niedersächsischen Ausstattungsprogramm für digitale Endgeräte. Klingbeil und Hamburg wollten sich nun anschauen, wie die zum Einsatz kommen. Und im Einsatz waren bei dem Besuch dann auch viele Sicherheitskräfte und VertreterInnen der Medien. Und da ist meine Kollegin Sabine Kuse auch auf ein paar jüngere Exemplare aufmerksam geworden.
1: Zwei Polizisten stehen vor dem Eingang der Oskar-Schindler-Gesamtschule. Aber nicht, weil hier eine Notsituation vorliegt, sondern weil der Besuch von Bundesfinanzminister Lars Klingbeil erwartet wird. In der Pausenhalle warten schon die Schulleiterin Rebecca Schumnick, ihr Stellvertreter Sebastian Rudolph und auch Antonia Hilberg und Daniela Rumpf als Vertreter der Lokalpolitik. Und noch jemand wartet aufgeregt. Die Podcast AG der OSG, die sich vorgenommen hat, dem Vizekanzler mit ihren Fragen auf den Zahn zu fühlen.
2: Also wir haben mit den Schulleitern gesprochen, sehr viel. Wir haben ganz viele Fragen aufgeschrieben und dann ausgesucht, was sind die besten zwei und dann auch geübt.
3: Wir haben bestimmte Fragen, was man zum Beispiel verändern würde an der Schule.
2: Einmal in der Woche treffen wir uns und suchen auch vielleicht. Wir machen zum Beispiel eine Anti-Mobbing-Gruppe. Dann suchen wir Kinder hier im Schulgebäude und interviewen sie einfach. Fragen so welche Fragen, die wir heute haben und haben damit ganz viel Spaß.
1: Sarah, Sophia und Kusait haben keine Scheu, sich mit Mikrofon und Handykamera unter die Traube von Journalisten zu mischen, die den Besuch von Lars Klingbeil begleiten. Sie sind auch die Ersten, die von Niedersachsens Kultusministerin Julia Wille-Hamburg ein Interview bekommen. Und auch in den Klassenzimmern, wo sich die Politiker von Schülerinnen und Schülern den Einsatz der Tablets erklären lassen, sind sie ganz vorn mit dabei. Eine Stunde ist nur Zeit für den Besuch und die Schule versucht in dieser Zeit, den Politikern einen Eindruck davon zu vermitteln, was es bedeutet, eine Smart School zu sein, so Schulleiterin Rebecca Schumnick.
4: Wir haben natürlich ganz, ganz viel vorbereitet. Der erste Teil, da geht es vor allen Dingen um den digitalen Einsatz von den iPads, die Möglichkeiten, wie wir hier als Smart School Schule die iPads einsetzen in Jahrgang 6. Und die andere Hälfte wird sich damit beschäftigen, dass es wirklich zum kleinen politischen Austausch kommt. Wir haben unsere ZehntklässlerInnen gefragt, was sie bewegt, worüber sie gerade nachdenken, was sie wirklich mal fragen wollten, wenn sie diese Chance haben. Und jetzt haben sie diese Chance und sie freuen sich sehr darauf und haben wirklich ganz persönliche Fragen vorbereitet bezüglich ihrer Zukunft, ihren Sorgen, ihren Gedanken, die ganz, ganz unterschiedliche Art und Weise sind.
1: Schumnick weist dabei ausdrücklich darauf hin, dass die digitalen Endgeräte als Werkzeuge verstanden werden. Ein Ersatz für das handschriftliche Schreiben und Führen von Übungsheften sind sie keineswegs, betont sie. Überhaupt wird eigenverantwortliches Lernen in dieser Schule großgeschrieben. Jeder Schüler, jede Schülerin besitzt ein Tablet, ob von den Eltern finanziert oder ganz neu aus Landesmitteln. Und sie werden in verschiedenen Lehrmodellen angehalten, selbst zu bestimmen, wie sie am besten lernen. So klappt Integration und Inklusion ganz nebenbei und jeder und jede der 585 SchülerInnen befindet sich auf einer individuellen Heldenreise, wie es an der OSG heißt. Das honoriert auch Vizekanzler Lars Klingbeil, der sich vor einer Diskussionsrunde mit Schülern der 10. Klasse den Fragen der Podcast AG stellt.
2: Erzählen Sie mal, wie finden Sie die Eindrücke hier?
5: Also erstmal sind die Unterrichtsräume noch ganz anders, als ich sie kenne, mit Gruppenarbeit. Man guckt sich auch an und sitzt nicht so in diesen Reihen, wie ich das von früher kenne. Dann die iPads eingesetzt. Eure Mitschülerinnen und Mitschüler haben mir gerade auch ein bisschen erzählt, mit welchen Apps sie arbeiten, was so ihre Lieblings-Apps sind. Und ich würde mal sagen, die iPads sind hier sehr gut angekommen und alle können damit gut arbeiten. Und ich glaube auch, dass es total was bringt, wenn man in so ganz jungen Jahren versteht, wie man sich im digitalen Raum bewegt. Da habt ihr später bestimmt alle bessere Chancen nochmal in den Berufen.
6: Und wie seid ihr drauf gekommen, dass ihr an unsere Schule gekommen seid und nicht an einer anderen Schule gekommen seid? Extra aus Berlin zu Hillesheim.
5: Also ich bin heute den ganzen Tag in Niedersachsen unterwegs. Die Ministerin ist das sowieso in Niedersachsen unterwegs. Und ich wollte mal gucken, wo Gelder, die wir in Berlin beschlossen haben, mit dem Land Niedersachsen zusammen, die jetzt im ganzen Land investiert werden. Also investiert heißt zum Beispiel, bei euch werden die iPads davon gekauft, wie das eigentlich so vor Ort ist. Also das war für mich das Anliegen, dass ich mal wo sein will, wo ich sehe, was passiert konkret mit dem Geld, was wir beschlossen haben. Und dann hat mich jemand empfohlen, bei euch in die Schule zu gehen, weil hier werden die iPads eingesetzt, hier sieht man das sehr konkret. Und manchmal ist das für mich so ganz schwierig, wenn ich dann eine Rede halte und sage, da sind so und so viele Millionen oder so viele Milliarden. Und das verstehen wenig Leute. Aber wenn man sagt, guck mal, die ganzen iPads sind damit bezahlt, dann wird es konkret und deswegen wollte ich das mal sehen.

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1: Um 12:30 mit Felix Oehlmann. Die Schlagzeilen: Sanierungen in der nördlichen Nordstadt sollen weitergehen. Grün- und Gehölzschnittsaison hat begonnen. Neuer BBK-Kunstraum macht am Angoulême-Platz auf. Und Sarstedt lädt am Samstag zum Innenstadtflohmarkt. Die Meldungen im Einzelnen. Im Rahmen der langjährigen Sanierung der nördlichen Nordstadt sollen nun 3 neue Projekte angegangen werden. Die Umgestaltung des Sporthofes der Grundschulen an der Justus-Jonas-Straße zu einer öffentlichen Fläche, die Aufwertung des Wegs an der Johanneskirche für den Fuß- und Radverkehr sowie die Verbesserung der Situation an der Buswendeschleife am Ende der Richthofenstraße. Weitere Baumaßnahmen, etwa die Sanierung und Öffnung der Multifunktionsfläche an der RBG, die Umgestaltung der Lutherwiese und die Aufwertung der Justus-Jonas-Straße, sind bereits in Vorbereitung für die Jahre 2027 bis 2029, teilt die Stadt Hildesheim mit. Die 3 neuen Projekte sind schon länger angedacht, waren bisher aber zurückgestellt. Durch sie sowie durch wegfallende Einnahmen an anderer Stelle steigen nun die Gesamtkosten für die Sanierung von den 2024 berechneten 7,93 Millionen auf nun 9,5 Millionen Euro. Davon werden 2/3 durch Fördergelder finanziert und der Eigenanteil der Stadt steigt entsprechend von 2,19 auf 3,17 Millionen Euro. Darüber entscheidet am Donnerstag der Rat. Die Sitzung beginnt um 18 Uhr im Rathaus und wird von Radio Tonkuhle wieder als Audiostream auf YouTube übertragen. Mit dem Oktober hat beim Bereich Grün der Stadt Hildesheim die Zeit für Grün- und Gehölzschnittmaßnahmen begonnen. Dies wird durch das Bundesnaturschutzgesetz vorgegeben, dass solche Arbeiten nur von Anfang Oktober bis Ende Februar erlaubt, heißt es in einer Mitteilung. Bei den Rückschnittarbeiten im Stadtgebiet werde grundsätzlich nach der Methode des abschnittsweisen auf den Stocksetzens vorgegangen, heißt es weiter. Wie in den Vorjahren kämen bis zu 3 Bagger mit speziellen Schneidgreifern zum Einsatz, um einzelne Bereiche von Pflanzungen auf 30 bis 50 Zentimeter über dem Boden zurückzuschneiden, sodass angrenzend Rückzugsgebiete für Vögel und Kleintiere verbleiben. So würden Gehölze und Pflanzungen als Ganzes verjüngt und auch die Verkehrssicherheit verbessert, wobei man zugleich aber auch auf den Schutz der Tierwelt achte. So würden etwa die Flächen vor der Bearbeitung auf Winterquartiere von Igeln untersucht. Das entstehende Schnittgut werde meist unmittelbar abtransportiert und auch hier erfolge eine Kontrolle auf etwaige Tiere. Sollten die Fahrzeuge in Grünanlagen Spuren hinterlassen, würden diese ab dem Frühjahr nach und nach ausgebessert und wieder hergerichtet. Die Hildesheimer Gruppe des Bundesverbands Bildender Künstlerinnen und Künstler, kurz BBK, eröffnet am Freitag am Angoulême-Platz einen neuen Kunstraum. Er ist in der ehemaligen Goldschmiede in der Bernwardstraße 2 untergebracht, gegenüber vom Pulsgebäude. Die Eröffnung, zu der alle Interessierten eingeladen sind, ist diesen Freitag um 18 Uhr und der Kunstraum soll künftig jeden Freitag sowie am ersten Mittwoch des Monats von 14 bis 18 Uhr geöffnet sein. Der BBK hat in Stadt und Landkreis nach eigenen Angaben derzeit knapp über 70 aktive Mitglieder, deren Arbeiten sonst unter anderem in der Galerie im Stammelbach-Speicher gezeigt werden. Dort läuft ab dem 25. Oktober auch seine Jahresausstellung Werkschau 26. Der Kunstraum am Angoulême-Platz soll ein Experimentierraum sein, der sowohl für Ausstellungen und Veranstaltungen als auch als Mitgliedertreff genutzt werden kann, so die erste Vorsitzende Imke Ganteföhr. Die Stadt Sarstedt richtet diesen Samstag einen Flohmarkt in der Fußgängerzone aus. Dieser soll um 10 Uhr beginnen, 3 Stunden dauern und sich ausschließlich an private Verkäuferinnen und Verkäufer richten. Professionelle Händlerinnen und Händler sind dabei nicht zugelassen, teilt die Stadt mit. Wer selbst etwas verkaufen möchte, kann am Samstag ab 9 Uhr einen Stand in der Sarstädter Fußgängerzone aufbauen. Eine Anmeldung ist nicht notwendig.

Meine Mutter ist heilfroh, in ihrer Rente nicht mehr ständig nach Hannover pendeln zu müssen. Ich persönlich muss recht häufig mit dem Zug in die Landeshauptstadt. Es hat meistens ganz gut funktioniert, aber Ausfälle und Verspätungen sind mir da natürlich auch nicht fremd. Aber dafür dann gleich eine ganze Verbindung zu kappen? Daran liegt es natürlich nicht. Aber tatsächlich wird die S4 zwischen Hannover und Hildesheim das komplette Jahr 2027 ausfallen. Sie haben es wahrscheinlich mitbekommen, diese Bahnsperrung Hannover-Berlin, das sollte sich ja eigentlich nicht auf unser S-Bahn-Netz auswirken, tut es jetzt aber doch. Das liegt aber an fehlender Elektrifizierung. Also eigentlich müsste von der Stammbahn Lehrte eigentlich alles komplett elektronisch laufen, elektrifiziert. Das ist aktuell nicht der Fall, das muss gemacht werden. Arbeiten haben sich verzögert, wie das immer so ist. Und jetzt tatsächlich wird 2027 ein S4-loses Jahr. Hoffen wir mal, dass der Eriks dann fährt. Der ja aber auch gerne mal Verspätung oder verkürzt daherkommt. Notfalls kann man mit der S3 nach Lehrte fahren und dann nach Hannover. Das zumindest soll weiterhin bedient bleiben, aber das wird für viele PendlerInnen wahrscheinlich wieder eine erneute Belastungsprobe.

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1: Mit Felix Oehlmann. Wer heute am besten mit Kindern an die frische Luft gehen will, ist bei der temporären Spielstraße auf der Marienburger Höhe richtig. Dort wird wieder ein Teil der Stralsunder Straße gesperrt auf Höhe des Jugendtreffs Klemmbutze. Viele Akteure aus dem Stadtteil verwandeln die Straße für den Nachmittag in einen Spielplatz. Und das von 15 bis 19 Uhr. Das siebte Alfelder Stadtgespräch dreht sich heute Abend um den Alfelder Inklusionsrat. Ein Jahr nach seiner Gründung gibt es Einblicke in die Arbeit und den Blick nach vorne. Moderiert wird das Ganze von Nadine Fischbock und Uwe Hültgenbaum. Das Stadtgespräch beginnt heute um 19 Uhr in der Mensa der Bürgerschule Alfeld. Und dann haben wir noch zwei Konzerte im Angebot, eines in Hannover, das andere in Hildesheim. Im Café Glocksee in Hannover tritt heute die Rockband The Devil and the Almighty Blues auf, mit roher, schwerer und melodischer Musik wie dieser hier.

Das sind The Devil and the Almighty Blues. Heute ab 20 Uhr im Café Glocksee in Hannover. Karten kosten an der Abendkasse 31 Euro. Und um 21 Uhr kommen dann im Club VEB in der Kulturfabrik Löseke zwei Trios auf die Bühne. Oak Farm kommen aus Kiel und stehen nach dem Debüt aus 2024 kurz vor der Veröffentlichung ihres zweiten Albums.

0: Club VEB. Wie immer ist der Eintritt frei und der Hut geht rum. Das waren einige Veranstaltungshinweise für heute. Weitere gibt's im Internet unter stadtmagazin-public.de.
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Wir setzen den Tonkuhle Mittag gleich mit Musik fort. Ab 15 Uhr steht hier der Universum Talk an. Nein, nicht Universum, Uni Hildesheim, Universum. Und danach folgt ein ziemlich buntes Magazin mit dem Titel Aufgegabelt. Und dann ist ja schon der Abend angesagt. Ich hoffe, Sie kommen gut durch diesen nochmal sonnigen Tag, den uns diese Oktoberwoche beschert.

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1: Um 13 Uhr mit Benjamin Kirsch. Der Verkehrsausschuss im Bundestag hat den Weg für einen Neubau der Bahnstrecke Hannover-Hamburg freigemacht. Damit kann die Bahn die Neubautrasse weiter planen. Aus der NDR-Nachrichtenredaktion Betül Sarikaya.
2: Die Strecke Hannover-Hamburg gilt als eine der wichtigsten Verkehrsachsen in Deutschland. Mit dem Neubau will die schwarz-rote Koalition im Bund die Fahrzeit verkürzen und zusätzliche Kapazitäten im Nah- und Fernverkehr schaffen. Neben dem Neubauprojekt sollen zudem rund 250 Millionen Euro zusätzlich in die bestehende Strecke investiert werden. Morgen wird sich der gesamte Bundestag damit befassen und eine endgültige Entscheidung treffen. Über eine Neubaustrecke wird bereits seit vielen Jahren diskutiert. In Niedersachsen ist das Projekt umstritten.
1: In Deutschland wird heute mit zahlreichen Veranstaltungen an den Überfall der palästinensischen Hamas auf Israel erinnert. Terroristen hatten heute vor 3 Jahren frühmorgens mehrere Orte in Israel gestürmt und mehr als 1200 Menschen getötet. Mehr als 250 Menschen wurden verschleppt. Bundeskanzler Merz bekräftigte die Solidarität mit Israel. Er warnte vor einem wachsenden Antisemitismus in Deutschland. Auch in Israel selbst finden den ganzen Tag über Gedenkveranstaltungen statt. Heute früh versammelten sich etwa Angehörige der Opfer und ehemalige Geiseln auf dem Gelände des Nova Musikfestivals, wo die Hamas-Terroristen damals ein Massaker anrichteten, und hielten eine Schweigeminute ab. Wer Vergewaltigungsvideos herstellt, verbreitet oder auch nur besitzt, muss künftig grundsätzlich mit einer Strafe rechnen. Das geht aus dem Gesetzentwurf von Justizministerin Hubich hervor, den das Kabinett heute auf den Weg gebracht hat. Bislang ist der Besitz solcher Videos nicht pauschal verboten und auch nicht jede Weitergabe ist automatisch strafbar. Das soll sich durch das Gesetz gegen digitale Gewalt jetzt ändern. Es beinhaltet außerdem Strafvorschriften, wenn jemand die Identität eines anderen missbraucht oder sogenannte Deepfakes herstellt, also manipulierte Bilder oder Videos, die Personen in Situationen zeigen, in denen sie tatsächlich nicht waren. Mit einer Strafe rechnen muss demnach auch, wer ohne Erlaubnis intime Aufnahmen von unbekleideten Menschen macht oder verbreitet, etwa am FKK-Strand oder in der Sauna. Der Verkauf der Hamburger Logistikfirma Zippel an den chinesischen Staatskonzern Costco ist vom Tisch. Die Bundesregierung hat die Übernahme von 80% der Anteile aufgrund von Sicherheitsbedenken gestoppt. Aus Hamburg, Simon Ritter.
3: Das Bundeskabinett hat am Vormittag mitgeteilt, der Erwerb hätte demnach Abhängigkeiten vertieft und die Widerstandsfähigkeit von Lieferketten in Deutschland und der EU gefährdet. Zippel hat eine hohe strategische Bedeutung für den Hafen, denn das Unternehmen betreibt ein dichtes eigenes Schienennetzwerk mit mehr als 3000 Zugtransporten im Jahr, um Seekontainer direkt aus den Hamburger Terminals ins deutsche Hinterland zu transportieren. Costco hatte geplant, 80% der Stimmrechte zu übernehmen. Die Hamburger Wirtschaftsbehörde äußerte bereits in der vergangenen Woche, dass sie auch mit einem Verkauf einverstanden gewesen wäre. Mit der Entscheidung greift die Bundesregierung erneut in ein geplantes Engagement der chinesischen Staatsreederei im Hamburger Hafen ein.
1: Nach dem landesweiten Protesttag von Schülerinnen und Schülern gestern will Frankreichs Regierungschef Licornu sich am Abend äußern. In der Ansprache soll es außerdem um die hohen Spritpreise und die finanzielle Lage des Landes gehen, heißt es aus dem Umfeld von Licornu. Aus Paris, Caroline Düller.
4: Wie eine mögliche politische Antwort auf die Schülerproteste aussehen könnte, ist bisher unklar. Bei einer Fragestunde in der Nationalversammlung stellte Licornu am Dienstag eine Reform von Parcoursup in Aussicht, also des Systems zur Vergabe von Studienplätzen, das viele als ungerecht empfinden. Schüler- und Lehrergewerkschaften fordern darüber hinaus mehr Geld für die Bildung sowie mehr Lehrerstellen. Unterdessen gehen die Proteste weiter. An mehr als 500 Schulen fällt der Unterricht heute ganz oder teilweise aus. Studierende der Uni Sciences Po Paris blockieren den Campus.
1: Der Nobelpreis für Chemie geht in diesem Jahr an den Franzosen Henri Cagin und den Japaner Kenzo Suai. Das hat die Königlich Schwedische Wissenschaftsakademie in Stockholm bekannt gegeben. Die Entdeckungen der beiden Wissenschaftler seien entscheidend für die Grundlagen zur Herstellung von Arzneimitteln, hieß es zur Begründung. Das waren die Nachrichten. Das Wetter in Norddeutschland. Besonders im Norden noch Wolkenfelder, von Süden her freundlich. Höchstwerte 17 bis 23 Grad. Morgen viele Wolken, zunächst verbreitet regnerisch. Im Verlauf wechselnd bewölkt mit Schauern. Etwas Sonne, höchstens 12 bis 17 Grad und windig. Am Freitag viele Wolken und Regen, 10 bis 16 Grad. Und am Sonnabend weiterhin unbeständig, 13 bis 16 Grad. Es ist jetzt 13.05 Uhr.
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5: Mit Felix Oehlmann. Im Rahmen der Sanierung der nördlichen Nordstadt sollen drei neue Projekte angegangen werden. Die Umgestaltung des Sporthofs der Grundschulen an der Justus-Jonas-Straße, die Aufwertung des Wegs an der Johanneskirche und die Verbesserungen an der Buswendeschleife in der Richthofenstraße. Dies ist Teil einer größeren Vorlage, die am Donnerstag im Stadtrat behandelt wird. Die Sitzung beginnt um 18 Uhr und wird von Radio Tonkuhle wieder als Audio-Stream auf YouTube übertragen. Mit dem Oktober hat beim Bereich Grün der Stadt Hildesheim die Zeit für Grün- und Gehölzschnittmaßnahmen begonnen. Man gehe dabei grundsätzlich nach der Methode des Abschnitts Weisen auf den Stocksetzens vor, teilt die Stadt mit. Sollten dabei Fahrzeuge in den Grünanlagen Spuren hinterlassen, würden diese im Frühjahr wieder ausgebessert. Die Stadt Sarstedt richtet diesen Samstag ab 10 Uhr einen Flohmarkt in der Fußgängerzone aus. Dieser richtet sich ausschließlich an private Verkäuferinnen und Verkäufer, die ab 9 Uhr einen Stand in der Fußgängerzone aufbauen können. Eine Anmeldung ist nicht notwendig.
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1: Um 14 Uhr mit Benjamin Kirsch. Der Neubau der Bahnstrecke Hamburg-Hannover ist einen wichtigen Schritt vorangekommen. Der Verkehrsausschuss des Bundestags hat dem Bauprojekt zugestimmt. Moritz Sacho aus Hannover zur Frage, wie es nun weitergeht.
2: Ja, nach dem Verkehrsausschuss kommt das Projekt in den Bundestag und die Abgeordneten werden morgen Abend dann darüber abstimmen und sehr wahrscheinlich auch zustimmen. Damit hat die Bahn dann Planungssicherheit und kann an der Neubautrasse zwischen Hannover und Hamburg weiterarbeiten. Dass das Projekt nun so sicher ist, das war vor wenigen Wochen noch nicht abzusehen, weil die schwarz-rote Koalition die Abstimmung zuletzt verschoben hatte. Nach viel Streit vor Ort hatten Abgeordnete aus Niedersachsen nämlich gefordert, auch die bestehende Strecke zu verbessern. Und zusätzlich soll es dann eben die neue Trasse geben, um die Fahrzeit zwischen Hamburg und Hannover zu verkürzen und um auch mehr Kapazitäten für Güterzüge zu schaffen.
1: In Deutschland wird heute mit zahlreichen Veranstaltungen an den Überfall der radikal-islamischen Hamas auf Israel erinnert. Terroristen hatten heute vor 3 Jahren frühmorgens mehrere Orte in Israel gestürmt und mehr als 1200 Menschen getötet. Mehr als 250 Menschen wurden verschleppt. Bundeskanzler Merz bekräftigte die Solidarität mit Israel. Er warnte vor einem wachsenden Antisemitismus in Deutschland. Auch in Israel selbst finden den ganzen Tag über Gedenkveranstaltungen statt. Heute früh versammelten sich etwa Angehörige der Opfer und ehemalige Geiseln auf dem Gelände des Nova Musikfestivals, wo die Hamas-Terroristen damals ein Massaker anrichteten, und hielten eine Schweigeminute ab. Digitale Gewalt kann sich ganz unterschiedlich äußern, zum Beispiel in Form von Belästigung, Voyeurismus oder sexualisierten Deepfakes. Vor allem Frauen sind betroffen. Heute hat das Bundeskabinett einen Gesetzentwurf in dieser Sache gebilligt, dem der Bundestag noch zustimmen muss. Welche Lücken die Regierung schließen will, erklärt Mario Kubina in Berlin.
3: Das betrifft zum Beispiel sexualisierte Deepfakes, also manipulierte Bilder, die den Anschein erwecken, einen Menschen nackt oder beim Sex zu zeigen. Außerdem soll digitaler Voyeurismus unter Strafe gestellt werden. Und auch wer Vergewaltigungsvideos im Netz verbreitet oder sich solche Videos privat anschaut, macht sich den Plänen zufolge in Zukunft strafbar. Ein anderer wichtiger Punkt: Opfer von digitaler Gewalt sollen mehr Möglichkeiten bekommen, gegen Täter vorzugehen. Wenn die sich hinter anonymen Accounts verstecken, soll es ein neues Auskunftsverfahren geben.
1: Der Hamburger Logistikkonzern Zippel darf den Großteil seiner Anteile nicht wie geplant an die chinesische Staatsreederei COSCO verkaufen. Die Bundesregierung hat die Übernahme untersagt und zur Begründung auf Sicherheitsbedenken verwiesen. Der Verkauf der Anteile nach China hätte Abhängigkeiten vertieft und die Resilienz von Lieferketten in der EU gefährdet. Grundsätzlich sei Deutschland offen für ausländische Investoren, hieß es in der Kabinettssitzung, aber nur, wenn sie die Sicherheit des Landes nicht gefährden. Der Logistiker Zippel mit Sitz in Hamburg wollte eigentlich 80% seiner Anteile an COSCO verkaufen. Der ehemalige Chef des Bundesnachrichtendienstes Hanning muss unter anderem wegen Spionageverdacht in Untersuchungshaft. Ein Ermittlungsrichter des Bundesgerichtshofs hat den Haftbefehl gegen den 80-Jährigen in Vollzug gesetzt, so eine Sprecherin der Bundesanwaltschaft. Hanning wird unter anderem geheimdienstliche Agententätigkeit und Auskundschaften von Staatsgeheimnissen vorgeworfen. Sein früherer Büroleiter beim BND war bereits gestern wegen Beihilfe zum versuchten Landesverrat und zur landesverräterischen Ausspähung in UHA gekommen. Einige Stunden zuvor hatten Beamte des Bundeskriminalamtes die beiden festgenommen. Der Nobelpreis für Chemie geht in diesem Jahr an den Franzosen Henri Cargin und den Japaner Kenzo Sohai. Das hat die Königlich Schwedische Wissenschaftsakademie in Stockholm bekannt gegeben. Unser Korrespondent Arne Bartram erklärt, wofür die beiden ausgezeichnet wurden.
4: Die beiden, die haben etwas erforscht, was dabei hilft, Medikamente gezielter herzustellen. Denn viele Wirkstoffe in Medikamenten, die bestehen aus sogenannten Molekülen, also so winzigen Teilchen, die es in 2 spiegelbildlichen Varianten gibt. Chemisch sehen die fast gleich aus, in unserem Körper können die aber ganz unterschiedlich wirken. Cargin und Sohai haben erforscht, wie man gezielt nur die Variante herstellt, die im Körper dann auch das tut, was das Medikament soll. Die beiden Gewinner bekommen umgerechnet etwas mehr als 1 Million Euro Preisgeld, das sie sich teilen. Verliehen werden die Nobelpreise dann am 10. Dezember, dem Todestag des Stifters Alfred Nobel.
1: Das waren die Nachrichten. Das Wetter in Norddeutschland. Besonders im Norden noch Wolkenfelder, von Süden her freundlich, Höchstwerte 17 bis 23 Grad. Morgen viele Wolken, zunächst verbreitet regnerisch, im Verlauf wechselnd bewölkt mit Schauern, etwas Sonne, höchstens 12 bis 17 Grad und windig. Am Freitag viele Wolken und Regen, 10 bis 16 Grad. und am Sonnabend weiterhin unbeständig bei 13 bis 16 Grad. Es ist jetzt 14.05 Uhr.
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5: Mit Felix Oehlmann. Im Rahmen der Sanierung der nördlichen Nordstadt sollen drei neue Projekte angegangen werden. Die Umgestaltung des Sporthofs der Grundschulen an der Justus-Jonas-Straße, die Aufwertung des Wegs an der Johanneskirche und die Verbesserungen an der Buswendeschleife in der Richthofenstraße. Dies ist Teil einer größeren Vorlage, die am Donnerstag im Stadtrat behandelt wird. Die Sitzung beginnt um 18 Uhr und wird von Radio Tonkuhle wieder als Audio-Stream auf YouTube übertragen. Mit dem Oktober hat beim Bereich Grün der Stadt Hildesheim die Zeit für Grün- und Gehölzschnittmaßnahmen begonnen. Man gehe dabei grundsätzlich nach der Methode des Abschnitts Weisen auf den Stocksetzens vor, teilt die Stadt mit. Sollten dabei Fahrzeuge in den Grünanlagen Spuren hinterlassen, würden diese im Frühjahr wieder ausgebessert. Die Stadt Sarstedt richtet diesen Samstag ab 10 Uhr einen Flohmarkt in der Fußgängerzone aus. Dieser richtet sich ausschließlich an private Verkäuferinnen und Verkäufer, die ab 9 Uhr einen Stand in der Fußgängerzone aufbauen können. Eine Anmeldung ist nicht notwendig.
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1: Um 15 Uhr mit Tarek Yusbaşı. Der Neubau der Bahnstrecke Hamburg-Hannover ist einen wichtigen Schritt vorangekommen. Der Verkehrsausschuss des Bundestages hat dem Bauprojekt zugestimmt. Moritz Zachow aus Hannover zur Frage, wie es nun weitergeht.
2: Ja, nach dem Verkehrsausschuss kommt das Projekt in den Bundestag. Und die Abgeordneten werden morgen Abend dann darüber abstimmen und sehr wahrscheinlich auch zustimmen. Damit hat die Bahn dann Planungssicherheit und kann an der Neubautrasse zwischen Hannover und Hamburg weiterarbeiten. Dass das Projekt nun so sicher ist, das war vor wenigen Wochen noch nicht abzusehen, weil die schwarz-rote Koalition die Abstimmung zuletzt verschoben hatte. Nach viel Streit vor Ort hatten Abgeordnete aus Niedersachsen nämlich gefordert, auch die bestehende Strecke zu verbessern. Und zusätzlich soll es dann eben die neue Trasse geben, um die Fahrzeit zwischen Hamburg und Hannover zu verkürzen und um auch mehr Kapazitäten für Güterzüge zu schaffen.
1: In Deutschland wird heute mit zahlreichen Veranstaltungen an den Überfall der radikal-islamischen Hamas auf Israel erinnert. Terroristen hatten heute vor 3 Jahren frühmorgens mehrere Orte in Israel gestürmt und mehr als 1200 Menschen getötet. Mehr als 250 Menschen wurden verschleppt. Bundeskanzler Merz bekräftigte die Solidarität mit Israel. Er warnte vor einem wachsenden Antisemitismus in Deutschland. Auch in Israel selbst finden den ganzen Tag über Gedenkveranstaltungen statt. Heute früh versammelten sich etwa Angehörige der Opfer und ehemalige Geiseln auf dem Gelände des Nova Musikfestivals, wo die Hamas-Terroristen damals ein Massaker anrichteten, und hielten eine Schweigeminute ab. Digitale Gewalt kann sich ganz unterschiedlich äußern, zum Beispiel in Form von Belästigung, Voyeurismus oder sexualisierten Deepfakes. Vor allem Frauen sind betroffen. Heute hat das Bundeskabinett einen Gesetzentwurf in dieser Sache gebilligt, dem der Bundestag noch zustimmen muss. Welche Lücken die Regierung schließen will, erklärt Mario Kubina in Berlin.
3: Das betrifft zum Beispiel sexualisierte Deepfakes, also manipulierte Bilder, die den Anschein erwecken, einen Menschen nackt oder beim Sex zu zeigen. Außerdem soll digitaler Voyeurismus unter Strafe gestellt werden. Und auch wer Vergewaltigungsvideos im Netz verbreitet oder sich solche Videos privat anschaut, macht sich den Plänen zufolge in Zukunft strafbar. Ein anderer wichtiger Punkt: Opfer von digitaler Gewalt sollen mehr Möglichkeiten bekommen, gegen Täter vorzugehen. Wenn die sich hinter anonymen Accounts verstecken, soll es ein neues Auskunftsverfahren geben.
1: Im Bundeskabinett ging es heute auch um den geplanten Verkauf der Hamburger Logistikfirma Zippel an den chinesischen Staatskonzern Costco. Die Bundesregierung hat die Übernahme von 80% der Anteile aufgrund von Sicherheitsbedenken gestoppt. Aus Hamburg Simon Ritter.
4: Das Bundeskabinett hat am Vormittag mitgeteilt, der Erwerb hätte demnach Abhängigkeiten vertieft und die Widerstandsfähigkeit von Lieferketten in Deutschland und der EU gefährdet. Zippel hat eine hohe strategische Bedeutung für den Hafen, denn das Unternehmen betreibt ein dichtes eigenes Schienennetzwerk mit mehr als 3000 Zugtransporten im Jahr, um Seekontainer direkt aus den Hamburger Terminals ins deutsche Hinterland zu transportieren. Costco hatte geplant, 80% der Stimmrechte zu übernehmen. Die Hamburger Wirtschaftsbehörde äußerte bereits in der vergangenen Woche, dass sie auch mit einem Verkauf einverstanden gewesen wäre.
1: Der ehemalige Chef des Bundesnachrichtendienstes Hanning muss unter anderem wegen Spionageverdacht in Untersuchungshaft. Ein Ermittlungsrichter des Bundesgerichtshofs hat den Haftbefehl gegen den 80-Jährigen in Vollzug gesetzt, so eine Sprecherin der Bundesanwaltschaft. Hanning wird unter anderem geheimdienstlicher Agententätigkeit und Auskundschaften von Staatsgeheimnissen vorgeworfen. Sein früherer Büroleiter beim BND war bereits gestern wegen Beihilfe zum versuchten Landesverrat und zur landesverräterischen Ausspähung in U-Haft gekommen. Einige Stunden zuvor hatten Beamte des Bundeskriminalamts die beiden festgenommen. Der Nobelpreis für Chemie geht in diesem Jahr an den Franzosen Henri Cargan und den Japaner Kenzo Sohai. Das hat die Königlich-Schwedische Wissenschaftsakademie in Stockholm bekannt gegeben. Die Entdeckungen der beiden Wissenschaftler seien entscheidend für die Grundlagen zur Herstellung von Arzneimitteln, hieß es zur Begründung. In den kommenden Tagen werden noch weitere Nobelpreisträger bekannt gegeben, unter anderem in der Kategorie Literatur. Die Auszeichnungen werden am 10. Dezember überreicht. Sie sind mit umgerechnet mehr als 1 Million Euro dotiert. Das waren die Nachrichten. Das Wetter in Norddeutschland. Besonders im Norden noch Wolkenfelder, von Süden her freundlich, bei Höchstwerten von 17 bis 23 Grad. In der Nacht zunehmend dicht bewölkt und von Westen her aufkommender Regen, Tiefstwerte 14 bis 10 Grad. Morgen viele Wolken und zunächst verbreitet regnerisch, im Verlauf wechselnd bewölkt mit Schauern und etwas Sonne, höchstens 12 bis 17 Grad und windig. Und am Freitag viele Wolken und Regen bei 10 bis 16 Grad. Es ist 15.05 Uhr.
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5: Mit Felix Oehlmann. In Gießen wird ab dem kommenden Montag die Ortsdurchfahrt saniert. Wie die Landesbehörde für Straßenbau und Verkehr mitteilt, werden die Arbeiten über 2 bis 3 Wochen in 3 Abschnitten durchgeführt mit einer jeweiligen Sperrung. Laut der Gemeinde wird es aber immer möglich sein, den Ort über Seitenstraßen zu queren und zu beiden Seiten zu verlassen. Der Hildesheimer Stadtrat kommt diesen Donnerstag zu seiner letzten Sitzung dieser Ratsperiode zusammen. Auf der Tagesordnung stehen unter anderem eine geplante Abwassergebührenerhöhung, Projekte für die Städtebauförderung in der Nordstadt und die geplante Weiterführung des kostenlosen Busverkehrs an Samstagen. Die Sitzung beginnt um 18 Uhr im großen Saal des Rathauses und wird von Radio Tonkuhle wieder als Audio-Livestream bei YouTube übertragen. An diesem Dienstag hat ein Feuer eine nicht mehr genutzte Hütte am Steinberg zerstört. Gegen 13.30 Uhr wurde von dort eine dunkle Rauchsäule gemeldet, sodass die Feuerwehr zum Löschen ausrückte. Die Brandursache ist noch unklar und wird untersucht.
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8: Was inspiriert uns? Und wann wird aus einer Idee, einer Begegnung oder einem Vorbild ein Impuls, der unser Handeln verändert? In dieser Folge spreche ich mit Alexander Merkel, Professor der theologischen Ethik, über Inspiration als persönliche Sinnerfahrung und als mögliche moralische Kraft. Außerdem geht es um die Grenzen zwischen Inspiration und Manipulation. Diese kommen besonders zum Tragen in den sozialen Medien, wo Influencer und Algorithmen unsere Wünsche, Überzeugungen und Lebensstile prägen können. Herzlich willkommen, Herr Merkel.
7: Vielen Dank, hallo.
8: Ich würde gerne erstmal so in die Folge starten, dass ich Sie frage, wer oder was Sie inspiriert hat, sich aus der Perspektive Ihres Fachgebiets der theologischen Ethik mit dem Thema Inspiration zu befassen. Das ist ja jetzt auf den ersten Blick nicht ganz so naheliegend vielleicht.
7: Ja, ist ein spezielles Thema, kommt ein bisschen vom Verständnis oder so wie ich mein Fach selbst verstehe her. Ethik ist ja grundsätzlich, ganz einfach gesagt, die Theorie des richtigen Handelns. Ich habe nochmal einen besonderen Hintergrund mit der theologischen Ethik. Das Entscheidende für Ethik ist, dass sie Handeln eben orientieren will, also Menschen letztendlich von mir aus Normen oder Prinzipien an die Hand geben will, damit Menschen gut und richtig handeln. Also Orientierung ist eine ganz wichtige Sache von Ethik, aber dann geht es Ethik auch immer um Bewertung. Gerade aus meinem Kontext, der dann immer noch mehr kirchlich imprägniert ist, ist die Bewertung natürlich ganz entscheidend. Ich nenne einfach mal nur den Begriff der Sünde oder der Schuld, also Handeln als Sünde und Schuld zu qualifizieren. Aber ich möchte eben Ethik nicht nur von dieser Idee der Bewertung zu sagen, ja, du hast gut gehandelt oder du hast falsch und böse gehandelt her verstehen, sondern für mich ist eben neben Orientierung und Bewertung ein dritter Aspekt ganz, ganz entscheidend. Und das ist der Aspekt des Verstehens. Meine Studierenden werden schon Albträume haben, weil das immer gleich im Grundkurs ganz am Anfang kommt. Also es geht auch darum, zu verstehen, warum Menschen handeln, wie sie handeln und sozusagen nicht gleich mit dem Vorschlaghammer zu kommen und zu sagen, das war falsch, das hättest du besser machen müssen. Und dann wird man eben relativ schnell erkennen, dass Menschen aus ganz unterschiedlichen Gründen handeln, wie sie handeln. Also beispielsweise, weil sie Folgen abwägen. Ich glaube, das kennt jeder von uns. Ne? Tue ich das jetzt, sind die Folgen positiv oder negativ? Man wägt ab, ist der Nutzen gut? Oft handelt man aus Emotionen heraus oder weil man gewisse Absichten verfolgt. Oft hängt unser Handeln auch davon ab, wer uns gegenübersteht. Ne? Wenn ich jetzt eine Studierende fragen würde, was hast du gestern gemacht, dann wird die Studierende wahrscheinlich erstmal einen Schritt zurückgehen und sich denken, ja, das muss ich dir jetzt nicht sagen, dem tische ich lieber eine Lüge auf. Wenn die Mutter fragen würde, dann wird sie ihr natürlich die Wahrheit sagen. Also es sind ganz viele Faktoren. Und ich kam dann eben dahin zu sagen, ja, was prägt unser Handeln denn noch? Und da hatte ich jetzt eben diesen Doppelschlag von Intuition, einen Aufsatz von vor einem Jahr und jetzt ganz aktuell Inspiration, weil ich eben denke, dass Menschen neben den genannten Gründen auch oft aus Intuition handeln oder weil sie sich eben inspiriert fühlen.
8: Wenn wir über das Thema Inspiration sprechen, Sie haben jetzt gerade schon das zweite Schlagwort Intuition genannt. Also es gibt ja viele Begriffe, die erstmal so auf den ersten Blick auch verwandt sind. Motivation würde mir noch einfallen oder auch Begeisterung für etwas. Wo ist da die Abgrenzung? Wo ist Ihre Definition von Inspiration?
7: Das ist tatsächlich auch immer einer meiner ersten Schritte zu gucken, wo sind Begriffe, die man abgrenzen muss, bevor man auch den eigentlichen Begriff dann differenzieren kann. Ist nicht immer einfach. Eine Inspiration hat immer auch ein motivationales Element. Also ich erfahre eine Inspiration und die ist in sich schon motivierend und zieht natürlich auch sozusagen als Ergebnis eine hohe Motivation aus sich oder mit sich. Das heißt, die Begriffe sind sicherlich zu unterscheiden, wie ich ja andeute, aber auch eng verwandt. Die Intuition, man sagt ja auch gerne, Intuition ist so ein Bauchgefühl, was auch Ähnlichkeiten hat, weil es eine gewisse Plötzlichkeit hat, weil es einer konkreten Überlegung vorausgeht. Sie überlegen und reflektieren ja nicht und dann kommt die Inspiration und sie überlegen nicht und dann kommt die Intuition, sondern vor jedem Überlegen stellt sich plötzlich ja auch unerwartet Intuition und Inspiration ein. Also auch hier durchaus Parallelen, aber eine Intuition ist sicherlich sehr viel alltäglicher als eine Inspiration, ereignet sich auch eher in einem festen Rahmen, wohingegen sich eben eine Inspiration, ja, die sprengt vielleicht einen Rahmen, der gegeben ist und man erfährt was völlig Neues und denkt sich, wow, das will ich jetzt machen. Ne? Man ist wirklich im wahrsten Sinne begeistert, wenn man mal ein anderes, vielleicht synonymes Wort für Inspiration auch nochmal reinbringen will.
8: Würden Sie sagen, dass Inspiration etwas ist, was mir von außen widerfährt, was mich, wie Sie es beschrieben haben, plötzlich überkommt, ohne dass ich das großartig steuern kann? Oder inwieweit kann ich selbst beeinflussen, wovon ich mich gerne inspirieren lassen möchte?
7: Ja, ist eine schwierige Frage. Also grundsätzlich würde ich sagen, ja, eine Inspiration ist etwas, was von außen erfährt und ich kann es nicht steuern. Es ist nicht verfügbar letztendlich. Im Hintergrund dessen steht, denke ich, eine ganz wichtige Unterscheidung im Inspirationsbegriff. Und zwar würde ich eben unterscheiden zwischen, in diesem Aufsatz habe ich es jetzt genannt, ein Inspirationsverständnis im engen oder eigentlichen Sinn, dass wirklich dieses Widerfahrenes ist, dass ich nicht steuern kann, dass dieses überwältigende Gefühl ist, wow, da ist etwas und jetzt will ich handeln. Es gibt aber neben dieser Erfahrung, würde ich sagen, auch eine Inspirationserfahrung, die eher alltäglich, oberflächlich ist. Wenn Sie hier ins Römer-Pelizeus-Museum gehen, dann ist auch von Inspiration gleich im Eingangsbereich die Rede. Oder wenn man Sportler anschaut, dann sagt man auch, die sind inspirierend. Aber ich glaube, Menschen verstehen unter Inspiration oftmals weniger dieses überwältigende, oft auch sehr seltene Erfahrungsgefühl letztendlich, sondern so ein Gefühl der Anregung. Und das ist dann vielleicht was, was man sich im Alltag auch holen kann. Ich meine, auch das kennen wir, wenn die Freundin oder der Freund sagt, ich gehe jetzt in ein Bekleidungsgeschäft und lass mich inspirieren, dann meint er natürlich nicht, dass er sich jetzt diese überwältigende Sinnerfahrung holt, sondern er holt sich eine Anregung oder jemand fährt in die Natur und hofft, Inspiration zu erfahren, dann versucht man, die aktiv zu generieren, aber dann ist sie nicht mehr unverfügbar. Und deswegen würde ich sagen, im eigentlichen Sinne, so wie ich Inspiration verstehe, ist sie unverfügbar und widerfährt von außen. Woher sie genau kommt, da kann man sich ja dann streiten. Inspiration im Sinne bloß von Anregung, da kann ich es dann natürlich ein bisschen steuern aktiv.
9: Können InfluencerInnen wirklich inspirieren? Das ist zumindest streitbar. Was klar ist, InfluencerInnen können mit ihrem Content zu Lifestyle-Änderungen, Hobbys oder Kaufentscheidungen anregen. Denn wie die Bundeszentrale für politische Bildung zusammenfasst, InfluencerInnen bauen eine parasoziale Beziehung zu ihren ZuschauerInnen auf. Dadurch fühlt es sich für ihre Fans schnell so an, als wären sie mit den Menschen in ihren Handybildschirmen befreundet. Schließlich kennen sie Routinen, Haustiere, Hobbys und Lebensgeschichten. Was die InfluencerInnen zeigen, tun, kaufen und empfehlen, kann dadurch persönlicher und vertrauenswürdiger wirken, als es ein klassischer Werbespot könnte. Und auch die optimale Anpassung des Contents durch die Auswertung von Views, Klicks und Käufen kann die Nähe verstärken. Wer sich von seinen LieblingsinfluencerInnen inspirieren lässt, möchte vielleicht Teil des Lifestyles werden. Ausschließen kann man aber nicht, dass sich manche von InfluencerInnen tatsächlich bewegt, berührt und damit wirklich inspiriert fühlen.
8: Wir waren ja auf dieses Thema für die Podcast-Folge gekommen in einem ganz anderen Zusammenhang, als wir kürzlich gesprochen haben für unser Uni-Magazin zum Thema Traum vom Weltfrieden. Da waren wir irgendwie so ein bisschen auf Abwege geraten und hatten dann über Inspiration gesprochen, weil Sie nämlich gerade einen aktuellen Aufsatz zu dem Thema geschrieben haben, den Sie mir auch geschickt haben. Darin zitieren Sie Platon, Thomas von Aquin und Friedrich Nietzsche mit jeweils ganz unterschiedlichen Auslegungen von Inspiration. Da habe ich mich gefragt, was verstehen Sie selbst darunter? Ist es eher so eine Art göttliche Erkenntnis im metaphysischen Sinne oder ist es so ein unbewusster schöpferischer Prozess im psychologischen Sinne, wenn man so will?
7: Ja, der Begriff und die Inspirationserfahrung ist natürlich sehr schwer einheitlich fassbar, eine ganz klare Definition, und das sieht man eben auch in der Ideengeschichte. Ich meine, dieser Aufsatz wird, vielleicht eine kleine Werbung, falls das jemand wirklich nachlesen wollte, in der Zeitschrift Theologie und Philosophie erscheinen.
8: Wir können den auch verlinken, ja, direkt unter der Folgennotiz.
7: Das ist doch perfekt, wenn sich jemand das durchlesen möchte. Und ich meine, für das Format so einer Zeitschrift, aber auch für mein Arbeiten ist es halt erstmal charakteristisch, würde ich sagen, dass man auch eine ideengeschichtliche oder eben eine historische, vielleicht auch theologiegeschichtliche partiell Verortung vornimmt und guckt, welche Denker haben sich vielleicht annähernd mit dem Thema schon beschäftigt, was sind Ideen, die eben schon da sind, die man danach aufnehmen und eben hoffentlich fruchtbar machen oder auch weiterdenken kann. Und dann war zu dem Thema tatsächlich gar nicht so viel da. Diese Autoren sind da ein bisschen rausgestochen, sind aber in ihren Modellen doch sehr unterschiedlich. Und das zu bündeln ist nicht ganz einfach. Für mich, klar, ich habe den theologischen Hintergrund, die Idee, Inspiration auch wirklich im Wortsinne, also inspirare, einhauchen, so ein Geistgeschehen mitzudenken. In der Theologie wird man das dann in der Pneumatologie, in der Lehre vom Heiligen Geist verorten, finde ich natürlich schon attraktiv. Also diese Idee zu sagen, Inspiration ist etwas, wohinter, und ich kann es natürlich nicht beweisen, ein göttlicher Impuls, der sich dann vielleicht auch durch ein Geistgeschehen, sei es ein Heiliger Geist, aber auch wenn ich jetzt nicht an Gott oder einen Heiligen Geist glaube, ist ja Spiritualität, ne, auch nochmal ein Bereich, der für viele Menschen zugänglich ist und eben auch für mich. Deswegen ist so eine pneumatologische, spirituelle Deutung für mich schon attraktiv. Aber ich verstehe auch, wenn man das nicht teilen kann, und ich kann Inspiration auch ohne diese Voraussetzungen verstehen, wie es dann eben vor allem Nietzsche macht, der sich klar dagegen richtet. Es ist klar, das ist Nietzsche, aber eben vor allem von seiner eigenen Erfahrung herkommt. Und für mich wäre dann eben, wie ich es schon angedeutet habe, Inspiration so in der Zusammenschau dieser Ideen, die in der Geschichte ausformuliert sind, eben plötzlich erfahrene, weil dann auch unverfügbare, nicht aktiv oder willentlich herstellbare und dann auch, muss man sagen, zutiefst individuelle. Ne? Also ich erfahre ja diese Inspiration hochgradig individuell in meiner eigenen Situation, in meiner individuellen Rezeption, in meinen Voraussetzungen, wer ich bin und wie ich das auch wahrnehme und deute. Es ist hochgradig individuell, es ist emotional natürlich aufgeladen und in dem Sinne eben was Überwältigendes. Da kann man dann, wenn ich mal noch einen Kollegen da einführen darf, einen Kollegen René Dausner, auch aus der Theologie, der auch zu dem Thema mal gearbeitet hat, der spricht eben vom Hyperphänomen, und das kann man durchaus, denke ich, an der Stelle auch einbringen, dass dieser Charakter des Überwältigenden nochmal kommt. Und zuletzt muss man klar machen, Inspiration, gerade im Unterschied zur Intuition, ist was Seltenes. Also wir gehen jetzt hier nicht jeden Tag raus und erfahren wirklich Inspiration in dem von mir beschriebenen eigentlichen engen Sinne. Ne? Immer dieses Überwältigende jeden Tag. Nein, manche Menschen vielleicht nie oder ganz selten in ihrem Leben. Und ich müsste wahrscheinlich auch überlegen, wo ich wirklich mal so eine ganz überwältigende Inspirationserfahrung habe. Oft bleibt es, denke ich, dann doch im Alltag bei der Anregung. Aber da würde ich dann eben sagen, es ist halt Anregung und nicht Inspiration.
8: Können Sie so eine überwältigende Inspirationserfahrung schildern?
7: Schwierig. Ich habe viel jetzt nachgedacht, weil ich mir schon dachte, dass mit Erfahrung rankommt.
9: Was inspiriert KünstlerInnen zum Schaffen? Eine Studie des Max-Planck-Instituts für empirische Ästhetik hat 2021 gezeigt, dass visuelle Kunst Menschen zum kreativen Schaffen anregen kann. Nachdem sie zur Inspiration verschiedene Schreibimpulse bekommen hatten, sollten die StudienteilnehmerInnen kreative Kurzgeschichten verfassen. Die WissenschaftlerInnen konnten zeigen, dass Gemälde, die die TeilnehmerInnen ästhetisch ansprechend fanden, inspirierender wirkten als Stichworte in Textform oder Kunstwerke, die ihnen weniger gefielen. Der Wunsch, etwas Kreatives schaffen zu wollen, könne durch das Bewegtsein von einem Kunstwerk ausgelöst werden. Das wiederum könne bedeuten, dass man positiv beeinflussen könnte, wie oft jemand inspirierende Ideen hat. Indem die Personen zum Beispiel öfter mit Kunst konfrontiert würden oder die Möglichkeit bekämen, mit Materialien zu arbeiten, die ihnen ästhetisch zusagten.
8: Jetzt haben wir ja über so kleine Inspirationen im Alltag gesprochen, die wahrscheinlich fast jeder kennt. Aber wo ist denn der Moment der Inspiration, die in ein konkretes Handeln und in dem, was Sie jetzt analysieren, ja vor allen Dingen in ein moralisches Handeln übergeführt wird?
7: Ja klar, moralische Inspiration ist Inspiration, aber Inspiration kann auch mehr sein. Ich kann einen Künstler sehen und mir denken, wow, das Bild male ich auch oder ich male jetzt auch. Das hat ja nichts mit moralischer Inspiration zu tun, der es letztendlich darum geht, dass man aus einer Inspiration gut und richtig handelt sozusagen, sich am Guten und Richtigen, wie auch immer das näher zu fassen ist, orientiert. Also deswegen ist dieser adjektivische Zusatz moralisch schon wichtig und muss auch näher bestimmt werden letztendlich. Und dann ist es auch eine Erfahrung, die per se erstmal jeder Mensch machen kann. Wie gesagt, sehr für sich unterschiedlich und sie dieses Moment der Sinnstiftung hat. Wie gesagt, aber immer sehr individuell. Das heißt, wenn ich ein Inspirationsgefühl wirklich habe, in welcher Intensität auch immer, dann sollte das natürlich auch zeitnah in Handeln umgesetzt werden, weil nicht jede Inspiration muss sich im Handeln niederschlagen. Oft verpasst man dann vielleicht auch den Zeitpunkt und die Inspiration verebbt. Die Intensität ist da, man verliert es im Alltag und dann geht es dahin. Also vielleicht, um diese Inspiration ins Handeln zu überführen, ist sicherlich sinnvoll, möglichst rasch sozusagen diesem Impuls der Motivation zu folgen, vielleicht auch klein zu beginnen und jetzt nicht zu sagen, ich muss dieser Person vielleicht auch, die mich inspiriert hat, eins zu eins folgen und dann auch mit einer gewissen Verbindlichkeit rangehen und sagen, ich mache das jetzt so auch. Und dann wird man relativ schnell sehen, dass Inspiration klar punktuell prägen kann und inspirieren kann, aber vielleicht auch das ganze Leben verändern kann.
8: Wenn ich da nochmal persönlich nachfragen darf, wenn wir nochmal zurückgehen an die Reling von Ihrem Kreuzfahrtschiff und wir gucken aufs Meer und gucken auf den Horizont und sind in diesem intensiven Moment, wo diese Weite auf einen wirkt und wo man sich vielleicht auch ein bisschen klein fühlt in seinem alltäglichen Dasein. Können Sie daraus sowas ableiten, dass das hinterher nach der Beendigung der Reise in Ihrem Alltag in irgendeiner Weise Ihr Handeln geprägt hat oder dass Sie sich nochmal wieder in diese Momente zurückversetzen in bestimmten Situationen? Also gibt es da sowas, wo man sagen kann, da ist aus dem Moment der Inspiration ein Handeln entstanden?
7: Ich denke schon. Klar, es ist schwierig, das Ganze dann in den Alltag zu überführen und ich will es jetzt auch nicht zu hoch hängen, aber ich sage mal, in diesen Momenten, die Sie auch gut beschrieben haben, da kommt man dann ins Nachdenken. Na, das ist dieses Moment und dann fange ich an nachzudenken und dieses Denken kann ja dann in ganz viele Richtungen gehen. Das kann dann Folgen für private Entscheidungen haben, für eigene individuelle biografische Entscheidungen, aber natürlich auch für berufliche, weil man dann einfach sich berühren lässt, inspirieren lässt, Dinge relativieren lässt, Scheuklappen ablegt und dann einfach auch mal Dinge und Gedanken den Lauf lässt, was man sonst nicht macht, ne, im Alltag, weil man dann immer gehetzt ist. Und das ist dann schon was, wo ich an der einen oder anderen Stelle auch eben mal Themen finde oder mitnehme oder eben Gedanken habe, die ich dann auch hier im Universitären umsetze. Also ich würde auf jeden Fall sagen, dass auch schon Themen, die ich in Aufsätzen umgesetzt habe, aus solchen, sind ja dann bei mir vor allem Umgebungen oder Kontexten entstanden sind. Mhm. Bei mir ist es jetzt weniger, dass ich sage, ich habe diese eine Person, die für mich wahnsinnig inspirierend war oder immer noch oder immer wieder inspirierend ist, sondern für mich sind es dann wahrscheinlich, wenn man es so festlegen müsste, vor allem Umgebungen und Kontexte, die dann auf mich wirken, ja. Mhm.
8: Das führt mich eigentlich zu der nächsten Frage. Ist Inspiration immer auf einen Moment beschränkt? Oder, Sie haben es jetzt gerade so ein bisschen angedeutet, kann Inspiration auch etwas sein, was über einen langen Zeitraum erfolgt und das, was einen begleitet, wo man sich zum Beispiel von einer Person oder auch von einer bestimmten Umgebung über einen langen Zeitraum inspirieren lässt und vielleicht daraus zu einer Entwicklung, einer Haltung oder einer Lebensweise kommt, die wirklich prägend ist?
7: Ich denke ja. Im Aufsatz habe ich es nur tangiert und knapp angesprochen, weil ich da nicht mehr so einen rechten Anpack bekommen habe. Müsste man noch weiterdenken. Ich glaube, es ist richtig zu sagen, dass Inspiration zunächst mal was Punktuelles ist, aber eben nicht nur punktuell bleiben muss. Also es ist jetzt nicht nur, wenn ich es ganz einfach sage, Inspiration und jetzt mache ich was und dann war es das wieder, sondern eine Inspiration kann sich natürlich in einem einmaligen Handeln niederschlagen, aber es kann auch mein ganzes Leben verändern. Und ich glaube, da wird man viele Menschen finden, die hier vielleicht biografisch noch auskunftsfähiger sind als ich, wo sie sagen, ich hatte eine Erfahrung mit einer Person in einem Kontext oder wie auch immer und das hat eigentlich mein ganzes Leben in eine neue, andere, vielleicht auch bessere Bahn gebracht. Das sollte man auf jeden Fall sehen. Und klar kann man sich dann auch fragen, und das war ja so ein bisschen mein Punkt, diese natürlichen Umgebungen, die ich beschrieben habe, die suche ich ja dann doch auch bewusst immer wieder auf, fast schon um Inspiration dann doch zu erzeugen. Aber ich kann es nicht. Wie gesagt, sie bleiben unverfügbar. Und ich denke, Umgebungen, aber auch Personen können schon dauerhaft inspirieren, auch wieder aufs Neue. Ist die Intensität immer das Gleiche? Ist es immer gleich und bleibend überwältigend? Vielleicht nicht, ne? Aber man kommt da auch an den Punkt, wo man einfach merkt, und das habe ich auch in einem Aufsatz gemerkt, ich kann Inspiration einfach nicht in ein enges Definitionsgerüst passen, weil es so hochgradig individuell ist. Und das ist, denke ich, auch eine wichtige Einsicht, wenngleich ich natürlich versuche, möglichst klar da eine Definition zu geben.
8: Naja, man kann sich ja bewusst in ein inspirierendes Umfeld versetzen, ne? Ob dann die Inspiration auch kommt und ob sie in der Intensität kommt. Ich habe auch gerade so gedacht, also Menschen, Umgebungen, Gemeinschaften, aber auch sowas wie Bücher oder Musik können ja auch eine Quelle von Inspiration sein. Und das sind ja sozusagen Ressourcen, derer man sich bedienen kann, wo man immer wieder drauf zurückgreifen kann.
7: Ganz genau. Geht dann auf die Frage zurück, die eben sowohl für das Intuitionsthema, aber auch für das Inspirationsthema dann spannend ist, wo das Ganze herkommt. Ich hatte ja gesagt, es sind letztendlich, jetzt mal ein bisschen komplex vielleicht gesagt, präreflexive Zustände, also vor jeder Überlegung stellt sich das ein. Ne? Ich überlege nicht erst und dann kommt die Intuition, sondern die sind schon da. Ich kann die nicht willentlich sozusagen gezielt erstellen, aber ich kann eben, wie Sie sagen, nach den Quellen fragen. Und natürlich kann eine Gemeinschaft auch eine Quelle von Inspiration sein. Wie gesagt, echte Inspiration, denke ich, kann man nicht erzwingen. Ne? Kann ich vielleicht Voraussetzungen schaffen, die günstig sind. Ich kann sie aber nicht steuern, ich kann sie nicht verfügbar machen. Bei Anregung geht das schon. Und ich muss ja auch sagen, vielleicht war das tatsächlich eine Inspiration. Nochmal, ich hatte eine Studentin eben vor kurzem, Johanna Müller, falls sie sich's anhört, wer weiß es, die eine ganz tolle Masterarbeit geschrieben hatte über TC, die schon ganz oft in TC vor Ort war und eben diese Gemeinschaft ist und war für sie sehr prägend in ihrem Leben. Ich fand das toll und sie wollte eben eine Abschlussarbeit über TC schreiben. Und das ist ja jetzt nicht das genuin ethische Thema erstmal. Und dann sind wir so im gemeinsamen Überlegen eben dahin gekommen, dass so ein Gemeinschaftsleben in TC, was sie dann eben temporär mitgemacht hat, für sie einmal Orientierung in ihrem Leben eben gibt und gegeben hat. Aber dass eben wirklich dieses Moment der Begeisterung auch ist, dass da ein besonderer Geist sozusagen zu Hause ist in TC, der die Menschen dann wirklich erfasst und begeistert. Und da kamen wir dann eben im Gespräch auf diesen Inspirationsbegriff und sie hat das dann in der Masterarbeit auch aufgegriffen und ich habe es jetzt versucht, in diesem Aufsatz weiterzudenken. So kann man wirklich sagen, ist das fast auch ein Kooperationsprojekt mit einer ehemaligen Studentin gewesen.
8: Ja, Grüße gehen raus an Johanna Müller. Ich hoffe, sie nimmt mir jetzt den folgenden Bruch nicht übel. Jetzt habe ich nämlich, würde ich auf ein ganz anderes Gleis abbiegen. Das könnte in dem Zusammenhang jetzt vielleicht ein bisschen falsch verstanden werden, ist aber gar nicht so gemeint. Nämlich die Frage, inwieweit eine Gefahr besteht, Inspiration und Manipulation zu verwechseln. Und da habe ich natürlich auch an sowas wie religiöse Sekten zum Beispiel gedacht, wo man ja vielleicht auf den ersten Blick sich auch sehr inspiriert fühlt durch eine Gemeinschaft, ohne aber sich bewusst zu sein, dass dahinter ein manipulatives Konzept steht.
7: Ja, genau, ohne sich bewusst zu sein, merkt man eben schon, es ist eine ganz, ganz wichtig, sich Dinge bewusst zu machen und auch Inspirationen zu überprüfen letztendlich, klar. Also erstmal eine Manipulation ist ja was, dass jemand wirklich versucht, gezielt jemanden zu lenken, Einfluss auf Denken, auf Fühlen, auf Handeln zu nehmen mit versteckten Absichten, die eben der andere nicht entdeckt. Eine Inspiration hat das natürlich nicht. Das erweitert die Möglichkeiten, da sind keine schlechten Absichten, ich kann mich frei dazu verhalten. Also der Unterschied ist zunächst klar, aber eben für manche Menschen vielleicht, da, wie Sie sagen, erscheint manchmal was offensichtlich Manipulatives. Das ist ein inspiratives Element und in diesem Aufsatz habe ich eben ein Kapitel, das am Ende dann auch unterkomplex und zu knapp ist, aber zumindest andeuten soll, mit dem Thema der Unterscheidung der Geister, was mit Ignatius von Loyola und seinen Exerzitien ja sehr eng verbunden ist und natürlich wieder einen spiritualitätstheologischen Einschlag hat. Aber dieser Unterscheidung der Geister geht es eben darum, dass man eben in einem Selbsterforschungs- oder wirklich Unterscheidungsprozess in sich selbst versucht auch hineinzuhören, zu gucken, welche Stimmen, Gefühle, Bewegungen, Absichten sind in mir eigentlich drin. Und das kann dann eben in Stille gelingen, Schweigeexerzitien, das kann durch geistliche Übungen gelingen, durch Achtsamkeit, ist ja ganz modern, ne, so in sich reinzuhören und dann eben zu unterscheiden und den Unterschied zu finden, was ist eine irreführende Inspiration, die dann vielleicht tatsächlich auch eigentlich eine Manipulation ist und was ist eine wirkliche Inspiration, die mich weiterbringt, die stimmig ist in meinem Selbstbild, die für Harmonie und Gleichgewicht auch in mir sorgt und was nicht. Deswegen ist das ein ganz wichtiger Punkt, hier sensibel zu bleiben und zu unterscheiden, sich selbst zu erforschen.
8: Stichwort irreführende Inspiration. Wenn wir da mal so ein bisschen an die moderne Welt denken, Social Media, Umfeld, finde ich auch die Frage sehr interessant zu sagen, wo verschwimmt denn eigentlich die Grenze zwischen authentischen Erfahrungen, die eben inspirierend sind, wenn sie weitergegeben werden, und Erzählungen von ja inszenierten Geschichten, ja, die teilweise der reinen Selbstdarstellung dienen oder aber eben auch mehr oder weniger verdeckt zum Konsum anregen sollen oder, das kennen wir ja auch aus dem politischen Umfeld, die bestimmte Überzeugungen transportieren sollen und auf die Art und Weise so eine falsche Inspiration eigentlich bieten.
7: Finde ich ganz spannend und bin da auch dankbar, dass Sie da diesen Abschluss des Aufsatzes nochmal aufgreifen, weil ich mir auch überlegt habe, klar, diese Inspirationsthematik ist ja erstmal relativ allgemein, fundamental, moralisch, also Grundlagenbereich, und habe mich eben auch gefragt, wo kann ich das nochmal in eine sogenannte konkrete Ethik bringen? Also konkrete Ethik kann eine Medizinethik, eine Umweltethik, Tierethik sein, aber eben auch eine digitale Ethik. Und da hatte ich jetzt vor einem Semester eben zum ersten Mal auch hier eine Lehrveranstaltung angeboten zur digitalen Ethik, weil ich eben denke, dass das ein Thema ist, dem man sich logischerweise nicht mehr entziehen kann, auch in der Ethik nicht mehr entziehen kann, und habe dann eben gedacht, ja, diese Idee der digitalen Inspiration, das könnte nochmal ein spannender Brückenschlag sein, und habe versucht, das nochmal anzutesten. Genau die Grundidee, wie Sie es eben auch beschreiben, dass sicherlich viele Menschen, gerade auch junge Menschen, ich sage jetzt mal meinen, Inspiration im digitalen Bereich, in sozialen Medien zu erfahren. Und Da sind wir eben bei dem Begriff der Manipulation, da sind wir aber eben auch wieder bei der Unterscheidung, was ist eine echte, enge Inspiration und was ist vielleicht auch nur eine bloße, oberflächliche Anregung, die man erfährt. Ich denke, im digitalen Raum, der digitale Raum ist zunächst mal offen für alles. Mhm. Er ist zunächst mal offen für jede Form dieser Inspiration, aber dann ist eben in besonderer Weise diese Unterscheidungsgabe wieder nötig und es graut mich selbst immer schon so ein bisschen, wenn man den Begriff dann nennt, gerade in der Lehramtsausbildung ist der ja viel besetzt, aber dann geht es um die individuelle Kompetenz am Ende, sich mit den Angeboten, die dann gemacht werden und die potenziell inspirativ, aber eben auch oft latent manipulativ sind, kritisch auseinanderzusetzen, die Dinge zu hinterfragen und eben zu gucken, ist das, was mir hier angeboten ist und was ich vielleicht erstmals inspirativ wahrnehme, wirklich auch authentisch, ist es wahrhaftig? Was sind auch Folgewirkungen von dem, was da angeboten wird? Denn kann daraus Gewalt oder Diskriminierung entstehen? Mit welchen Absichten wird das eigentlich gebracht? Wirbt da jemand für den Sport, was mich ja erstmal inspirieren kann? Da ist jemand besonders sportlich und ich denke mir, wow, ich möchte das auch machen, ich möchte gesund leben. Aber derjenige, der präsentiert das letztendlich nicht authentisch und will selber letztendlich nur eine schnelle Mark machen, ne? Und da wirklich genau hinzuschauen, ist natürlich wahnsinnig herausfordernd, aber da leisten wir hier an der Uni auch einen großen Beitrag, wenn es im Blick Schule geht. Und auch deswegen mache ich das jetzt in der Lehrveranstaltung, weil das ganz, ganz wichtig ist für die angehenden Lehrer hier, die kommende Generation, die Schüler zu sensibilisieren und dann eben auch die Kompetenz aufzubauen, die Dinge zu hinterfragen und zu reflektieren. So allgemein, wie ich das jetzt sage. Ich weiß natürlich, dass das alles sehr viel komplexer und anforderungsreich ist und Lehrer können auch nicht alles leisten, was an anderen Orten versäumt wird.
8: Ja, ich würde Sie zum Abschluss des Gesprächs nochmal ganz gerne persönlich fragen. So ein bisschen haben wir schon drüber gesprochen, aber was verbinden Sie denn ganz persönlich mit dem Erleben von inspirierenden Begegnungen oder Erfahrungen?
7: Na, ich denke, zunächst ist es mal eine Energie vielleicht, die man spürt, eine positive Energie, die sich dann eben in einen Handlungsimpuls oder vielleicht auch erstmal in einen Impuls, Dinge zu bedenken. Ich hatte ja gesagt, dem Denken mal Lauf zu lassen und das kann sich ja dann im Handeln niederschlagen. Also dieser Impuls, diese Energie, die dann vielleicht auch ein Staunen einfach, was gut zu meinem Beispiel passt, einfach dann auch mal zu staunen, jetzt natürlich nicht mit offenem Mund da zu stehen, aber Sie wissen, was ich meine, so im Sinne von einer Bewunderung, Staunen, auch so eine Offenheit zu gewinnen für bei mir jetzt eben dieses Natürliche, dass das auch Eingang in einen finden kann. Und dann ist es auch eine hohe Emotionalität natürlich. Ne? Das kann Freude sein, das können aber auch andere Dinge sein, die dann da hochkommen letztendlich. Und vielleicht ist es zuletzt auch nochmal so eine Klarheit, die man gewinnt. Hat da auch psychologische Studien aus dem englischen Sprachraum dazu gelesen, die dann da eben von Clarity auch sprechen. Openness, das ist tatsächlich was ich dann auch spüren würde und vielleicht auch ein bisschen das Bild, was ich meinte mit der Relativierung oder mit den Scheuklappen. Man gewinnt oft noch mal eine Klarheit, was ist jetzt eigentlich wichtig und was nicht. Ne? Und das wären so erste Assoziationen, die ich jetzt hier als Antwort und zum Abschluss geben würde.
8: Ich fand dieses Bild auch ganz schön von diesem, man steht auf dem Schiff und man guckt auf das Meer und man guckt auf den Horizont. Ich finde, das hat auch sowas von so einem inneren Horizont, der sich so weitet in dem Moment.
7: Das ist, der sich weitet in, ich will jetzt nicht sagen in so Unendliche, das hört sich schon wieder so theologisch an, aber es ist ja erstmal nur das Wasser und sonst nichts und dann der Horizont und das kann natürlich dann auch nochmal mit Sonnenuntergängen. Sie merken schon, ich komme da sehr stark von der natürlichen Schiene her. Aber da sieht man wieder die Individualität, jeder lässt sich da ganz unterschiedlich berühren und da muss ich natürlich nicht auf einem Kreuzfahrtschiff stehen, das ja viele ethisch hochfragwürdige Aspekte nochmal hat. Man kann auch an einem Strand stehen oder wie gesagt auf einem Berg. Wie gesagt, jeder hat da seine eigenen Orte vielleicht.
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1: Um 16 Uhr mit Tarek Yusbashi. In Berlin läuft die zentrale Gedenkfeier zur Erinnerung an die Opfer des Überfalls der Hamas auf Israel. Bundesinnenminister Dobrindt hält dort eine Rede. Kanzler Merz hatte bereits am Vormittag die Solidarität Deutschlands mit Israel bekräftigt. Er warnte vor einem wachsenden Antisemitismus in Deutschland. Heute Abend eröffnet Bundestagspräsidentin Klöckner dann noch im Parlament eine Ausstellung zum Hamas-Überfall. Die Terroristen hatten heute vor 3 Jahren frühmorgens mehrere Orte in Israel gestürmt und mehr als 1200 Menschen getötet. Mehr als 250 Menschen wurden verschleppt. Die Spitzen von Union und SPD treffen sich heute Abend, um über die weitere Umsetzung der Reformpläne zu beraten. Beobachter erwarten allerdings, dass es in der Sitzung vor allem um die Ereignisse gestern bei der Landtagspräsidentenwahl in Sachsen-Anhalt gehen dürfte. Aus der NDR-Nachrichtenredaktion Gisela Former.
2: Eigentlich soll es beim Treffen des Koalitionsausschusses um den Stand der geplanten Sozialreformen gehen und den weiteren Fahrplan. Aber die Wahl des Landtags- und Vizepräsidenten, beide von der AfD in Sachsen-Anhalt, könnte das Treffen überlagern. Die SPD hat den Verdacht, dass auch CDU-Abgeordnete dort für die AfD-Politiker gestimmt haben, nicht aber in ausreichendem Maße für den SPD-Kandidaten für einen der Vizeposten. Die Sozialdemokraten fordern jetzt Erklärungen. Auch in der Bundes-CDU ist das Entsetzen groß. Chef Merz hatte ganz klar die Linie vorgegeben, keine Zusammenarbeit mit der AfD. Damit stellt sich nun die Frage, ob Merz überhaupt noch genug Einfluss, genug Autorität als Vorsitzender der CDU hat.
1: Wer Vergewaltigungsvideos herstellt, verbreitet oder auch nur besitzt, muss künftig grundsätzlich mit einer Strafe rechnen. Das geht aus dem Gesetzentwurf von Justizministerin Hubig hervor, den das Kabinett heute auf den Weg gebracht hat. Bislang ist der Besitz solcher Videos nicht pauschal verboten und auch nicht jede Weitergabe ist automatisch strafbar. Das soll durch das Gesetz gegen digitale Gewalt nun geändert werden. Es beinhaltet außerdem Strafvorschriften, wenn jemand die Identität eines anderen missbraucht oder sogenannte Deepfakes herstellt, also manipulierte Bilder oder Videos, die Personen in Situationen zeigen, in denen sie tatsächlich nicht waren. Der ehemalige Chef des Bundesnachrichtendienstes Hanning, der gestern unter Spionageverdacht festgenommen wurde, sitzt inzwischen in Untersuchungshaft. Ein Ermittlungsrichter des Bundesgerichtshofs setzte den Haftbefehl gegen den 80-Jährigen heute in Vollzug. Aus Baden-Baden, Holger Schmidt.
3: Kurz nach 13 Uhr wurde der frühere BND-Präsident August Hanning in einer Fahrzeugkolonne und in Begleitung von polizeilichen Spezialkräften vom Gelände des Bundesgerichtshofs weg in Richtung einer Justizvollzugsanstalt gefahren. Damit sitzt nun ein früherer BND-Präsident wegen mutmaßlicher landesverräterischer Ausspähung im Gefängnis. Auch wenn bis zu einer rechtskräftigen Verurteilung die Unschuldsvermutung gilt, wird der Vorgang national und auch international mit großer Aufmerksamkeit und mit Fassungslosigkeit beobachtet. Denn als Chef des Auslandsnachrichtendienstes genoss Hanning von 1999 bis 2005 internationale Anerkennung.
1: Die Bundesregierung hat den Verkauf des Hamburger Logistikunternehmens Zippel an den chinesischen Staatskonzern Costco gestoppt. Grund sind Sicherheitsbedenken. Aus Berlin, Christina Nagel.
4: Der chinesische Staatskonzern Costco wollte einen Anteil von 80% der Stimmrechte an dem Logistikunternehmen aus Hamburg kaufen. Aus Sicht der Bundesregierung würde das bestehende Abhängigkeiten vertiefen. Wichtige Lieferketten in Deutschland und der Europäischen Union müssten geschützt werden, argumentiert das Wirtschaftsministerium. Das Hamburger Unternehmen ist spezialisiert darauf, Containerfracht von Nordseehäfen wie Hamburg und Bremerhaven per Lkw und Bahn nach Ostdeutschland zu transportieren.
1: Der Nobelpreis für Chemie geht in diesem Jahr an den Franzosen Henri Cargan und den Japaner Kenzo Sohai. Das hat die Königlich Schwedische Wissenschaftsakademie in Stockholm bekannt gegeben. Die Entdeckungen der beiden Wissenschaftler seien entscheidend für die Grundlagen zur Herstellung von Arzneimitteln, hieß es zur Begründung. In den kommenden Tagen werden noch weitere Nobelpreisträger bekannt gegeben, unter anderem in der Kategorie Literatur. Die Auszeichnungen werden am 10. Dezember überreicht. Sie sind mit umgerechnet mehr als 1 Million Euro dotiert. Das waren die Nachrichten. Das Wetter in Norddeutschland. Besonders im Norden noch Wolkenfelder, von Süden her freundlich, bei Höchstwerten von 17 bis 23 Grad. In der Nacht zunehmend dicht bewölkt und von Westen her aufkommender Regen, Tiefstwerte 14 bis 10 Grad. Morgen viele Wolken und zunächst verbreitet regnerisch, im Verlauf wechselnd bewölkt mit Schauern und etwas Sonne, höchstens 12 bis 17 Grad und windig. Und am Freitag viele Wolken und Regen, dann bei 10 bis 16 Grad. Es ist 16.05 Uhr.
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5: Mit Felix Oehlmann. In Gießen wird ab dem kommenden Montag die Ortsdurchfahrt saniert. Wie die Landesbehörde für Straßenbau und Verkehr mitteilt, werden die Arbeiten über 2 bis 3 Wochen in 3 Abschnitten durchgeführt mit einer jeweiligen Sperrung. Laut der Gemeinde wird es aber immer möglich sein, den Ort über Seitenstraßen zu queren und zu beiden Seiten zu verlassen. Der Hildesheimer Stadtrat kommt diesen Donnerstag zu seiner letzten Sitzung dieser Ratsperiode zusammen. Auf der Tagesordnung stehen unter anderem eine geplante Abwassergebührenerhöhung, Projekte für die Städtebauförderung in der Nordstadt und die geplante Weiterführung des kostenlosen Busverkehrs an Samstagen. Die Sitzung beginnt um 18 Uhr im großen Saal des Rathauses und wird von Radio Tonkuhle wieder als Audio-Livestream bei YouTube übertragen. An diesem Dienstag hat ein Feuer eine nicht mehr genutzte Hütte am Steinberg zerstört. Gegen 13.30 Uhr wurde von dort eine dunkle Rauchsäule gemeldet, sodass die Feuerwehr zum Löschen ausrückte. Die Brandursache ist noch unklar und wird untersucht.
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Es ist Mittwochnachmittag und damit wieder höchste Zeit für Aufgegabelt. Das Service-Magazin rund um Küche, Garten, Wohnen, Wellness und Gesundheit, Tiere und Familie, Hobbys und Freizeit, Verbraucherschutz und was mir gerade noch so einfällt. Die besten Tipps und Tricks für ein gutes Leben rund ums Jahr. Dazu schöne Musik und der ein oder andere Veranstaltungstipp für die Region. Senden Sie mir Ihren besten Tipp für ein besseres Leben und Ihren Musikwunsch an aufgegabelt@web.de. Wenn Sie Interesse an den hier vorgestellten Rezepten haben, einfach eine Mail an aufgegabelt@web.de. Redaktionell verantwortlich für den Inhalt der Sendung Aufgegabelt ist Frauke Aden. Alle Informationen sind gründlich recherchiert. Die Sendungsmacherin übernimmt keine Haftung oder Garantie für das Gelingen bzw. die Wirksamkeit. Und schwupps sind wir im Oktober und das heißt, der 1. Oktober, der erste Mittwoch im Oktober gehört ja immer dem Garten und den Pflanzen und dem der Erde und alles, was da so zugehört. Das heißt, ja, auch heute schauen wir, was da noch so zu tun ist. Und Feierabend im Garten ist noch lange nicht, denn da ist noch einiges zu tun. Dazu gleich mehr. Ich fange schon mal an mit der Erklärung für den Oktober. Die lateinische Bezeichnung Octo heißt 8 und ist namensgebend für den ursprünglich 8. Monat des römischen Kalenders. Andere Bezeichnungen für den Oktober sind Weinmonat, Erntemonat und Herbstmonat. Berühmt ist der Oktober für seine spektakuläre Laubfärbung von Gehölzen wie zum Beispiel dem Ahorn, die im herbstlichen Licht einen atemberaubenden Anblick bietet. Dies hat dem Monat auch die Bezeichnung Goldener Oktober eingebracht. Ja, und heute ist er wirklich nochmal golden. Ab morgen soll ja das Wetter, ich sag mal, ein bisschen schlechter werden. Regnerischer, feuchter, wie auch immer man das bezeichnen will. Die Erde freut sich oder die Natur freut sich, wenn sie nochmal so Regen kriegt. Schauen wir mal, wie sich das so weiterentwickelt. Ja, wir machen auf jeden Fall heute Routinearbeiten im Garten. Fragen uns, ob man lieber umgraben oder lockern sollte, was man jetzt pflanzen und ernten kann und so weiter und so fort. Dann habe ich noch ein paar Tipps für Hunde, Herrchen und Frauchen und natürlich auch wieder ein Rezept aus dem Lameng und wie man Herbstdeko, ja, mal gucken, ob wir das alles schaffen, wie man Herbstdeko, was man mit der Herbstdeko spontan machen kann. Mal sehen. Jo. Jetzt hören wir aber erstmal auf zu sabbeln und singen mit Donna Summer on the Radio. Viel Spaß.

Ja, wir haben viel zu tun im Oktober, im Herbst, im Garten. Das heißt, wir fangen jetzt mal schnell an. Anfang Oktober hält der Vollherbst Einzug. Den Beginn des Spätherbstes markiert der Blattfall von Buche und Kastanien. Im langjährigen Mittel beginnt um den 26. Oktober die Weinlese. Im Oktober gibt es noch einiges im Garten zu tun. Boden für die nächste Saison vorbereiten, Pflanzen und die ersten Vorbereitungen auf den bevorstehenden Winter treffen. Da stellt sich die Frage, umgraben oder lockern? Herbst und Frühwinter sind die richtige Zeit zum Umgraben von schweren Böden. Viele Hobbygärtner lehnen das Umgraben ab und beschränken sich auf Hacken und Lockern. Hauptargument ist, dass Umgraben einen schweren Eingriff in das komplexe Bodenleben und die Bodenstruktur darstellt. Das ist sicherlich nicht ganz von der Hand zu weisen, aber schwere Böden lassen sich im Frühjahr oft nur dann bearbeiten, wenn sie im Herbst tief gegraben worden sind und dem Frost ausgesetzt waren. Regelmäßiges Mulchen während des Sommers hat ebenfalls eine gute Krümelstruktur zur Folge. Für leichte Böden, die im Herbst gemulcht worden sind, reicht im Frühjahr einfaches Lockern. Achten Sie beim Umgraben darauf, dass nur die obere Bodenschicht gewendet wird und nicht etwa Erde aus zu tiefen Schichten nach oben kommt. Denn dann würde der wertvolle Mutterboden in den Untergrund befördert und wäre für die Pflanzenwurzel nicht mehr erreichbar. Auch die im Boden so wichtigen Bakterien und kleinen Lebewesen würden zu tief untergegraben. Beachten Sie auch den Unterschied zwischen dem einfachen Umgraben und dem Regolen. Vielleicht kommen wir da gleich noch zu. Nach dem Abräumen der Beete im Herbst wird mit einem Spaten tief und grobschollig umgegraben. Die Schollen nicht zerkleinern, sondern grob liegen lassen. Das Resultat ist eine gute Krümelstruktur der obersten Erdschicht im Frühjahr. Frost hat für den Boden eine doppelt positive Wirkung. Durch ihn werden die feinsten Bodenteilchen zersprengt und in der Erde vorhandene Nährstoffe gelöst und auch freigesetzt. Mit dem Umgraben wird die Erde auch gelockert und durchgelüftet und die Wurzeln der neu angebauten Pflanzen können sich besser entfalten. So, und ja, da. Achso, umgraben ohne Rückenschmerzen. Ja, bewegen Sie sich während der Arbeit langsam rückwärts. Wenden Sie den ganzen Körper. Jedes Recken und Verdrehen führt zu Verspannungen. Arbeiten Sie federnd aus den Knien und mit geradem Rücken. Der Spatenstiel sollte Ihnen bis zur untersten Rippe reichen und gut in der Hand liegen. So, also keine Ausrede mehr gegen die Rückenschmerzen. Und jetzt machen wir weiter mit der passenden Musik dazu, den Toten Hosen. Tage wie dieser.

Ja, weiter geht's mit dem Garten im Oktober. Mit Gemüse und Kräutern. Von Spätsommer bis weit in den Herbst zieht sich die Haupternteperiode im Garten. Jetzt müssten die meisten Arten abgeerntet werden. Ende des Monats sind auch Lagerkartoffeln reif. Wenn die ersten Fröste drohen, alle Tomaten müssen nun gepflückt werden, auch wenn sie noch grün sind. Tomatenhauben schützen vor Wind und Frost und können die Ernte etwas verlängern. Sie können auch die ganze Pflanze samt Früchten kopfüber in einem warmen Keller aufhängen. Besonders gut gelingt das mit Cocktailtomaten. Gurken und Zucchini müssen nun mit Stoff und Folie abgedeckt werden. Endivien, Zuckerhut und Chinakohl lassen sich auch mit Zeitungspapier schützen. Diese Arten vertragen so leichte Frostnächte. Bis November sollte man Wintersalat, Endivien, Zuckerhut, Radicchio, Feldsalat, Chinakohl, Weiß- und Rotkohl, Mangold, Fenchel, Schwarzwurzel und Wintererbsen ernten. Vor der Frostperiode Grünkohl, Rosenkohl, Porree, Wirsing und Sellerie einschlagen und überwintern Feldsalat, Spinat, Salatrauke, Barbarakresse, Frühlingszwiebeln und Topinambur. Legen Sie in einer geschützten Ecke des Gartens eine Grabenfurche an, in der Sie die Gemüsepflanzen wie Möhren, rote Rüben, Knollen, Fenchel oder Rettiche direkt hineinlegen. Der Graben wird mit Erde beworfen und alles mit Laub, Reisig oder Schilfmatten abgedeckt. In einem solchen Einschlag überstehen die Gemüse sogar strenge Fröste. Die aufwendige Variante des Einschlags ist die Erdmiete. So, gleich machen wir weiter mit den Blumen- und Staudenbeeten. Aber vorher ein Musikwunsch, den ich natürlich auch gerne erfülle. Von der Creedence Clearwater Revival, Hey Tonight.

Nun kommen wir zu den Blumen- und Staudenbeeten. Auch Gräser zählen zu den Stauden, für die im Oktober noch Pflanzzeit ist. Gräser sind besonders dazu geeignet, im Winter schöne Gartenbilder zu zaubern. Kaum eine Pflanzengruppe ist so vielgestaltig und allgegenwärtig. Etwa 9000 Arten zählen allein zu den Süßgräsern. Es gibt sie in allen Variationen, von blau-grün über blau, weiß-gelb, grün und bronzebraun. Gräser setzen attraktive Akzente im Beet. Sie können mit ihren Staudenbepflanzungen gliedern oder Pflanzungen auflockern. Insbesondere Chinaschilf und Bambus erfreuen sich großer Beliebtheit in Hausgärten. Ja, die gehen... Kleiner fängt an bei 10 bis 30 Zentimeter der Blauschwingel und es geht hoch bis 3 Meter Pampasgras, 2 Meter China-Schilf und so weiter. Ja, Balkon und Terrasse. Nun wird es Zeit, sich nach passenden Winterquartieren für Ihre Kübelpflanzen umzuschauen. Falls Ihr Platz begrenzt ist, können Sie auch an einer Gärtnerei fragen, ob Sie Ihre Pflanzen dort überwintern dürfen. Die meisten Kübelpflanzen stammen aus tropischen und subtropischen Regionen und müssen vor strengen Frösten geschützt werden. Ideal für die Überwinterung ist ein heller, frostfreier Raum mit Temperaturen von 5 bis 10 Grad. Wintern Sie so spät wie möglich ein und räumen Sie sie baldmöglichst wieder aus. Immergrüne Kübelpflanzen brauchen einen hellen Platz zum Überwintern. Laubabwerfende Pflanzen wie die Engelstrompete kommen auch im Halbdunkel zurecht. Absolute Dunkelheit verträgt keine Pflanze, da sie die Blütenbildung im Frühjahr stark verzögert. Auch Fuchsie und Geranie müssen ins Winterquartier vor dem Einräumen die letzten Blätter entfernen und Pflanzen kontrollieren. Fuchsien leicht zurückschneiden, Geranien werden erst im nächsten Frühjahr geschnitten. Und vor dem ersten Frösten sollte man Banane, Jacaranda, Grevillea, Papyrus und Strelitzie ins Haus bringen. Überwintern Sie diese in der geheizten Wohnung. Nach den ersten Nachtfrösten können Sie die Engelstrompete, Hibiskus, Bougainvillea, Zitrusarten, Cassia, Zylinderputzer, Prinzessinnenblume, Korallenstrauch und Eisenholzbaum einräumen. Sie verlieren bereits bei wenigen Frostgraden ihr Laub, benötigen es aber bei der Überwinterung auch nicht. Leichte Fröste vertragen Oleander, Strauchmargerite, Schönmalve, Bleiwurz, Rosmarin, Myrte und die Felgen, Opuntie und Temperaturen bis minus 10 Grad vertragen die Kamelie, Granatapfel, Lorbeer, Aukube, Klebsame, Wollmispel, Jasmin, Sternjasmin, Olive, Erdbeerbaum, Araucarie und die Hanfpalme. Ja, und gleich kommen wir noch zu den Bäumen und Sträuchern, was sie damit zu tun haben. Das verrate ich Ihnen gleich. Kiss. Ich bin heute sehr englisch unterwegs, stelle ich gerade fest. Eigentlich, ja, bis auf eben Tage wie dieser, eigentlich komplett in Englisch. Aber egal, nächste Woche machen wir dann wieder ein bisschen mehr Deutsches. Kiss, I was made for loving you.

So, der letzte Blick in den Garten hier im Oktober. Der Oktober ist der Monat der Herbstfärbung. Durch vorausschauende Planung können Sie in Ihrem Garten ein herrliches Farbenspiel inszenieren und sich an den mannigfaltigen Gelb, Orange, Rot und Purpurtönen erfreuen. Erkundigen Sie sich vor der Pflanzung nach Sorten des von Ihnen gewünschten Gehölzes, die eine besonders intensive Laubfärbung aufweisen. So gibt es beispielsweise den pflaumenblättrigen Weißdorn mit leuchtend orangefarbenem Blattwerk, während eine andere Sorte, nämlich die Karierei, gelbrot verfärbt. Ja, die Berberitze zum Beispiel hat gelbes Laub und rote Früchte. Der Essigbaum intensives rotes Laub. Feuerahorn auch rotes Laub. Feuerdorn rote, gelbe, orangefarbene Früchte. Also da gibt's schon tolle Sachen. Der Wein ist natürlich auch gelb-orange, Weißdorn orange-rotes Laub und Zierkirsche kupferrotes Laub. Genau, und zum schönen Herbst- und Winterbild im Garten tragen Gehölze, Gräser und Stauden mit schönem Fruchtschmuck bei. Viele dieser Pflanzen sind nicht so schön anzuschauen, sie sind auch gute Vogelnährgehölze, wie das so schön heißt. Und gut zu wissen, Ziergehölze und Obstbäume brauchen im Winterhalbjahr von Oktober bis März mehr als die Hälfte des Jahresbedarfs an Wasser. Im Spätherbst sollten sie deshalb nochmal kräftig wässern. Und die Blüten des Monats sind Alpenveilchen, Chrysanthemen, die Gewitterblume, Goldrute, Herbstanemone und Herbstastern. Und mein Wissen habe ich wie immer aus dem Buch Durch das Gartenjahr von Wolfgang Funke aus dem Thomas Kincaid Painter of Light Verlag, beziehungsweise Weltbild. Und da geht es Pflanztipps, Gestaltung und Pflege. Ich weiß gar nicht, wie alt er schon ist, aber ich finde, es ist toll erklärt und kurz und knackig und ja. Ideal für meine Sendung, wie ich finde. Jo. Wer da mehr Informationen zu haben möchte oder welche Bäume besonders schön in den Herbstfarben sind oder Gehölze, schickt mir einfach eine Mail an aufgegabelt@web.de, dann fotografiere ich euch das ab. Da gibt es nämlich noch ein paar mehr. So, und jetzt machen wir weiter mit Musik. Und jetzt habe ich hier mal einen Song aus dem Tonkuhle Bestand, finde ich aber auch sehr schön. How beautiful life can be von den Lathams oder so. Viel Spaß. Und dann kommen wir endlich mal wieder zum Haushaltstipp der Woche.

So, jetzt kommen wir zum Haushaltstipp oder der Haushaltsfrage der Woche. Und da liefert die liebe Ilke mir netterweise mal gleich den Tipp, die Antwort zu der Frage dazu. Das heißt, wir haben alle was davon. Und die Frage ist, wie können Festgebranntes und Verschmutzungen von der Unterseite eines Bügelbretts einfach entfernt werden? Und die erstaunliche Antwort ist, das geht am besten und einfachsten mit einer Paracetamol-Tablette. Das Bügeleisen sollte zuerst erhitzt werden, dann mit einer kleinen Zange oder großen stabilen Pinzette die Paracetamol-Tablette festhalten bzw. einklemmen und mit der Tablette die über die Verschmutzungen bzw. verbrannten Stellen reiben. Dabei schmilzt die Tablette und kann die Rückstände oder Verschmutzungen und dadurch werden die Stellen gut angelöst, sodass sie sich mit einem Tuch abwischen lassen. Ja, prima. Vielen Dank, liebe Elke. Und dafür gibt es natürlich deinen Musikwunsch, den du mir geschickt hast. Also einen von den vielen Musikwünschen, die du mir geschickt hast. Ich nehme mal Céline Dion, haben wir ja besprochen vorhin. Und ja, ne partez pas sans moi. Viel Spaß.

Schon mal gehört den Titel? Ja, 1988 beim Grand Prix d'Eurovision de la Chanson. Das war Céline Dion und der Titel heißt Geh nicht weg ohne mich. Genau, und sie hat mit einem Punkt Vorsprung tatsächlich gewonnen. Und das hat sich erst mit dem letzten abstimmenden Land, Jugoslawien, wurde

stehen lassen, kann schön aussehen und die Vögel freuen sich außerdem darüber. Zweitens, Zwiebelpflanzen wie Tulpen oder Narzissen jetzt setzen, damit es im Frühjahr schön blüht. Drittens, Rasen nicht zu kurz mähen vorm Winter, Laub regelmäßig entfernen. Viertens, Balkonpflanzen frostsicher unterbringen, Töpfe mit Jute oder Vlies schützen. Und fünftens, Ernte nicht vergessen. Äpfel, Birnen, Kürbisse oder spätes Gemüse jetzt checken und reinholen, bevor der erste Frost kommt. Genau, und Oktober im Garten bedeutet übrigens nicht Feierabend, ganz im Gegenteil. Es wird geerntet, gepflanzt, geschnitten und die fünf Dinge haben wir eben geklärt, können wir ganz besonders gut gebrauchen. So, jetzt gibt's nochmal Musik und das war ein Musikwunsch von, ups, sorry Claudia, vor zwei Wochen schon, die Dire Straits, Setting Me Up habe ich herausgesucht.

Ja, liebe Hörer, und damit die Hundebesitzer nicht immer zu kurz kommen, weil ich ja Katzenbesitzerin bin, habe ich jetzt mal Hunde gut durch den Herbst. Wenn der Herbst kommt, wird es auch für unsere Vierbeiner ein bisschen ungemütlicher. Regen, lasses Laub und kältere Temperaturen, da können wir unseren Hunden mit ein paar kleinen Dingern den Herbstspaziergang angenehmer machen. Ganz wichtig sind zum Beispiel die Pfoten. Nasser Boden, kleine Steinchen oder Splitt können die empfindlichen Ballen reizen. Nach dem Spaziergang deshalb ruhig erst einmal kurz kontrollieren und die Pfoten sauber und trocken machen. Und weil es jetzt immer früher dunkel wird, kommt noch etwas dazu. Sichtbarkeit. Ein reflektierendes Geschirr, eine Leine oder ein kleines Leuchtelement sorgen dafür, dass unser Hund beim Spaziergang besser gesehen wird. Ja, und meistens nur dieses Leuchtelement, das sieht lustig aus. Nach einer nassen Runde heißt es,

Dann Handtuch raus, schön trocken rubbeln und anschließend ab auf den gemütlichen Lieblingsplatz. Und seien wir ehrlich, manche Hunde benehmen sich nach einem Spaziergang im Regen, als hätten sie gerade eine dreiwöchige Expedition hinter sich. Einmal nass geworden und schon braucht man offensichtlich eine komplette Wellnessbehandlung. Also, Pfoten kontrollieren, im Dunkeln sichtbar bleiben und nach dem Spaziergang schön trocken und gemütlich machen. Dann kommen Hund und Mensch gut durch den Herbst. Genau, schaffen wir noch. Ja, Doro schaffen wir auch noch. A whiter shade of pale.

So, ein schnelles Rehgeschnitzelte habe ich noch. Wenn im Herbst die Tage kürzer werden, darf es doch dem Teller ruhig ein bisschen herbstlich werden. Aber bitte nicht gleich mit dem schweren Sonntagsbraten. Ja, und wie wäre es da mal mit Rehgeschnitzeltem? Dafür braucht man Rehfleisch, frische Pilze, eine Zwiebel und etwas Sahne oder Crème fraîche. Das Fleisch wird kurz und kräftig angebraten und anschließend wieder aus der Pfanne genommen. Dann kommen Zwiebeln und Pilze hinein, mit einem kleinen Schuss Brühe ablöschen, etwas Sahne dazu und alles kurz einköcheln lassen. Das Fleisch wieder dazugeben und nur noch kurz ziehen lassen. Dazu passen Spätzle, Kartoffeln oder, wenn es etwas leichter sein soll, einfach ein knackiger Herbstsalat. Und das Schöne, Wild muss gar nicht kompliziert sein. Reh, Wildschwein und Rotwild sind im Herbst ganz besonders gefragt. Also, Herbst auf den Teller, aber ohne schweren Braten. Manchmal darf Wild auch ganz unkompliziert sein. Ja, da habe ich mich bisher noch nicht rangewagt, aber vielleicht wird das ja mal was. Genau, ich bin auch nicht so, ja, ich finde das immer geschmacklich nicht so, aber mir hat neulich jemand auf irgendeiner Hildesheimer Veranstaltung gesagt, wo es dann auch Wild gab. Ach, so streng schmeckt das gar nicht. Das ist eigentlich ganz lecker. So, das war's schon wieder. Eine Stunde Aufgabe. Die Zeit rast wieder wie immer. Und ich bedanke mich ganz herzlich fürs Zuhören und fürs Dabeisein und bin redaktionell verantwortlich für den Inhalt der Sendung. Aufgabe ist wie immer Frauke Aden. Und Rezepte, Wünsche, Tipps und Tricks und alles her damit an aufgegabelt@web.de oder an faden@tonkohle.de. Das geht natürlich auch immer. Ich freue mich, von euch zu hören. Bis bald. Bis nächste Woche. Eure Frauke Aden. Tschüss.

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1: Um 17 Uhr mit Tarek Yusbashi. In Berlin haben hunderte Menschen an die Opfer des Terrorangriffs der Hamas auf Israel vor 3 Jahren erinnert. Auf der zentralen Gedenkveranstaltung sprachen unter anderem Bundesinnenminister Dobrindt und der israelische Botschafter Prosor. Aus Berlin Jasper Ruppert.
2: Wir haben genug Sonntagsreden über tote Juden gehört, sagte Ron Prosor. Jetzt brauche es Taten für lebende Juden, eine Offensive gegen Antisemitismus, so der israelische Botschafter in Deutschland. Bundesinnenminister Alexander Dobrindt sagte auf der Gedenkveranstaltung am Berliner Bebelplatz, dass der Schmerz für immer bleiben werde, den dieser schwarze Tag des Horrors ausgelöst habe. Jüdinnen und Juden und das Existenzrecht Israels seien Teil Deutschlands. Diejenigen, die das in Frage stellten, dagegen nicht und sie dürften es auch nicht werden. Der Angriff der Terrorgruppe Hamas am 7. Oktober 2023 war das schlimmste Massaker an jüdischen Menschen seit dem Holocaust. Über 1200 Frauen, Männer und Kinder starben bei der Attacke. 251 Menschen wurden zudem in den Gazastreifen entführt. Von ihnen starb mehr als die Hälfte in der Geiselhaft.
1: Die Spitzen von Union und SPD treffen sich heute Abend, um über die weitere Umsetzung der Reformpläne zu beraten. Beobachter erwarten allerdings, dass es in der Sitzung vor allem um die Ereignisse gestern bei der Landtagspräsidentenwahl in Sachsen-Anhalt gehen dürfte. Aus der NDR-Nachrichtenredaktion Gisela Vormer.
3: Eigentlich soll es beim Treffen des Koalitionsausschusses um den Stand der geplanten Sozialreformen gehen und den weiteren Fahrplan. Aber die Wahl des Landtags- und Vizepräsidenten, beide von der AfD in Sachsen-Anhalt, könnte das Treffen überlagern. Die SPD hat den Verdacht, dass auch CDU-Abgeordnete dort für die AfD-Politiker gestimmt haben, nicht aber in ausreichendem Maße für den SPD-Kandidaten für einen der Vizeposten. Die Sozialdemokraten fordern jetzt Erklärungen. Auch in der Bundes-CDU ist das Entsetzen groß. Parteichef Merz hatte ganz klar die Linie vorgegeben, keine Zusammenarbeit mit der AfD. Damit stellt sich nun die Frage, ob Merz überhaupt noch genug Einfluss, genug Autorität als Vorsitzender der CDU hat.
1: Wer Vergewaltigungsvideos herstellt, verbreitet oder auch nur besitzt, muss künftig grundsätzlich mit einer Strafe rechnen. Das geht aus dem Gesetzentwurf von Justizministerin Hubig hervor, den das Kabinett heute auf den Weg gebracht hat. Bislang ist der Besitz solcher Videos nicht pauschal verboten und auch nicht jede Weitergabe ist automatisch strafbar. Das soll durch das Gesetz gegen digitale Gewalt nun geändert werden. Es beinhaltet außerdem Strafvorschriften, wenn jemand die Identität eines anderen missbraucht oder sogenannte Deepfakes herstellt, also manipulierte Bilder oder Videos, die Personen in Situationen zeigen, in denen sie tatsächlich nicht waren. Der Verkehrsausschuss des Bundestages hat einem Neubau der Bahnstrecke Hamburg-Hannover zugestimmt. Hamburgs Verkehrssenator Tjarks zeigt sich erleichtert. Der niedersächsische Ministerpräsident Lies dagegen bleibt skeptisch. Aus der NDR-Nachrichtenredaktion Diane Batani.
4: Die bestehende Bahnstrecke ist stark belastet. Sie führt über Lüneburg, Uelzen und Celle. Die neue ICE-Trasse soll direkter und teils entlang der A7 verlaufen, über Soltau. Vorgesehene Zeitersparnis 18 Minuten. Hamburgs Verkehrssenator Tjark sieht eine realistische Perspektive zur Lösung der Kapazitätsprobleme. Niedersachsens Ministerpräsident Lies dagegen kritisiert, der Bund habe sich stark auf die Verbindung der großen Städte fokussiert. Ihm sei wichtiger, was das für die Pendlerinnen und Pendler in seinem Bundesland heißt. Der Bundestag beschäftigt sich morgen Abend mit dem Thema. Eine Zustimmung gilt als Formsache.
1: Das Bundesverwaltungsgericht in Leipzig hat seine Entscheidung zur Rechtmäßigkeit des nationalen Luftreinhalteplans vertagt. Zunächst soll nun der Europäische Gerichtshof mehrere zentrale Fragen beantworten. Aus Leipzig Silvia Stadler.
5: Geklagt hatte die Deutsche Umwelthilfe, weil sie die zugrunde liegenden Werte und Prognosen für nicht ausreichend aktuell hielt. Nach einer EU-Richtlinie müssen die Mitgliedstaaten alle 4 Jahre einen Plan darüber vorlegen, wie die nationalen Luftschadstoffe weiter reduziert werden können. Einbezogen werden sowohl konkrete Messungen als auch Vorausprognosen dazu, wie zum Beispiel der Kohleausstieg oder die Einführung einer E-Auto-Prämie die Luftqualität verbessern können.
1: Das waren die Nachrichten. Das Wetter in Norddeutschland: im Nordwesten allmählich aufkommende Wolken, sonst oft heiter oder sonnig, bei höchsten 16 bis 20 Grad. Nachts zunehmend dicht bewölkt und von Westen her aufkommender Regen, Tiefstwerte 14 bis 10 Grad. Morgen viele Wolken und zunächst verbreitet regnerisch, im Verlauf wechselnd bewölkt mit Schauern und etwas Sonne, 12 bis 18 Grad und windig und am Freitag zunehmend bewölkt mit Regen bei 10 bis 16 Grad. Es ist 17.05 Uhr.
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6: mit Felix Oehlmann. In Gießen wird ab dem kommenden Montag die Ortsdurchfahrt saniert. Wie die Landesbehörde für Straßenbau und Verkehr mitteilt, werden die Arbeiten über 2 bis 3 Wochen in 3 Abschnitten durchgeführt mit einer jeweiligen Sperrung. Laut der Gemeinde wird es aber immer möglich sein, den Ort über Seitenstraßen zu queren und zu beiden Seiten zu verlassen. Der Hildesheimer Stadtrat kommt diesen Donnerstag zu seiner letzten Sitzung dieser Ratsperiode zusammen. Auf der Tagesordnung stehen unter anderem eine geplante Abwassergebührenerhöhung, Projekte für die Städtebauförderung in der Nordstadt und die geplante Weiterführung des kostenlosen Busverkehrs an Samstagen. Die Sitzung beginnt um 18 Uhr im großen Saal des Rathauses und wird von Radio Tonkuhle wieder als Audio-Livestream bei YouTube übertragen. An diesem Dienstag hat ein Feuer eine nicht mehr genutzte Hütte am Steinberg zerstört. Gegen 13.30 Uhr wurde von dort eine dunkle Rauchsäule gemeldet, sodass die Feuerwehr zum Löschen ausrückte. Die Brandursache ist noch unklar und wird untersucht.
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7: 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Los geht's mit etwas Musik, und zwar Rockastrada von Luke Noah.

0: Haben Sie ein besonderes Talent und wollten dies schon immer mal auf die Bühne bringen? Dann wäre die Kleinkunstbühne im TAF am 13. November ab 21 Uhr etwas für Sie. Die findet zum dritten Mal statt. Veranstaltet wird sie von William Niese und ich hatte die Gelegenheit, mich mit ihm zu unterhalten. Erzähl mir doch mal ganz kurz, wie stehst du im Zusammenhang mit dem TAF und wie bist du überhaupt da reingerutscht?
1: Reingerutscht ist es ja, als Gast habe ich das TAF immer wieder besucht, dort verschiedenste Konzerte von regionalen und Bands, aber auch von Bands von außerhalb habe ich mir dort angeschaut und ja, so kam es dann halt auch, weil ich gerne selber veranstalten wollte und eben halt die härtere Gangart habe ich dann halt gesehen, dass es im TAF der beste Ort ist, um halt wirklich einen Metal Underground zu präsentieren. Und nachdem ich mich mit dem Inhaber Chris Schürkamp eben halt ausgetauscht habe, sind wir übereingekommen, dass ich dann in Abständen dort immer etwas präsentieren durfte. Und das haben wir dann also bis heute so durchgehend beibehalten. Also ich freue mich sehr, dass ich also auf meine Weise das TAF mitbeleben kann. Ja, und letztes Jahr hatten wir uns dann einfach mal so ein bisschen unterhalten und gesagt, das hat doch mal alles hier mit Theater angefangen. So, ja, das war auch ganz anders aufgebaut hier, ne? Also da wo oben auf der Empore, wo sozusagen jetzt immer der Backstage im TAF ist, da war mal eine Bühne. Und da gab es mal eine Tür auf der einen Seite und auf der Rückseite und dies und das. Also er hat mir da alles Mögliche erklärt. Und dann habe ich gesagt, okay, aber wir haben ja schon lange kein Theater mehr hier im TAF gehabt. Und dann sagte er, ja, das stimmt. Das hat sich keiner gefunden, der das machen wollte. Und nachdem ich dann so ein bisschen in mich gegangen bin, habe ich gesagt, okay, wir machen das mal. Also ich würde mich anbieten, eine Kleinkunstbühne für 2026 zu installieren und die vielleicht 2 oder 3 Mal in einem Jahr zu präsentieren. Mit Moderation, mit Vorbereitung, mit hoffentlich guten Presseartikel in der Zeitung und so. Und um auf diese Art und Weise sozusagen zu den Wurzeln des TAF zurückzukehren.
0: Kommen jetzt auf die dritte Kleinkunstbühne zu sprechen. Ist es jetzt vielleicht bei der dritten anders? Was ist besonders? Oder kannst du uns noch Näheres vielleicht auch zum Ablauf schon erzählen, was jetzt im Vorfeld lief?
1: Als Veranstalter habe ich das nicht nur bei meinen Projekten, sondern auch bei anderen Projekten beobachtet, dass wenn jemand eine Idee hat und diese in die Welt setzt, ist es meistens so, dass die ersten 2 Durchgänge gut laufen, dass es Interesse gibt und auch viel Beteiligung, sowohl von Teilnehmern als auch von Gästen. Und jetzt ist bei mir Kleinkunstbühne Nummer 3 dran und ich habe jetzt erst nur einen Bewerber. Also es ist ein Duo, die sich beworben haben. Und es gibt noch einen Kollegen, der habe ich schon 2 Mal angefragt, ob er mir seine Materialien zuschicken kann. Denn ich möchte ganz gerne von jedem, der sich anmeldet, auch eine kleine Präsentation nicht nur über Facebook machen, sondern auch einen kleinen Pressetext schreiben, um den dann rauszuschicken und dass jeder dann auch so seine Bühne außerhalb der Bühne bekommt. Meine Idee ist eben halt in 2 Stunden 6 Slots zu vergeben, dass ich dann dazwischen alles vernünftig anmoderieren kann und dass wir auch für die Gäste eine kleine Pause jeweils einrichten können, damit sie sich vielleicht ein Getränk nehmen, zur Toilette gehen oder einmal kurz durchschnaufen können.
0: Wenn ich jetzt Interesse hätte und das jetzt hier höre, wie kann ich mich denn für die Kleinkunstbühne bewerben? Also wie komme ich an diesen Kontakt?
1: Ja, ich habe ja bei Facebook, auf der TAF Facebook-Seite habe ich ja eine Veranstaltung erstellt, wo dann auch die Kontaktdaten drin sind. Da sind meine Telefonnummer und meine E-Mail-Adresse drin. Ansonsten ist es ja auch witzig, die Leute kennen mich teilweise, wenn auch nicht persönlich, aber zumindest vom Sehen her, weil ich ja hier immer unterwegs bin. Man kann mich ansprechen und dann können wir auch alles so persönlich klar machen. Ansonsten Kontakt wäre highsounds@mail.de. Per E-Mail, ja. Und die Telefonnummer findet ihr dann auf der TAF-Facebook-Seite in der Veranstaltung drinne.
0: Für die dritte Kleinkunstbühne, was würdest du dir wünschen? Was gab es vielleicht noch nicht und was wäre für dich besonders spannend?
1: Also Musikbeiträge hatten wir schon, Comedian hatten wir auch schon. Wir hatten jetzt den Zauberer gehabt. Was jetzt noch fehlt oder was vielleicht einfach richtig toll wäre, wäre jemand, der Pantomime macht, jemand, der was mit Puppen macht, Marionette oder Handpuppe. Was auch eine tolle Sache wäre, wäre vielleicht ein kleiner Vortrag über zum Beispiel dein Hobby. Ja, angenommen, jemand ist Aquarianer oder kommt aus der Aquaristik, erzählt uns dann in 15 Minuten anhand auch eines kleinen Beispiels, was zu beachten ist bei der Aquaristik und dann vielleicht auch besonders, warum dieser Mensch Aquaristik so toll findet. Also wo Begeisterung, wo Freude, wo Leben drin steckt. Was auch noch nicht gewesen ist, sind Gedichte. Zum Beispiel. Das kann ja auch sehr stimmungsvoll und sehr herzerwärmend sein. Also eine ausufernde Tanzperformance können wir leider nicht machen, dafür ist das TAF zu klein. Aber wie gesagt, wenn jemand mit Pantomime oder mit Sketchen oder auch mit einer lustigen Sammlung an echten schönen Witzen daherkommt, sowas in der Art.
0: Die Kleinkunstbühne findet am 13. November ab 21 Uhr im TAF statt. Wer nicht nur als Zuschauer dabei sein möchte, sondern auch Lust hat, sich selbst mit seinem Talent auf die Bühne zu stellen, der kann sich bei William Niese per E-Mail unter hi-sounds@mail.de melden.

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1: Um 17:30 mit Felix Oehlmann. Die Schlagzeilen. Gießener Ortsdurchfahrt wird ab nächster Woche saniert. E-Scooterfahrer rangelt mit der Polizei und erhält Hausverbot in Krankenhaus. Saarstädter Innerste Bad startet Samstag in die Wintersaison und Workshop soll neue Ideen für die Hildesheimer Kulturlandschaft bringen. Die Meldungen im Einzelnen. In Gießen wird ab dem kommenden Montag die Ortsdurchfahrt saniert. Wie die Landesbehörde für Straßenbau und Verkehr mitteilt, ist dafür eine Vollsperrung nötig. Die Arbeiten sollen dabei über 2 bis 3 Wochen in 3 Abschnitten durchgeführt werden. Zunächst vom östlichen Ortseingang Richtung Rössing bis zur Kreuzung Breite Straße und Schöne Aussicht. Dann weiter bis zur Kreuzung Enge Straße und zuletzt bis zur Kreuzung Bernwardstraße und Meerweg. Der Verkehr wird umgeleitet inklusive der Regionalverkehrsbuslinien 21 und 22. Genauere Informationen dazu gab es bislang noch nicht. Laut der Gemeinde Gießen wird es aber immer möglich sein, den Ort über Seitenstraßen zu queren und zu beiden Seiten zu verlassen. Die auf 390.000 Euro geschätzten Kosten für die Sanierung trägt der Landkreis. Geplant sind neben der Erneuerung der Fahrbahn auch Arbeiten an Teilen der Gosse. Ein 23 Jahre alter Mann hat diesen Montag die Hildesheimer Polizei beschäftigt. Laut Bericht war er zunächst gegen 15.15 Uhr in der Innenstadt auf einem E-Scooter angehalten worden. Weil sich der Verdacht auf Drogeneinfluss ergab, wurde er zur Wache gebracht. Dort wehrte er sich vehement gegen die Entnahme einer Blutprobe, sodass dies schließlich unter Zwang geschah. Und dabei wurde auch ein Beamter leicht verletzt. Dieser suchte deshalb ein Krankenhaus auf und traf dort wiederum auf den inzwischen entlassenen 23-Jährigen und eine Begleiterin. Daraufhin soll sich der Mann derart verbal aggressiv verhalten haben, dass er vom Krankenhauspersonal ein Hausverbot erhielt, dem er jedoch nicht nachkam. So kamen mehrere weitere Polizeikräfte zum Einsatz, um ihn hinauszubringen, wogegen er sich wiederum wehrte und einen weiteren Beamten verletzte. Dazu soll die Begleiterin des Mannes die Beamten attackiert und beschimpft haben. Der 23-Jährige wurde zunächst in Gewahrsam genommen und dann aufgrund eigener Verletzungen in ein anderes Krankenhaus gebracht. Gegen ihn und seine Begleiterin laufen nun mehrere Strafverfahren. Das Innerste Bad in Saarstedt wird voraussichtlich am kommenden Samstag in seine Wintersaison starten. Wie die Stadt mitteilt, ist das Bad dann abends wieder länger geöffnet. Dazu gäbe es auch wieder zahlreiche Kurse wie etwa Wassergymnastik, Aquabiking oder als Neuerung einen Bronzekurs für Kinder, die nach dem Seepferdchen ein weiteres Abzeichen erreichen wollen. Weitere Informationen gibt es auf der Internetseite innerstebad.saarstedt.de. Ein 2-tägiger Workshop Ende Oktober soll Kulturorganisationen mit Menschen aus unterschiedlichen Bereichen zusammenbringen, um gemeinsam neue Ideen zu entwickeln. Dazu gehören etwa neue Zielgruppen, Angebote und auch Fragen der Finanzierung, teilt die Interessengemeinschaft Kultur, kurz IQ, mit. Sie organisiert den Workshop mit dem Titel Kultur macht Plus zusammen mit dem Social Innovation Center der Region Hannover. Im Zentrum sollen konkrete Herausforderungen aus der hiesigen Kulturarbeit stehen. So werde etwa das Dommuseum die Frage in den Raum stellen, wie dort ein neues Kreativangebot am Feierabend aussehen könnte. Die verschiedenen Themen würden zu Anfang vorgestellt und dann könnten die Teilnehmenden entscheiden, woran sie arbeiten möchten. Für die Teilnahme gäbe es keine Voraussetzungen außer Interesse an der hiesigen Kulturszene. Kultur macht Plus findet am 29. und 30. Oktober je von 9.30 Uhr bis 17.30 Uhr im Startplatz am Angoulême-Platz statt. Interessierte können sich bis zum 19. Oktober anmelden. Sie finden den Kontakt auf tonkuhle.de. Weitere Informationen gibt es auch auf iq-hildesheim.de.
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1: Die Temperaturen liegen derzeit im Raum Hildesheim um 20 Grad. Die Vorhersage: Heute war vielleicht bis auf Weiteres der letzte richtig sonnige Tag. Für die kommende Nacht und morgen früh ist Regen vorhergesagt. Danach soll es zumindest bewölkt bleiben. Mit nur noch 14 Grad wird es morgen auch spürbar kälter. Die Aussichten für Freitag sind weiterer, meist leichter Regen und nur noch 12 Grad vorhergesagt und auch das Wochenende soll wechselhaft, aber wieder ein kleines bisschen wärmer werden. Soweit die Meldungen.

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1: In der aktuellen Hildesheimer Hitparade, Platz 8, Manfred Schorlepp tanzt an meinem Grab.

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2: Wer heute Abend Lust auf ein Rockkonzert hat und noch nichts vorhat, der sollte zu unseren Veranstaltungstipps dranbleiben. Zunächst aber noch etwas Musik.

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1: mit Felix Oehlmann. Das 7. Alfelder Stadtgespräch dreht sich heute Abend um den Alfelder Inklusionsrat. Ein Jahr nach seiner Gründung gibt es Einblicke in die Arbeit und den Blick nach vorne. Moderiert wird das Ganze von Nadine Fischbock und Uwe Hültgenbaum. Das Stadtgespräch beginnt heute um 19 Uhr in der Mensa der Bürgerschule Alfeld. Und dann haben wir noch zwei Konzerte im Angebot, eines in Hannover, das andere in Hildesheim. Im Café Glocksee in Hannover tritt heute die Rockband The Devil and the Almighty Blues auf, mit roher, schwerer und melodischer Musik wie dieser hier.

Das sind The Devil and the Almighty Blues. Heute ab 20 Uhr im Café Glocksee in Hannover. Karten kosten an der Abendkasse 31 Euro. Und um 21 Uhr kommen dann im Club VEB in der Kulturfabrik Lösecke zwei Trios auf die Bühne. Oak Farm kommen aus Kiel und stehen nach dem Debüt aus 2024 kurz vor der Veröffentlichung ihres zweiten Albums.

0: Das Doppelkonzert mit Oak Farm und El Saguaro. Heute ab 21 Uhr im Club VEB. Wie immer ist der Eintritt frei und der Hut geht rum. Das waren einige Veranstaltungshinweise für heute. Weitere gibt's im Internet unter stadtmagazin-public.de.
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1: Um 18 Uhr mit Milat Kupay. In Berlin haben hunderte Menschen an die Opfer des Terrorangriffs der Hamas auf Israel vor 3 Jahren erinnert. Auf der zentralen Gedenkveranstaltung sprachen unter anderem Bundesinnenminister Dobrindt und der israelische Botschafter Prosoch. Aus Berlin Jasper Ruppert.
2: Wir haben genug Sonntagsreden über tote Juden gehört, sagte Ron Prosor. Jetzt brauche es Taten für lebende Juden, eine Offensive gegen Antisemitismus, so der israelische Botschafter in Deutschland. Bundesinnenminister Alexander Dobrindt sagte auf der Gedenkveranstaltung am Berliner Bebelplatz, dass der Schmerz für immer bleiben werde, den dieser schwarze Tag des Horrors ausgelöst habe. Jüdinnen und Juden und das Existenzrecht Israels seien Teil Deutschlands. Diejenigen, die das in Frage stellten, dagegen nicht, und sie dürften es auch nicht werden. Der Angriff der Terrorgruppe Hamas am 7. Oktober 2023 war das schlimmste Massaker an jüdischen Menschen seit dem Holocaust. Über 1200 Frauen, Männer und Kinder starben bei der Attacke. 251 Menschen wurden zudem in den Gazastreifen entführt. Von ihnen starb mehr als die Hälfte in der Geiselhaft.
1: Die Spitzen von Union und SPD treffen sich heute Abend, um über die weitere Umsetzung der Reformpläne zu beraten. Beobachter erwarten allerdings, dass es in der Sitzung vor allem um die Ereignisse gestern bei der Landtagspräsidentenwahl in Sachsen-Anhalt gehen dürfte. Aus der NDR-Nachrichtenredaktion Gisela Former.
3: Eigentlich soll es beim Treffen des Koalitionsausschusses um den Stand der geplanten Sozialreformen gehen und den weiteren Fahrplan. Aber die Wahl des Landtags- und Vizepräsidenten, beide von der AfD in Sachsen-Anhalt, könnte das Treffen überlagern. Die SPD hat den Verdacht, dass auch CDU-Abgeordnete dort für die AfD-Politiker gestimmt haben, nicht aber in ausreichendem Maße für den SPD-Kandidaten für einen der Vizeposten. Die Sozialdemokraten fordern jetzt Erklärungen. Auch in der Bundes-CDU ist das Entsetzen groß. Chef Merz hatte ganz klar die Linie vorgegeben, keine Zusammenarbeit mit der AfD. Damit stellt sich nun die Frage, ob Merz überhaupt noch genug Einfluss, genug Autorität als Vorsitzender der CDU hat.
1: Wer Vergewaltigungsvideos herstellt, verbreitet oder auch nur besitzt, muss künftig grundsätzlich mit einer Strafe rechnen. Das geht aus dem Gesetzentwurf von Justizministerin Hubich hervor, den das Kabinett heute auf den Weg gebracht hat. Bislang ist der Besitz solcher Videos nicht pauschal verboten und auch nicht jede Weitergabe ist automatisch strafbar. Das soll durch das Gesetz gegen digitale Gewalt nun geändert werden. Es beinhaltet außerdem Strafvorschriften, wenn jemand die Identität eines anderen missbraucht oder sogenannte Deepfakes herstellt, also manipulierte Bilder oder Videos, die Personen in Situationen zeigen, in denen sie tatsächlich nicht waren. Der Verkehrsausschuss des Bundestages hat einem Neubau der Bahnstrecke Hamburg-Hannover zugestimmt. Hamburgs Verkehrssenator Tjarks zeigt sich erleichtert, der niedersächsische Ministerpräsident Lies dagegen bleibt skeptisch. Aus der NDR-Nachrichtenredaktion Diane Batani.
4: Die bestehende Bahnstrecke ist stark belastet. Sie führt über Lüneburg, Uelzen und Celle. Die neue ICE-Trasse soll direkter und teils entlang der A7 verlaufen, über Soltau. Vorgesehene Zeitersparnis 18 Minuten. Hamburgs Verkehrssenator Tjark sieht eine realistische Perspektive zur Lösung der Kapazitätsprobleme. Niedersachsens Ministerpräsident Lies dagegen kritisiert, der Bund habe sich stark auf die Verbindung der großen Städte fokussiert. Ihm sei wichtiger, was das für die Pendlerinnen und Pendler in seinem Bundesland heißt. Der Bundestag beschäftigt sich morgen Abend mit dem Thema. Eine Zustimmung gilt als Formsache.
1: In Frankreich gehen die Schülerproteste gegen die Bildungspolitik der Regierung weiter. Am Abend will Premierminister Le Cornu eine Ansprache zur aktuellen Lage an den Schulen und weiteren Streitthemen halten. Aus Paris Kai Rienecker.
5: Barrikaden und Tränengas verwandelten Teile des Boulevard Saint-Germain in Paris zeitweise in ein weiteres Schaufeld der Proteste. Vor der Elitehochschule Sciences Po waren es vor allem Hunderte von Studenten, die sich den Schülern inzwischen angeschlossen haben. An den Schulen gingen die Blockaden nach Regierungsangaben deutlich zurück. Aus dem Bildungsministerium hieß es, 9 von 10 Gymnasien hätten den Schulbetrieb normal wieder aufgenommen. Von Schüler- und Gewerkschaftsseite wurde jedoch für morgen erneut zu einem neuen nationalen Protesttag aufgerufen.
1: Das waren die Nachrichten. Das Wetter in Norddeutschland, im Nordwesten allmählich aufkommende Wolken, sonst oft heiter oder sonnig, höchstens 16 bis 20 Grad. Nachts zunehmend dicht bewölkt und von Westen her aufkommender Regen, Tiefstwerte 14 bis 10 Grad. Morgen viele Wolken, zunächst verbreitet regnerisch, im Verlauf wechselnd bewölkt mit Schauern und etwas Sonne, bei 12 bis 18 Grad und windig. Und die Zeit 18.05 Uhr.
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6: mit Felix Oehlmann. In Gießen wird ab dem kommenden Montag die Ortsdurchfahrt saniert. Wie die Landesbehörde für Straßenbau und Verkehr mitteilt, werden die Arbeiten über 2 bis 3 Wochen in 3 Abschnitten durchgeführt mit einer jeweiligen Sperrung. Laut der Gemeinde wird es aber immer möglich sein, den Ort über Seitenstraßen zu queren und zu beiden Seiten zu verlassen. Der Hildesheimer Stadtrat kommt diesen Donnerstag zu seiner letzten Sitzung dieser Ratsperiode zusammen. Auf der Tagesordnung stehen unter anderem eine geplante Abwassergebührenerhöhung, Projekte für die Städtebauförderung in der Nordstadt und die geplante Weiterführung des kostenlosen Busverkehrs an Samstagen. Die Sitzung beginnt um 18 Uhr im großen Saal des Rathauses und wird von Radio Tonkuhle wieder als Audio-Livestream bei YouTube übertragen. An diesem Dienstag hat ein Feuer eine nicht mehr genutzte Hütte am Steinberg zerstört. Gegen 13.30 Uhr wurde von dort eine dunkle Rauchsäule gemeldet, sodass die Feuerwehr zum Löschen ausrückte. Die Brandursache ist noch unklar und wird untersucht.
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7: Mit Marlene Kunz, schön, dass Sie heute Abend eingeschaltet haben. Es gab hohen Besuch an der Oskar-Schindler-Gesamtschule. Mehr dazu aber gleich. Jetzt kommt Lou Song von Masterpiece.

0: Hohen Besuch gab es am vergangenen Donnerstag an der Oskar-Schindler-Gesamtschule. Der Bundesfinanzminister und Vizekanzler Lars Klingbeil hatte sich angekündigt. Begleitet von Niedersachsens Kultusministerin Julia Wille-Hamburg, der Schule einen Besuch abzustatten. Die Schule hatte erst kürzlich iPads aus dem niedersächsischen Ausstattungsprogramm für digitale Endgeräte erhalten. Klingbeil und Hamburg wollten sich nun anschauen, wie die im Unterricht eingesetzt werden, und das wurde begleitet von einem großen Aufgebot von Sicherheitskräften und Medienvertretern. Unter ihnen Sabine Kuse für Radio Tonkuhle.
1: Zwei Polizisten stehen vor dem Eingang der Oskar-Schindler-Gesamtschule. Aber nicht, weil hier eine Notsituation vorliegt, sondern weil der Besuch von Bundesfinanzminister Lars Klingbeil erwartet wird. In der Pausenhalle warten schon die Schulleiterin Rebecca Schumnick, ihr Stellvertreter Sebastian Rudolf und auch Antonia Hilberg und Daniela Rumpf als Vertreter der Lokalpolitik. Und noch jemand wartet aufgeregt. Die Podcast AG der OSG, die sich vorgenommen hat, dem Vizekanzler mit ihren Fragen auf den Zahn zu fühlen.
2: Also wir haben mit den Schulleitern gesprochen, sehr viel. Wir haben ganz viele Fragen aufgeschrieben und dann ausgesucht, was sind die besten zwei, und dann auch geübt.
3: Wir haben bestimmte Fragen, was man zum Beispiel verändern würde an der Schule.
2: Einmal in der Woche treffen wir uns und suchen auch vielleicht. Wir machen zum Beispiel eine Anti-Mobbing-Gruppe. Dann suchen wir Kinder hier im Schulgebäude und interviewen sie einfach. Fragen so welche Fragen, die wir heute haben, und haben damit ganz viel Spaß.
1: Sarah, Sophia und Kusait haben keine Scheu, sich mit Mikrofon und Handykamera unter die Traube von Journalisten zu mischen, die den Besuch von Lars Klingbeil begleiten. Sie sind auch die Ersten, die von Niedersachsens Kultusministerin Julia Wille-Hamburg ein Interview bekommen. Und auch in den Klassenzimmern, wo sich die Politiker von Schülerinnen und Schülern den Einsatz der Tablets erklären lassen, sind sie ganz vorn mit dabei. Eine Stunde ist nur Zeit für den Besuch, und die Schule versucht in dieser Zeit, den Politikern einen Eindruck davon zu vermitteln, was es bedeutet, eine Smart School zu sein. So Schulleiterin Rebecca Schumnick.
4: Wir haben natürlich ganz, ganz viel vorbereitet. Der erste Teil, da geht es vor allen Dingen um den digitalen Einsatz von den iPads, die Möglichkeiten, wie wir hier als Smart School Schule die iPads einsetzen in Jahrgang 6. Und die andere Hälfte wird sich damit beschäftigen, dass es wirklich zum kleinen politischen Austausch kommt. Wir haben unsere ZehntklässlerInnen gefragt, was sie bewegt, worüber sie gerade nachdenken, was sie wirklich mal fragen wollten, wenn sie diese Chance haben. Und jetzt haben sie diese Chance und sie freuen sich sehr darauf. Und haben wirklich ganz persönliche Fragen vorbereitet bezüglich ihrer Zukunft, ihren Sorgen, ihren Gedanken, die ganz, ganz unterschiedliche Art und Weise sind.
1: Schumnick weist dabei ausdrücklich darauf hin, dass die digitalen Endgeräte als Werkzeuge verstanden werden. Ein Ersatz für das handschriftliche Schreiben und Führen von Übungsheften sind sie keineswegs, betont sie. Überhaupt wird eigenverantwortliches Lernen in dieser Schule großgeschrieben. Jeder Schüler, jede Schülerin besitzt ein Tablet, ob von den Eltern finanziert oder ganz neu aus Landesmitteln. Und sie werden in verschiedenen Lehrmodellen angehalten, selbst zu bestimmen, wie sie am besten lernen. So klappt Integration und Inklusion ganz nebenbei, und jeder und jede der 585 SchülerInnen befindet sich auf einer individuellen Heldenreise, wie es an der OSG heißt. Das honoriert auch Vizekanzler Lars Klingbeil, der sich vor einer Diskussionsrunde mit Schülern der 10. Klasse den Fragen der Podcast AG stellt.
2: Erzählen Sie mal, wie finden Sie die Eindrücke hier?
5: Also erstmal sind die Unterrichtsräume noch ganz anders, als ich sie kenne, mit Gruppenarbeit. Man guckt sich auch an und sitzt nicht so in diesen Reihen, wie ich das von früher kenne. Dann die iPads eingesetzt. Eure Mitschülerinnen und Mitschüler haben mir gerade auch ein bisschen erzählt, mit welchen Apps sie arbeiten, was so ihre Lieblings-Apps sind. Und ich würde mal sagen, die iPads sind hier sehr gut angekommen und alle können damit gut arbeiten. Und ich glaube auch, dass es total was bringt, wenn man in so ganz jungen Jahren versteht, wie man sich im digitalen Raum bewegt. Da habt ihr später bestimmt alle bessere Chancen nochmal in den Berufen.
2: Und wie seid ihr darauf gekommen, dass ihr an unsere Schule gekommen seid und nicht an einer anderen Schule gekommen seid? Extra aus Berlin zu Hillesheim.
5: Also ich bin heute den ganzen Tag in Niedersachsen unterwegs. Die Ministerin ist das sowieso in Niedersachsen unterwegs. Und ich wollte mal gucken, wo Gelder, die wir in Berlin beschlossen haben, mit dem Land Niedersachsen zusammen, die jetzt im ganzen Land investiert werden. Also investiert heißt zum Beispiel, bei euch werden die iPads davon gekauft. Wie das eigentlich so vor Ort ist. Also das war für mich das Anliegen, dass ich mal wo sein will, wo ich sehe, was passiert konkret mit dem Geld, was wir beschlossen haben. Und dann hat mich jemand empfohlen, bei euch in die Schule zu gehen, weil hier werden die iPads eingesetzt, hier sieht man das sehr konkret und manchmal ist das für mich so ganz schwierig, wenn ich dann eine Rede halte und sage, da sind so und so viele Millionen oder so viele Milliarden und das verstehen wenig Leute, aber wenn man sagt, guck mal, die ganzen iPads sind damit bezahlt, dann wird es konkret und deswegen wollte ich das mal sehen.

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1: Um 6:30 mit Felix Oehlmann. Die Schlagzeilen. Stadtrat kommt zur letzten Sitzung in alter Besetzung zusammen. Waldhütte am Steinberg brennt nieder. Diebe stehlen von A7-Baustelle bei Bokenem teure Stromkabel. Michaelis Hospiz hat Samstag Tag der offenen Tür. Und Hildesheim gehört zu den recyclingpapierfreundlichsten Städten. Die Meldungen im Einzelnen. Der Hildesheimer Stadtrat kommt diesen Donnerstag zu seiner letzten Sitzung dieser Ratsperiode zusammen. Es ist damit für die ausscheidenden Ratsleute die letzte Sitzung und auch die letzte Sitzung in einer 46-köpfigen Besetzung. Der Mitte September neu gewählte Stadtrat, der Anfang November das erste Mal tagen wird, hat 2 Sitze weniger. Auf der Tagesordnung für diesen Donnerstag stehen unter anderem eine geplante Abwassergebührenerhöhung für nächstes Jahr, die Finanzierung des TFN in den kommenden Jahren, Projekte für die Städtebauförderung in der Nordstadt und die geplante Weiterführung des kostenlosen Busverkehrs an Samstagen. Die Sitzung beginnt um 18 Uhr im großen Saal des Rathauses. Radio Tonkuhle überträgt sie als Audio-Livestream auf seinem YouTube-Kanal. An diesem Dienstag hat ein Feuer eine offenbar nicht mehr genutzte Hütte am Steinberg zerstört. Wie die Hildesheimer Polizei mitteilt, lag sie zwischen dem Panoramaweg und der Steinbergstraße. Gegen 13.30 Uhr stieg dort eine dunkle Rauchsäule auf, sodass zahlreiche Anrufe bei Polizei und Feuerwehr eingingen und die Feuerwehr umgehend zum Löschen ausrückte. Die Brandursache wird nun untersucht. Hinweise in der Sache werden unter der Hildesheimer Rufnummer 939 115 entgegengenommen. Zwischen dem letzten Donnerstagabend und Montagabend haben Unbekannte von einer Großbaustelle am A7-Anschluss Bokenem 2 große Rollen mit Stromkabel gestohlen. Wie die Polizei mitteilt, muss dafür ein Fahrzeug benutzt worden sein. Die Kabel haben einen Wert von etwa 16.000 Euro. Mögliche Hinweise nimmt das Kommissariat in Bad Salzdetfurt entgegen. Zum Welthospiztag an diesem Samstag lädt das Michaelis-Hospiz am Gut Steuerwald zu einem Tag der offenen Tür. Wie das Haus mitteilt, können Interessierte die Einrichtung von 13 bis 16 Uhr kennenlernen, Fragen stellen und mit Mitarbeitenden ins Gespräch kommen. Führungen gibt es dabei ab 13, 14 und 15 Uhr. Das Michaelis-Hospiz ist nach eigenen Angaben nicht nur die erste Einrichtung ihrer Art in Hildesheim, sondern auch das erste Hospiz in ökumenischer Trägerschaft in ganz Niedersachsen. Es ging letztes Jahr in Betrieb. Seine Arbeit wird über Spenden finanziert. Hildesheim ist eine der recyclingpapierfreundlichsten Städte Deutschlands. Wie die Stadtverwaltung mitteilt, erreichte Hildesheim im Papieratlas-Städtewettbewerb der Initiative Pro Recycling Papier den 5. Platz unter 114 teilnehmenden Kommunen. Mit einem Papierverbrauch von 2.618.500 Seiten und 10 Sonderpunkten für weiteres Engagement. Grund für den 5. Platz sei, dass in der Verwaltung und den Schulen nahezu ausschließlich blauer Engelpapier verwendet wird, was einen wichtigen Beitrag zum Klima- und Ressourcenschutz leiste. Im Vergleich zu Frischfaserpapier habe die Stadt im vergangenen Jahr so eine Einsparung von über 2 Millionen Liter Wasser und mehr als 450.000 Kilowattstunden Energie erreicht, so die Initiative. Ihr Papieratlas dokumentiert den Papierverbrauch und die Recyclingpapierquoten in deutschen Kommunen und an Hochschulen. Weitere Informationen finden sich unter www.papieratlas.de. Die recyclingpapierfreundlichste Stadt des Jahres 2026 ist Bremerhaven.
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1: Die Temperaturen liegen derzeit im Raum Hildesheim um 20 Grad. Die Vorhersage: Heute war vielleicht bis auf Weiteres der letzte richtig sonnige Tag. Für die kommende Nacht und morgen früh ist Regen vorhergesagt. Danach soll es zumindest bewölkt bleiben. Mit nur noch 14 Grad wird es morgen auch spürbar kälter. Die Aussichten für Freitag sind weiterer, meist leichter Regen und nur noch 12 Grad vorhergesagt. Und auch das Wochenende soll wechselhaft, aber wieder ein kleines bisschen wärmer werden. Soweit die Meldungen.

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1: Soul Talk. Eine Pastorin und
2: eine Coachin im Gespräch zu Seelenthemen. Liebe Uta, welche persönlichen Themen liegen dir oder auch Menschen aus deiner Gemeinde auf der Seele?
1: Ach ja, da gibt es so viel, was ich gerne teilen würde. Mein Seufzen eben ist übrigens auch in diesem Zusammenhang ein Seelenseufzer, glaube ich. Ich wähle ein Beispiel, das mich und viele Menschen umtreibt. Die Erfahrung nämlich, dass der Tag, das Jahr, die Zeit so dahingeht. Oft habe ich das Gefühl, überwiegend außengesteuert zu sein. Für andere denken, schaffen, vorbereiten, da sein. Und das bin ich ja auch sehr gern. Doch mit zunehmendem Alter frage ich mich manchmal erschrocken, wo die Selbstsorge für mich bleibt. Ich bin Seelsorgerin, aber sorge ich auch gut für meine Seele?
2: Ja, dieses Problem mit der Überlastung im Alltag und zum Beispiel auch mit den vielen verschiedenen Rollen, die wir ausfüllen, ist auch Thema in meinen Coachings. Ich denke, das betrifft gerade auch sehr viele Frauen im mittleren Alter. Da darf man dann immer mal schauen, wie sich die Dinge wieder leichter und freudiger anfühlen können.
1: Und Jesus hat doch einmal gesagt, du sollst Gott von ganzem Herzen, aus voller Seele lieben und deinen Nächsten wie dich selbst. Wir dürfen uns aus voller Seele auch selbst lieben, liebe Hörerinnen und Hörer. Ich wünsche uns, dass wir das nicht zu kurz kommen lassen und wünsche Ihnen einen liebenswerten Tag.
2: Wir sind Uta Giesel und Tamara Grimme-Wegner. Gemeinsam bieten wir in der Trinitatis Kirchengemeinde Hildesheim einmal im Monat den Soul Talk an.

Das war der Abend. Weiter geht's gleich mit der Gute-Nacht-Geschichte und den Heimatklängen. Und ab 19.30 Uhr erwartet Sie Paul Forsters Punk. Ich hoffe, Sie haben weiterhin einen schönen Abend. Am Mikrofon verabschiedet sich Marlene Kunz.

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1: Guten Abend, liebe Kinder, hier spricht die Mila Nabel. Ich lese euch eine Geschichte vor aus dem Buch Sandmännchens Traumgeschichten. Und die Geschichte heißt Die verdrehten Wörter. Oh, oh, sagte Frau Möllerbrühl. Und dann noch einmal, oh. Dabei hielt sie sich die Ohren zu. Der Kater Anton konnte sich die Ohren nicht zuhalten. Deswegen hatte er sich unter dem Bett im Schlafzimmer versteckt. Ganz hinten. Man hörte nämlich entsetzliche Töne aus der Nachbarwohnung herüberdringen. Sie waren manchmal so schrill, dass die dünnen Weingläser im Küchenschrank klirrten. Nebenan wohnte Herr Kexel. Und der hatte sich gestern eine Trompete gekauft. Oh nein, jammerte Frau Möllerbrühl. Das ist ja nicht zum Aushalten. Der Kater Anton miaute zustimmend unter dem Bett hervor. Schließlich gab sich Frau Möllerbrühl einen Ruck. Ich werde den Herrn anrufen und ihn bitten, etwas leiser zu üben, sagte sie zu Anton. Sie ging zum Telefon und wählte Herrn Kexels Nummer. Das Trompeten hörte auf und der Hörer wurde abgehoben. Ja, meldete sich Herr Kexel. Hier spricht Frau Möllerbrühl, sagte Frau Möllerbrühl. Ich möchte Sie bitten, doch etwas leiser zu spielen auf ihrer, sie wollte sagen, Trompete. Stattdessen hörte sie ihre eigene Stimme, die sagte, Prontete. Herr Kexel war ein bisschen beleidigt. Sehr verehrte Frau Möllerbrühl, sagte er, dieses wunderbare Instrument ist keine Prontete, sondern man nennt es Tromtäpe. Auch er hatte eigentlich Trompete sagen wollen, aber im Telefon klang es irgendwie anders. Er versuchte es noch einmal. Ich meine, Tromete, nein, Pompepe, nein, Trothese, Torpese. Herr Kexel lief ganz rot an und schnaufte, weil er so angestrengt versuchte, das Wort richtig auszusprechen. Kotzräte, rief er und war sich ganz sicher, dass er es diesmal getroffen hatte. Im Telefon war ein leises, schadenfrohes Kichern zu hören. »Wer lacht da?«, fragte Herr Kexel aufgebracht. »Ich nicht«, antwortete Frau Möllerbrühl entschieden. Aber sie wusste, wer da kicherte. Es war der Telefonkobold Schnutz. Und sie war sich mit einem Mal ganz sicher, dass der hier seine Hand im Spiel hatte. Aber das sagte sie Herrn Kexel nicht. »Ich bitte Sie«, sagte sie stattdessen noch einmal, »nicht mehr so laut auf Ihrem Instrument zu üben.« Herr Kexel schnaufte nur. Er traute sich nicht mehr, den Mund aufzumachen, weil er Angst hatte, dass es wieder verkehrt klingen könnte, wenn er etwas sagte. Frau Möllerbrühl wartete höflich einen Augenblick, dann sagte sie, »Auf Wiedersehen, Herr Kexel«, und legte auf. »Jetzt wollen wir mal abwarten«, sagte sie zu Anton. Der war inzwischen wieder unter dem Bett hervorgekrochen und strich ihr nur schnurrend um die Beine. Frau Möllerbrühl setzte sich in ihren Wohnzimmersessel und begann, die Zeitung zu lesen. Anton sprang ihr auf den Schoß und rollte sich dort zu einem Schläfchen zusammen. Bei Herrn Kexel rührte sich nichts mehr. Es blieb den ganzen Abend lang ruhig und friedlich. Und ich könnte mir vorstellen, dass die Frau Möllerbrühl doch irgendwann nochmal das Wort Trompete übte. Ich wünsche euch eine gute Nacht. Träumt was Schönes, vielleicht sogar von der Trompete. Und jetzt aber ganz schnell ab, Marsch in die Heier!
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Ihr schaltet das Radio natürlich nicht ab. Hier ist nämlich die Punk-Sendung von mir, Paul Forster, der heute für diese Sendung verantwortlich ist. Es geht weiter mit noch ganz vielen anderen Punk-Songs. Zum Teil habe ich die auch selbst gemacht, wie der eben gerade auch.

Wer kennt das nicht? Ein Schlag in die Fresse. Das hat ja jeder schon mal erlebt und wenn nicht, dann kommt das bestimmt noch bald. Also immer durchhalten, man wird einfach härter dadurch.

Das Schöne beim Punk ist ja immer diese schöne Verallgemeinerung und alles über einen Kamm scheren. Aber das machen wir ja alle auch leider und man kann das ja irgendwie auch mehr ironisch sehen. Ach mein Gott, man muss dem nicht so ernst nehmen, denke ich. Der Verstand.

nicht unbedingt der klassische Punk-Song, aber irgendwie auch verstörend und betörend zugleich. Ich denke, das Publikum, was mich hört, wird wohl auch wissen, dass ich so komische Sachen spiele. Aber ich finde es ja auch schön, dass man es hier machen kann. Ich finde diesen Song einfach mega klasse.

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Wer hatte diese Gedanken nicht schon mal? Ich kann mir vorstellen, der eine oder andere schon. Man muss es ja dann nicht machen, aber es befreit erstmal, finde ich, wenn man sich ausmalt, wie es sein könnte, wenn man es heimzahlt.

Ja, das ist so eine Sache, finde ich. Weil ich habe selbst ein Haus und bin natürlich auch irgendwie punkmäßig geprägt. Ja, einerseits sagt man sich, klar, man soll das den Leuten wegnehmen. Andererseits, ja, weiß ich auch nicht. Die haben ja auch dafür bezahlt und müssen auch dafür aufkommen. Ob das so funktioniert, wie das jetzt in Berlin geplant ist, ich bin mir da nicht so ganz sicher. Naja, ich wollte euch noch einen schönen Tag wünschen, denn die Sendung ist leider schon wieder vorbei. Aber das macht ja nichts, weil in einem Monat ist es ja schon wieder soweit mit Punk. Und in zwei Wochen mache ich ja so eine neue Deutsche Welle Sendung. Es ist mal mittwochs 19.30 Uhr, da könnt ihr gerne auch mal reinhören. Ich wünsche euch, wie gesagt, alles Gute, lasst es euch schön gut gehen.

Wunderschönen guten Abend und willkommen zu Popcrawl auf den zugangsoffenen Sendeplätzen von Radio Tonkohle. Für die heutige Sendung ist Felix Oehlmann verantwortlich. Und die heutige Sendung hat ein ganz einfaches Thema. Alle Songs, die hier heute laufen, sind von Alben, die im Februar oder März 2026 erschienen sind, die also zumindest zur Erstausstrahlung dieser Sendung noch ziemlich neu sind. Und wenn ich mal so gucke, was ich hier auf der Liste stehen habe für heute, dann ist diese Liste prall gefüllt. Ich muss wahrscheinlich auch ein paar Titel aus Zeitgründen rausschmeißen. Ich fasse mich also recht kurz und sage nur die notwendigsten Daten zu den jeweiligen Songs. Gerade eben gehört Ladytron, I Believe in You. Nachher gibt's noch zwei weitere Songs von diesem aktuellen Album. Es ist das achte der Band und heißt Paradises. Jetzt macht eine Australierin weiter, nämlich die Singer-Songwriterin Courtney Barnett. Die hat ihr fünftes Album draußen, Creature of Habit, und davon hören wir One Thing at a Time und Another Beautiful Day.

Das war Courtney Barnett mit One Thing at a Time und Another Beautiful Day. Courtney Barnett hat den Ruf, interessante und teils auch witzige Texte zu schreiben. Unsere nächste Band ist auch sehr für die Texte interessant und für den Nicht-Gesang der Nicht-Sängerin. Es geht um Dry Cleaning aus London mit der Frontfrau Florence Shaw. Diese Band gibt's seit 2017, seit 2021 sind schon 3 Alben erschienen. Das neue heißt Secret Love und wir hören davon die Titel Hit My Head All Day und Cruise Ship Designer. Und ich denke, es wird sofort klar, warum diese Band etwas polarisiert.

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1: Das waren Dry Cleaning mit Hit My Head All Day und Cruise Ship Designer aus ihrem im März 2026 erschienenen Album Secret Love. Alle Songs heute sind Anfang 2026 erschienen. Auch also die Songs von unserem nächsten Künstler. Der hatte seine erste Band schon 1974 im Alter von 20 Jahren. Das ist Bruce Hornsby. Der ist insbesondere 1986 weltberühmt geworden mit seinem Nummer 1 Hit The Way It Is. Und seitdem hat er unzählige Alben veröffentlicht und auch viele Preise abgeräumt. Und jetzt ist ein neues Album von ihm erschienen. Es heißt Indigo Park. Wir hören daraus den Titelsong und Take a Light Strain.

Das war Bruce Hornsby mit Indigo Park und Take a Light Strain. Sein neues Album heißt auch Indigo Park. Unsere nächste Künstlerin haben wir bei Popcrawl schon diverse Male gespielt. Immer wieder schön, Robin Miriam Carlson aus Stockholm, musikalisch bekannt als Robin mit Y. Das neue Album heißt Sexistential. Es ist das erste neue Album seit 2018. Wir hören daraus Dopamine und Blow My Mind.

Unverwechselbar Robin, Dopamine und Blow My Mind aus dem neuen Album Sexistential waren das eben. Unser nächster Künstler gibt jetzt seine Popcrawl-Premiere, obwohl er schon lange Musik macht. Er heißt bürgerlich Stephen Lee Bruner. Er war unter anderem 9 Jahre lang Bassist bei den Suicidal Tendencies. 2011 ist er da ausgestiegen und macht seitdem auch Soloalben. Jetzt ist das 5. erschienen. Es hat einen sehr eigenen und finde ich sehr schönen Sound. Das Album heißt Distracted. Und wir hören daraus No More Lies und I Wish I Didn't Waste Your Time.

Thundercat mit zwei Songs vom Album Distracted, No More Lies und I Wish I Didn't Waste Your Time. Als nächstes hören wir Mitsuki Laycock, musikalisch bekannt als Mitski. Seit ihrem Debüt 2012 hat sie schon 8 Alben veröffentlicht. Das letzte ist noch ganz frisch. Es heißt Nothing's About to Happen to Me. Und wir hören If I Leave und Lightning.

Das waren zweimal Mitski, If I Leave und Lightning. Und wir machen mit Frauenstimmen weiter. Anknüpfend an den Beginn dieser Sendung kommen jetzt noch zwei weitere Songs vom neuen Ladytron-Album Paradises. Es ist das mittlerweile achte und das erste Album von ihnen ohne Ruben Wu. Das war bis 2023 der Mann am Synthesizer. Er hat die Band verlassen und kümmert sich jetzt um seine Künstler- und Fotografenkarriere. Vom neuen Ladytron-Album also jetzt Kingdom Under Sea und I See Red.

Auf Ladytron mit Kingdom Under Sea und Icy Red vom Album Paradises folgt jetzt eine Amerikanerin namens Lindsay Erin Jordan, Baujahr 1999, die mit 15 Jahren zum ersten Mal unter ihrem Künstlernamen aufgetreten ist. Snail Mail. 2018 kam so ihr Debüt raus und jetzt ist das mittlerweile dritte Album von ihr erschienen. Es heißt Ricochet und diesen Titel hören wir gleich auch. Vorher gibt's davon aber noch Tractor Beam.

Das war Snail Mail mit Tractor Beam und Ricochet vom Album Ricochet. Wir bleiben in den Vereinigten Staaten. Jetzt kommt zuckriger Elektropop aus New York City. Diese Band ist noch recht jung, die gibt's seit 2022 und sie würde Fuckers heißen, hätten sie nicht das U und das C getauscht. Sie heißen jetzt also Fuckers. Oder so ähnlich. Ihr neues Album hat auch einen sehr unenglischen Titel, nämlich unseren schönen deutschen Umlaut Ö. Und wir hören daraus Lucky und Feel the Real.

Es geht hart auf 22 Uhr zu. Es wird also Zeit, mich schon mal zu verabschieden. Das war Popcrawl. Auf den zugangsoffenen Sendeplätzen von Radio Tonkohle für die heutige Sendung war Felix Ullmann verantwortlich. Alle Songs heute sind Anfang 2026 erschienen. Auch die nächsten und letzten zwei für heute. Wir hören The Twilight Sad aus Schottland mit Get Away From It All und TV People Still Throwing TVs at People. Vom mittlerweile

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